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Und es wird gepredigt werden, das Evangelium vom Reich in der ganzen Welt zu einem Zeugnis über alle Völker, und dann wird das Ende kommen.

0: Sommer ging zu Ende. Vanyas Einheit wurde auf die ukrainischen Felder zur Ernte abgeordnet. Die meisten Soldaten hatten die Plackerei auf den Feldern bald satt. Hier gab es keine Abwechslung, Tag aus, Tag ein, die gleiche Arbeit. Mehr als Schach oder Karten spielen konnte man hier draußen bei den Zelten nicht. Ganz anders erging es Vanya. Für ihn waren die Felder ein Stück Heimat. Er genoss es, wieder Landluft einzuatmen. Schade, die Erntewochen waren so schnell vergangen. Bald würde er wieder in der Kaserne sein und damit würde er wieder den Verhören ausgesetzt sein. Diese Erntezeit war für ihn eine Zeit der geistlichen Ruhe und Erholung gewesen. Er saß am Steuer seines SIL 16-4 und beobachtete den Lastwagen, der ihn abschleppte. Der Konvoi von Armeefahrzeugen, die mit Erde und zurückkehrenden Soldaten gefüllt waren, schlängelte sich über die Hügel durch die im Abendlicht liegende Landschaft auf Gertsch zu. Plötzlich wurden Vanyas friedliche Gedanken durch einen lauten Knall unter dem LKW gestört. Sie fuhren gerade einen Berg hinauf. Sein Vordermann lenkte die beiden Fahrzeuge an den Straßenrand und sprang heraus.
1: Was ist los, Vanya?
2: Wahrscheinlich ist das Kardangelenk hinüber. Alex, gib mir die Taschenlampe und den Werkzeugkasten. Ich will den Wagen eben auseinanderkoppeln. Zieh die Handbremse, ja?
1: Mann, und das um 22 Uhr abends. Wir werden überhaupt keinen Schlaf mehr bekommen.
0: Mit einiger Anstrengung gelang es Vanya, die Verbindung zu lösen. Aber da bewegten sich auch schon die Räder. Mit jähem Schwung versuchte Vanya, unter dem Wagen hervorzukommen. Verzweifelt schrie er, Rückwärtsgang. Aber es war zu spät. Das Hinterrad bohrte sich in seine Schulter und Brust. Ein wahnsinniger Schmerz durchzog seinen Körper. War das

0: Mit dem Jungen sieht es nicht gut aus. Wir werden doch amputieren müssen.
1: Traurig, er ist noch so jung.
0: Aber nur so hat er die Möglichkeit, am Leben zu bleiben. Der Arm ist völlig zertrümmert. Je eher wir amputieren, desto besser. Auch müssen wir ihm einen Teil der Lunge wegnehmen.
2: Vanya konnte es einfach nicht begreifen. Er war im Militärhospital Simferopol. Als er seine Augen aufschlug, stand eine kleine Gruppe von Ärzten neben seinem Bett. Allzu bald erfuhr er, wie es um ihn stand und was man mit ihm vorhatte. Als die Ärzte gegangen waren, richtete er sich mit letzter Kraft auf.
3: Herr, du siehst meine Not. Du hast es zugelassen. O Herr, warum? Ein Krüppel bleiben fürs ganze Leben? Lieber will ich sterben.
2: Vanya merkte, wie die Niedergeschlagenheit ihn überwältigte. Nein, er wollte Gott keine Vorwürfe machen, und dennoch konnte er Gottes Handeln nicht verstehen.
3: Herr, höre auf mich. Lass mich nicht allein. Meine Seele ist verzagt. Herr, ich begreife es nicht. Ich habe gekämpft, und jetzt soll doch alles vergeblich gewesen sein? Herr, warum strafst du dein Kind mit so viel Leid? Aber du bist ein Gott, der Wunder tun kann. Bitte, Herr, greife ein, gib mir wieder meine Gesundheit, du kannst mich heilen. Ich will dir vertrauen.
2: Kurz nachdem Vanya zu Ende gebetet hatte, versank er in wohltuende Bewusstlosigkeit. Am nächsten Morgen erwachte er um 6 Uhr. Seltsamerweise lag er auf dem Rücken und nicht zusammengekrümmt auf der unverletzten Seite. Außerdem verspürte er keinerlei Schmerzen. Vorsichtig versuchte er, seinen rechten Arm zu bewegen. Es ging problemlos. Langsam zog er den Arm unter der Bettdecke hervor. Er konnte seinen Augen nicht trauen. Der Arm war völlig gesund. Nichts deutete auf eine Verletzung hin. Mit dankerfülltem Herzen kniete er vor seinem Bett nieder und dankte seinem Herrn. Wie hatte Gott doch sein Gebet erhört und dieses Wunder geschenkt? Er konnte es immer noch nicht fassen, er war gesund. Als eine Stunde später die Krankenschwester zum Fiebermessen kam, traute sie ihren Augen nicht. Voller Entsetzen starrte sie auf Vanyas Arm. Gleich darauf war sie verschwunden und kehrte mit dem Chefarzt zurück. Das war ein Staunen, als der Chefarzt Vanyas Arm untersuchte.
0: So etwas ist doch unmöglich. Hätte ich den Arm gestern nicht selber untersucht, würde ich alles als Lüge abstempeln. Aber so...
1: Wie kann man das naturwissenschaftlich erklären?
0: Gar nicht. Es ist ein Wunder. Und das in unserem Sowjetstaat.
3: Ja, Genosse Doktor, es ist ein Wunder. Da Sie mir nicht helfen konnten, bat ich Gott darum. Und er hat mich in dieser Nacht geheilt.
2: An diesem Vormittag hatte Vanya die Gelegenheit, jedem seiner Leidensgenossen von dem Wunder zu berichten und Gott dadurch bekannt zu machen und zu verherrlichen. Nach einer abschließenden Untersuchung konnte Vanya am nächsten Tag zu seiner Einheit in Kertsch zurückkehren.

0: Oberst Malsin. Guten Tag, Genosse Novikov.
1: Moiseev?
0: Ja, der ist lebensgefährlich verletzt.
1: Was heißt, war verletzt?
0: Wie bitte?
1: Ich höre wohl nicht richtig. Ein Wunder soll geschehen sein? Moiseev ist wieder gesund?
0: Ich bitte Sie, Genosse Novikov, und solche Worte aus Ihrem Mund? Sie wissen, solche Äußerungen können Sie Ihre Stellung kosten. Überlegen Sie sich das gut.
2: Gleich nach seiner Rückkehr verspürte Wanja verstärkt den Hass seiner Vorgesetzten. Ein Verhör wechselte das andere ab. Man ließ sich eine neue Taktik einfallen. Plötzlich wurde ein Verhör unterbrochen. Wanja wurde zu

0: Auch wenn er dies alles seinem Gott ausschütten konnte, fragte er sich, wie lange dieser Zustand wohl auszuhalten war.
1: Herr Jesus, ich bin am Ende. Herr, ich bin müde. Ich will nicht mehr kämpfen und ich kann auch nicht mehr. Heiland, mache dieser Qual ein Ende. Ich halte es nicht mehr aus. Was für einen Sinn hat denn das alles überhaupt noch?
0: Es war schon nach Mitternacht. Alle anderen Soldaten schliefen. Niemand bemerkte den schluchzenden Soldaten dort abseits in der Abstellkammer. Hier war eine einsame, gequälte Seele, die in ihrem Schöpfer Trost suchte. Sein Gott hatte ihn noch niemals enttäuscht. Vielfach hatte er die Führung Gottes in der Armee erlebt. Vanya hob den Kopf. Hatte er geträumt? Durch das kleine Fenster schaute er auf den sternenklaren Himmel. Was waren das für helle Gestalten dort am Himmel? Oder bildete er sich das alles bloß ein? Es schien ihm so, als ob Gott selbst zu ihm redete.

0: dass er widerstehen würde. Die Angst war gewichen. Erschöpft fiel er in einen ruhigen Schlaf. Moissejew und Hermanski, Brotladung aus der Stadt abholen, war gleich der erste Befehl am nächsten Morgen. Und so fuhren die beiden los. Das Brot wurde hinten verstaut und sogleich ging es zurück Richtung Kaserne. Plötzlich nahm Vanya den Fuß vom Gas.
1: Was ist los, Vanya? Ich weiß nicht. Aber eine innere Stimme sagt mir, ich muss stehen bleiben. Willst du wieder deinen Gott ins Spiel bringen? Lass uns doch keine Zeit verlieren. Wir bekommen sonst Ärger.
0: Im selben Augenblick schaute Hermanski zufällig in den Rückspiegel.
1: Vanya, schau dir das an. Unsere Brote liegen ja draußen verstreut.
0: Jetzt sah auch Vanya, dass die Brote sich selbstständig gemacht hatten. Beide stiegen aus und untersuchten die Tür.
1: Du bist Zeuge, Vanya. Die Tür war fest verschlossen. Ich verstehe nicht, wie sie aufgehen konnte. Das Schloss ist bombensicher. Du hast recht. Sie war fest verschlossen. Ich begreife es auch nicht. Dein Gott scheint uns nicht zu mögen. Sonst würde uns die Arbeit nicht erschweren. Wer weiß, wozu das gut sein soll. Eins steht fest. Mein Gott macht keine Fehler.
0: Während sie die entlaufenen Brote einsammelten, überholte sie ein Bus voller winkender Touristen. Nach einer halben Stunde hatten sie alle Brote eingesammelt und fuhren weiter.
1: Vanya, ich verstehe nicht, dass du dein Leben so aufs Spiel setzt. Der KGB hat sich bereits nach dir erkundigt. Sie können dich verhaften und mit dir wer weiß was alles anstellen. Mach dir das Leben doch nicht selbst so schwer. Natürlich ist es deine Sache. Du kannst...
0: Seine Stimme erstarb bei dem Anblick, der sich ihnen jetzt auf der Straße bot. Der Bus, der an ihnen vorbeigebraust war, als sie das Brot aufsammelten, lag aufgerissen im Straßengraben. Menschen lagen in alle Richtungen verstreut, manche hingen aufgespießt an einem umgestürzten Kran, der mit dem Bus augenscheinlich zusammengestoßen war. Mehrere Personenwagen waren in dem Auffahrunfall verwickelt. Der Körper eines alten Mannes hing an einer zerschmetterten Windschutzscheibe. Polizei und Krankenwagen trafen ein. Es war ein Hin- und Herrennen über Berge von zerbrochenem Glas, das schlüpfrig vom Blut war. Ein schreckliches Stöhnen ertönte von allen Seiten. Vanya und Hermanski saßen ganz krank in ihrer Fahrerkabine.
1: Wenn wir nicht wegen der Brote angehalten hätten, liegen wir jetzt auch da. Wir könnten tot sein. Gott hat dein Leben gerettet.
0: Tränen standen ihm in den Augen. Er presste seine zitternden Hände gegen das Armaturenbrett. Nur mit großer Anstrengung, sprach Vanya.
1: Gott hat unser Leben errettet. Er liebt nicht nur mich, er liebt jeden, auch dich, Genosse.
0: Hermanski verbarg plötzlich den Kopf in den Händen und begann zu weinen.

auf und ab. Er war völlig aufgebracht. Dieser Maizé verstand es meisterhaft, jede Gelegenheit zu nutzen, seinen Gott ins Spiel zu bringen. Niemand konnte das Busunglück leugnen. Die Bestätigung des Amtes für besondere Vorkommen lag vor.

0: verlorenen Brote, Bewahrung vor dem Unglück. Was für ein Schwachsinn! Dieser Baptist hat jetzt 18 Monate der sowjetischen Armee widerstanden. So etwas hat es in meiner Einheit noch nicht gegeben. Der Fall Moiseev muss endgültig zum Abschluss gebracht werden. Ich werde ihn vor das Militärgericht bringen. 7 Jahre wird er vorerst erhalten. Soldat Vorobjow?
1: Jawohl, Genosse Oberst.
0: Bringen Sie sofort Moiseev zu mir.
1: Das ist leider nicht möglich, Genosse Oberst.
0: Was heißt nicht möglich?
1: Moiseev ist für 8 Tage auf Heimaturlaub. Wird erst am 17. zurückkommen.
2: Oberst Malzin traute seinen Ohren nicht. Moiseev auf Heimaturlaub? Wie konnte das geschehen?
0: Wieso wird der Sonderfall Moiseev wie alle anderen behandelt? Warum fragt mich keiner? Sie können gehen.

0: während Malsin sich den Kopf über Vanya zerbrach, genoss dieser die Urlaubstage daheim in der Moldau-Republik. Es war ein Stück Himmel auf Erden im Vergleich zu dem rauen Alltag in der Armee. Wie freute Vanya sich, daheim bei den Eltern zu sein und die Gottesdienste in seiner Dorfgemeinde besuchen zu können. Viel zu schnell verging die Zeit. In seinen Briefen an die Eltern hatte er seine Folterungen, Misshandlungen und Verhöre angedeutet, aber als er ausführlich darüber berichtete, waren die Eltern, Freunde und Bekannte schockiert. Vanyas Onkel kam auf die glorreiche Idee, Vanya die Ereignisse auf ein Tonband sprechen zu lassen. Diese sollten dann über einen geheimen christlichen Sender in die verschiedenen Gebiete ausgestrahlt werden. Jeder sollte erfahren, wie Gott zu seinem Wort stand und seine Kinder bewahrte. Gottes Name sollte verherrlicht werden und vielen ein Trost sein. Doch auch diese kostbaren 8 Tage gingen zu Ende. Am letzten Abend vor der Abreise genoss Vanya noch einmal die Gebetsstunde in der Gemeinde. Als er sich mit seinem Vater auf den Heimweg begab, dämmerte es bereits. In der Dämmerung betrachtete er wehmütig die heimatlichen Felder und Wiesen. Plötzlich blieb er stehen und fasste seinen Vater am Arm.
1: Es ist schwer, Papa. Ich möchte, dass du es weißt. Ich werde das Moldauland nie wiedersehen. Bitte bete für mich.
0: Der Vater sah die Tränen in den Augen seines Sohnes. Wie gern hätte er ihm geholfen.
2: Halte durch, mein Sohn. Wir werden für dich beten. Unser Herr wird es zum Besten hinausführen.
0: Voller Bangen und dennoch durch die Gegenwart Gottes getröstet, begab sich Vanya wieder auf den Weg in die Höhle des Löwen. Bereits nach einigen Tagen wurde er in Haft genommen. Die nächsten Tage verbrachte er in einer engen Zelle. Hatte er zu Hause wieder neuen Mut geschöpft, so überkam ihn jetzt plötzlich eine panische Angst. Er hatte Angst zu sterben. Aber mehr als die Angst vor dem Tod fürchtete er die Möglichkeit, Christus zu verleugnen. Welche Methoden würden sie wieder anwenden, um ihn zur Verleugnung zu bringen? Würde er diesmal widerstehen können? Der Untersuchungsrichter in Simferopol ging nicht gerade zimperlich mit ihm um. Eine Anschuldigung wechselte die andere ab. Gesetzesverleugnung, Verbreitung antisowjetischer Literatur, Belästigung anderer durch Religionspropaganda. 7 Jahre Haft wurden ihm angedroht, sollte er seine Gesinnung nicht bald ändern. Nach 3 Tagen Bedenkzeit wurde er erneut bearbeitet. Wiederum dieselben Anschuldigungen. Deutlich spürte er das Schwinden seiner Kräfte. Warum verurteilten sie ihn nicht endlich? Er war es leid. Alles wurde so in die Länge gezogen. Er wünschte, alles wäre schon vorbei. Er wurde in eine Feuchtzelle gebracht. Auf dem Boden stand das Wasser Zentimeter hoch. Irgendwie erinnerte ihn das Ganze an die Folterkammern in Sverdlovsk.

er in traumatischen Zuständen um den Tod betete. Die Todesqualen waren nicht mehr auszuhalten. Dennoch weigerte er sich, seinen Herrn zu verleugnen.

0: Guten Tag, Genosse Fjodorow. Ich will den Stand der Dinge in Sachen Moiseev wissen. So, er wird morgen entlassen. Dann hat er doch endlich kapituliert. Wie bitte? Er ist hartnäckig wie zuvor? Dann bearbeiten Sie ihn doch weiter. Was soll das heißen? Sie können eine schärfere Vorgehensweise nicht verantworten. Sie machen also einen Rückzieher. Na schön. Dann wird eben der KGB das Werk vollenden. Auf Wiederhören. So ein Versager.
1: Erst nachdem Wanja sich einige Tage von der Folter erholt hatte, war er in der Lage, die Rückreise nach Kertsch anzutreten. Alles sollte ganz normal aussehen. Wanja wurde in einem Einzellager untergebracht. Gleich am nächsten Tag ließ Malsin ihn rufen.
0: Moiseev, ich gebe Ihnen eine allerletzte Gelegenheit. Morgen läuft Ihre Frist ab.
1: Es waren keine leeren Worte. Er meinte es ernst.

Es war am Morgen, den 20. Juli 1972. Alles war schon vorbereitet. Malzin konnte es kaum erwarten. Heute würde Moisej vor der gesamten Einheit seinen Glauben widerrufen. Was für ein Triumph für den Sowjetstaat! Zu seiner Verärgerung musste er den ganzen Vormittag über eine ausländische Delegation durch seinen Stützpunkt führen. Es fiel ihm schwer, sich auf die Jugoslawen zu konzentrieren. Gegen Mittag war er endlich frei. Nun sollte sein Plan zur Vollendung kommen. Moisej selbst würde als Chauffeur zum KGB-Hauptquartier fahren. Niemand würde etwas merken. Als Vanya dort ankam, führte man ihn in einen schalldichten Raum. Was dann geschah, hatte selbst Malzin nicht erwartet. Die Beamten des KGB forderten Vanya auf, seinen Glauben zu verleugnen. Als er sich jedoch weigerte, begannen sie ihn brutal zu schlagen. Sie schlugen auf ihn zu, bis Rücken und Beine nahezu zertrümmert waren. Unter diesen unvorstellbaren Schmerzen wurde er erneut aufgefordert, seinen Glauben zu verleugnen. Doch Vanya blieb seinem Gott treu. So wurden die Folterungen fortgesetzt, glühendes Eisen wurde ihm auf die Brust gedrückt, so dass die Haut verbrannte und qualvolle Schmerzen verursacht wurden. Als die Beamten sahen, dass sie auch damit keinen Erfolg hatten, entschlossen sie sich, noch grausamere Methoden anzuwenden. Letztendlich nahmen sie runde Stangen und stachen damit in Vanyas Brust. Kleine Blutrinnsale sickerten aus den Stichwunden rund um Moisejs Herz. Er war noch nicht ganz tot. Trotz der Julihitze zitterte Malzin am ganzen Körper. Irgendwie war ihm nie der Gedanke gekommen, dass Moisej es vorziehen würde, zu sterben. Ungläubig starrte er auf Moisejs regungslosen Körper, der auf dem Boden des schalldichten Raumes lag. Wie konnte man den Tod erklären? Ganz in der Nähe war das Schwarze Meer. Ein Badeunfall würde der öffentliche

0: Steves waren schockiert, als das Telegramm mit der Todesnachricht eintraf. Vanya war tot. Für sie war klar, warum und weshalb. Es war kein Badeunfall. Es war der Hass eines Staates gegen den Glauben an Jesus Christus. Joanna Konstantinovna, Vanyas Mutter, konnte nicht einmal weinen. Ihr Hals war zugeschnürt. Gleich am nächsten Tag begaben sich Joanna und ihr Mann Vasili auf den Weg nach Kertsch. Oberst Malzin selbst empfing die Moiseevs und unterrichtete sie über den Unglücksfall. Auf dem Heimweg konnte Joanna die Stille nicht mehr ertragen.
1: Sie haben ihn zu Tode gefoltert.
2: Es war kein Badeunfall. Weißt du noch, was der Oberst selbst sagte?
0: Beiden kam die Aussage des Oberst in den Sinn.
3: Ich war dabei, als ihr Sohn starb. Er hatte einen harten Todeskampf. Er war wirklich hart, aber er starb als Christ.
2: Malzin hat es selbst zugegeben. Wir werden über Vanyas Tod nicht schweigen.
0: Die Welt sollte erfahren, welch ein Unrecht hier geschehen war. Die Tonbandaufnahmen, Vanyas Briefe, die Fotos von seinem Leichnam, es würde genug Beweise geben, den Vorfall als Mord zu entlarven. Die Vorbereitungen für die Beerdigung wurden getroffen. Das ganze Dorf kam zusammen, um Vanya das letzte Geleit zu geben. Ein trauriger Zug, der sich in Richtung Friedhof bewegte. Und dennoch ein Triumphzug für jeden Gläubigen. Ein Siegeszug, der eines sehr deutlich machte: Gott hält sein Wort. Er befähigt seine Kinder zur Treue bis in den Tod. Hier war eine Seele, die ihm vertraute, ihn liebte und ihre ganze Hoffnung auf Jesus Christus setzte. Auch die wütenden Anschläge Satans konnten den Glauben dieses Kindes Gottes nicht zerstören. Wie sieht es mit deinem Glauben aus? Bei uns wird heute keiner wegen des Glaubens verfolgt. Aber wie stehst du gerade in dieser Zeit zu Jesus? Erzählst du mit Freude in deiner Klasse oder Betrieb von Jesus? Bist du auch bereit, Spott und Hohn auf dich zu nehmen? Oder gehst du den Weg des geringsten Widerstandes und versuchst, unerkannt zu bleiben? Die Bibel sagt, dass es eine Zeit der Verfolgung geben wird, und dann wird es sichtbar, inwieweit dein Christsein wirklich auf Jesus aufgebaut ist. Allein deine Beziehung zu Jesus ist ausschlaggebend, ob du in dieser Zeit und einst vor dem weißen Thron bestehen wirst. Bist du für diese Zeit bereit oder lebst du aus eigener Kraft?

0: an, Gott hoch zu preisen. Dann wirst du ein Kind Gottes heißen.
1: König, so wird unser Gott genannt. Und damit liegt es auf der Hand, dass all die Mädchen, die sein Kind, somit Prinzessinnen noch sind. 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
2: Ja, unser Gott ist Herr der Herren. Ihn soll die ganze Welt verehren. Er schenkt uns wunderbare Gaben und möchte uns als Kinder haben. Ist das nicht wunderbar und fein, ein richtiges Königskind zu sein? 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

0: Prinzessin sein, dann lass Jesus in dein Herz hinein und fange an, Gott hoch zu preisen. 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
1: Lass uns einfach Gott loben und preisen und ihn anbeten. Er ist ein guter Gott. Wir nehmen Platz. Dankeschön. So, wir wollen Gott loben und preisen. Und mein Thema heute ist, verlass deine Gefängnisse. Und wie kommt man aus dem Gefängnis raus? Darüber wollen wir uns heute Gedanken machen. Denn der Starke ist für uns gebunden. Der Teufel ist gebunden. Halleluja. Jesus ist Sieger. Amen. So, wir haben hier jetzt geübt, das Singen. Preis sei Gott in den Höhen. In den luftigen Höhen, im höheren Chor wollen wir Gott loben und preisen. Ich lade euch ganz herzlich ein zu den nächsten Gottesdiensten. Morgen wird das Thema sein, lebe ein Leben der Fülle.

knause nicht immer, trink nicht immer Selters, trink nicht immer und iss nicht immer Knäckebrot. Nein, Gott will uns einen reich gedeckten Tisch servieren. Im Angesicht unserer Feinde deckt er den Tisch. Und ich weiß, wir haben eine ganze Menge Feinde. Nicht nur menschlich, nicht nur politisch, nicht nur religiös, sondern in uns selber sind so viele Feinde. Aber der Starke ist gebunden, dieser Riese in uns, dieser Ego ist gebunden, preis sei Gott. So, dann habe ich das Thema für Sonntag, da wird Sonntag das Thema sein, lebe unter der Regie Gottes. Weißt du, Gott ist der, der alles plant, der alles managt, der alles ordnet, der alles macht. Und dann kommen wir am Mittwoch, so Gott will, und wir leben, wird das Thema sein, lebe ein brauchbares Leben. Also, ja, für, obwohl der Monat November Totenmonat ist, der Volkstrauertag, was weiß ich, was für Tage sind, aber ich möchte den Sieg Jesu preisen. Jesus lebt, Halleluja. Und weil Jesus lebt, lebe ich auch morgen. So, der Starke ist gebunden. Das ist mein Thema. Jesus erzählt es, und wenn der Starke gebunden ist, weißt du, deine Aufgabe ist, steh auf und geh nach Hause. Steh auf und geh heim, geh an deine Sache, geh an dein Leben ran, arbeite dann. Der Starke ist gebunden, was das immer heißt. So, der Starke ist gebunden und er sollte unter deinen Füßen stehen. Dein Ego, deine ganzen Selbstkomplexe, du sollst über alles stehen und regieren. Denn wir sind dazu von Gott bestimmt und verdonnert sogar. Und du sollst herrschen. Und du sollst herrschen. Die Sünde liegt vor der Tür. Du aber herrsche kein über die Sünde. So, der Starke ist gebunden, du sollst darauf stehen und triumphieren. Halleluja, Jesus ist Sieger, nicht die Krankheit. Und ich werde etwas sagen, das ich vielleicht schockieren wird heute. Ich habe einige Dinge heute in dieser Botschaft, die mich tief bewegen. Weißt du, der Teufel ist besiegt, die Hölle ist besiegt, die Krankheit ist besiegt, der Tod ist besiegt und der Tod ist jetzt göttlich. Der Tod ist jetzt göttlich, das musst du verstehen. Verstehst du? Der Tod hat keine Macht mehr. Gott bedient sich des Todes und der Krankheit und so weiter. Alles, was jetzt als Negatives kommt, ist Gottes Werk. Jesus ist Sieger. Er hat die Mächte, die Gewalten öffentlich zur Schau getragen. Die haben ausgespielt und was auch immer ist. Jetzt ist alles Weltliche, hören wir gut zu. Ob es gut oder schlecht ist, ist gut. Göttlich. Alles Weltliche. Und Gott benutzt das Weltliche, das Leben, dieses alten Alltag und so weiter, denn es ist durch Jesus abgeschlossen. Wir sind nicht mehr unter dem Fluch und wir können auch nicht mehr verflucht werden durch diese Dinge, was um uns herum geschieht. Jetzt, Gott benutzt die Welt. Jesus sagt ja, das Weizenkorn muss in die Erde fallen und sterben. Das ist tot. Und dann erwacht es zum neuen Leben. Vollendung ist Gottes Plan, Verwandlung ist Gottes Plan. Und dass es zum neuen Leben aufsteht und dann aus einem Körnchen werden 10 Körnchen in der Erde. Alles Negative dient jetzt zum Besten. Halleluja. Die Gott lieben, die Gott nicht lieben, die werden große Probleme damit haben. Alles dient zur Verherrlichung Gottes, alles dient jetzt auch das Negative, die Krankheit. Die Schmerzen, die Sorgen, der Kummer, die Ängste, alles, was wir in unserem Leben durchmachen, dient zur Verherrlichung Gottes. So wie Jesus auch vor dem Tod von Lazarus sagte, der ist nicht tot, sondern ich komme und will ihn aufwecken. Oder er schläft. So, alles Negative dient jetzt durch Gott zum Wachstum, zur Vollendung, zur Reife. Wir sind erlöst vom Fluch der Sünde. Die Sünde ist da. Sogar die Sünde ist göttlich. Bitte, erschrecklich, was ich dir sage, auch die Sünde. Gott benutzt Fehler von anderen Menschen für uns, damit wir gekitzelt werden, damit wir was lernen, damit wir aufwachen, damit wir merken, du, das geht nicht so. Und zwar, Gott benutzt auch das Negative um uns herum, die Stürme, die Krisen, die Katastrophen, er benutzt zu seiner Verherrlichung. Menschen werden zu Gott gezogen, niemand kommt zum Vater, es sei denn, dass der Sohn und der Heilige Geist ihn ziehen. So. Die Auswirkung der Sünde hat jetzt keine negative Wirkung mehr auf uns. Wenn Leute sich an uns versündigen, sich vergreifen, was auch immer ist, und schaden, uns verletzen, das schadet nicht. Gott macht alles Gute draus. Siehst du? Jesus hat am Kreuz alles getan, alles getragen, alles bezahlt und hat dem Tod die Macht genommen. Tod ist das Letzte. Der Tod ist nur der alte Diener, der die Tür aufmacht, wenn die Kinder Gottes heimkommen. So, alles Negative und alles Schlechte, halte dich fest, hat für uns keine Auswirkung. Ja, doch, ich habe Schmerzen vielleicht, aber diese Schmerzen bringen mich zu Jesus näher.
Weißt du, in der Bibel heißt es, die Gott liebt, die zieht, an denen arbeitet. Wie soll der liebe Gott ziehen? Weißt du, wenn er dich zieht, du stellst dich auf deine Hinterfüße und du wehrst dich, aber du spürst einen Druck. Jeder Druck, jede Spannung ist göttlich. Als ich das einmal begriffen habe, alles ist göttlich. Du kannst denken, was du willst von mir. Aber ich habe diese Erkenntnis bekommen, alles dient zu meinem Besten. Meine Sorgen sind göttlich. Gott erlaubt, dass ich Sorgen habe, dass ich Ängste habe, damit ich in meinen Ängsten zum Heiland fliehe und laufe. Und sage, Herr Jesus, siehst du es? Und Angst ist dann keine Angst. Jesus sagt, in der Welt habt ihr Angst, aber siehe, ich habe die Welt überwunden. Ist göttlich. Die Ängste sind göttlich. Du siehst, das ist alles da. Das ist alles reell für uns. Ich bin nicht schizophren oder dass ich diese Dinge da verdränge irgendwo in weiter Ferne. Nein, ich sehe, alles Negative hat für mich keine schreckliche Auswirkung. Komm her, ich nehme das, verarbeite, komm, durch meinen Fleischwolf und das ist meine Wurst. Tja. Und Gott macht das Negative verwandelt in Gegenteil. Verstehst du, ihr gedachtet böse an mir, sagt uns der Josef einmal in seiner Geschichte. Ihr gedachtet böse an mir, aber Gott gedachte es gut und macht es gut. Auch das Schlechte wird von Gott zum Guten verwandelt. Fantastisch. Fantastisch. Wir sind erlöst von dem Fluch, welches das auch immer sei. Weißt du, diese Flüche haben keine Gültigkeit, dass ich jetzt Krankheit ist ein Fluch, Krebs ist ein Fluch, nein. Oder Tumor ist ein Fluch, nein. All das dient zu unserem Besten. Verrückt. Aber pass auf, bleib hier, lauf nicht davon, schalt nicht ab, hör die Predigt zum Schluss. Wir müssen dazu keine Opfer mehr bringen. Ich muss mich anstrengen zu glauben, fest im Glauben sein, ich muss dem Herrn vertrauen. Nein, Jesus hat für mich gebetet, dass mein Glaube nicht aufhöre. Also, mein Glaube hört ganz schnell auf manchmal. Ich habe da so ein schönes Bild gefunden, da, wo dieser Superman auf dem Boden liegt, im Kopf, verstehst du? Das hat mir gefallen. Auch Supermänner fallen und so weiter. Und starke fallen, Riesen fallen, Männer Gottes fallen. Aber sie stehen wieder auf. Warum? Weil wir den Sieg Jesu auf unserer Seite haben. Deshalb, wir müssen keine Opfer mehr bringen. Wir müssen Gott nicht mehr besänftigen. Oh Herr, mach das gut, bring das in Ordnung. Nein. Denn in meiner Bibel heißt es ist nichts Verdammliches an denen, die in Christus Jesus sind. In der Welt ja, in der Welt ist es schrecklich. Also mir tun die ganzen ungläubigen Menschen leid, die alles durchmachen müssen, die haben keine Hoffnung. Aber wir haben Hoffnung. Es ist nichts Verdammliches an denen, die in Christus Jesus sind. Lass das zergehen. Verarbeite das so für dich mal. Es ist nichts Verdammliches, nichts Verderbliches, nichts Verlorenes. Und du denkst manchmal, dieser Leerlauf, ich habe so viel Leerlauf in meinem Leben, sagst du, aber auch dieser Leerlauf ist göttlich, dann kannst du dich entspannen, kannst in Gott ruhen, kannst zum Heiland gehen und was auch immer es sein mag. Alles bringt uns einen Segen, auch die Schwierigkeiten, auch, dass du arbeitslos wirst und dass du glaubenslos wirst und dass du, ja was weiß ich, von was du los wirst, all diese Dinge dienen einem zum Besten. Alle diese Dinge, auch das Schlechte. Und ich, weißt du, von guten Mächten wunderbar getragen und so weiter, das ist schön. Aber wir haben hier gesungen, du gibst uns das Leben, aber Gott nimmt uns auch das Leben. Auch das ist das Beste. Verstehst du, hier einfach zurücklassen. Was nimmst du alles mit? Nix. So, befreie dich heute selbst. Das ist meine Botschaft hier weiter. Geh aus deinem Gefängnis raus, der Starke ist gebunden. Es hat keine Macht an dir. Also, der sitzt da und der schimpft, bleib, weißt du, du gehst bald unter, du verlierst alles, du wirst ohnmächtig, du wirst schwach und was weiß ich. Das erzählt der Teufel, aber der ist gebunden. Der ist gebunden. Der Starke ist schon gebunden, das Böse hat an uns keine Macht mehr, auch wenn das Böse leibhaftig da ist. Auch der Teufel, der kann um uns gehen und brüllen und machen und toben. Die Hölle kann brodeln, die Hölle wird die Pforten der Hölle werden die Gemeinde Jesu nicht überwältigen. Alles ist da. Tod und ist entmachtet, das Böse ist entgiftet, hat keinen Gift mehr. Der Herr Jesus hat der Schlange den Giftzahn gezogen. Die Schlange hat sich an Jesus so festgebissen, der Teufel hat sich an Jesus so festgebissen und sein Gift und ihr Gift so versprüht, sie hat jetzt kein Gift. Weißt du, wenn die dich jetzt berührt, die leckt dich nur. Verstehst du, verletzt dich ein bisschen mit dem Zahn, aber da ist kein Gift mehr. Die Schlange hat kein Gift mehr. Das Böse ist entgiftet. Deshalb, du musst vor dem ganzen negativen Ding, was in deinem Leben passiert, auch sich und geschieht, was dir begegnet, gar keine große Angst haben. Der Herr hat es gegeben, der Herr hat es genommen. Der Name des Herrn sei gepriesen.
Wir als Christen, als Gläubige haben eine ganz andere Einstellung den Dingen des Lebens. Der Tod und das Böse ist entmachtet, ist entrechtet, ist entseucht. Und was ich könnte noch weitermachen und ausbauen, was das alles ist. So, es hat für uns keinen bitteren und tödlichen Beigeschmack mehr. Der Tod ist da, aber der Tod ist als Erlösung für uns dann. Verstehst? Und darum können wir auch getrost unser Trübsal rühmen. Wenn du nur trüb dich wegen den Trübsalen rühmst und nicht diese lebendige Hoffnung hast, bist ein schizophrener Typ. Aber weil du weißt, Jesus hat alles besiegt, alles beglichen, alles bezahlt, alles entgiftet, alles entsorgt, kannst du rühmen, Halleluja, jetzt auch das Bittere dient zu meinem Besten. Die Trübsale. Deshalb, wenn du weißt, ich bin, all das Böse hat keine Macht mehr an mir, dann kannst du auch danken alle Zeit für alles. Auch für das Schlechte. Weil, weißt du, wir Christen sind fromm, wir danken immer nur für das Gute, für die Herrlichkeit Gottes, für die Gnade Gottes, für die Liebe Gottes. Nein, wir können für alles danken, weil das Negative keine Macht mehr an uns hat. Ist in der Welt, aber ist nicht von der Welt. Und du lebst in einer ganz anderen Dimension. Das ist unser Geheimnis als Christen. Das Böse ist entmachtet. Das Böse ist jetzt sogar gut und nützlich. Ihr gedachtet böse mit mir, hat der Josef gesagt. Aber ich wäre nie auf den Thron gekommen. Ich wäre nie Herr von Ägypten geworden. Und so weiter. Das Böse ist jetzt sogar nützlich, notwendig und nötig, damit der Wille Gottes geschieht. Wenn wir das verstehen, dieses Geheimnis, haben wir viel verstanden. Ich kann gleich nach Hause gehen. Aber eigentlich will ich noch ein bisschen festhalten. Weißt du, wer diese Wahrheit noch nicht versteht und sieht und so weiter, der kämpft, wenn er Probleme kommt. Ich muss kämpfen. Oh, Geschwister, bitte betet für mich. Oder bitte unterstützt mich. Was ist schön dort, wenn du jemanden hast, der dich unterstützt. Aber du brauchst das alles gar nicht. Das ist alles unnötig, in aller Liebe. Der Herr Jesus hat schon für uns gebetet, damit unser Glaube nicht aufhöre. Ja. Mit Problemen zu kämpfen, dann weißt du, dann wird einem das Leben schwer und das zieht einen runter. Aber nein, wir sagen Dank alle Zeit für alles, weil dem Tod, der Hölle, der Bitterkeit die Macht genommen worden ist. Also ist alles gut. Auch wenn es Mist ist und Dreck ist und gar nichts ist, verstehst du, gibt es guten Dünger, Kompost. Ja. Und wir werden plötzlich verstehen, weißt du, was die Wege Gottes sind, was die Gedanken Gottes sind. Und wir werden verstehen, die Führungen und Fügungen des Herrn. Und dann nehmen wir das nicht als Schicksalsschläge. Mann, da ist was Schreckliches passiert. Nein, wir begreifen die Dinge und wir ertragen, wir wissen, das ist zu unserem Besten. Das ist zu unserem Besten. Es wird uns nicht befremden, nicht schockieren und erschrecken. Weißt du, wenn wir Kummer haben, weißt du, das ist da. Die Traurigkeit wirkt Freude im Himmel. Unsere Traurigkeit. Weißt du, wenn du Hunger hast, schmeckt dir das Essen am allerbesten. Da könntest du alles verputzen, wenn du Hunger hast. Aber wenn du satt bist, verstehst, da können nicht einmal die Leckereien dich ergötzen und erfreuen. Und so ist es. Gott lässt dieses Negative zu, den Hunger in unserem Leben, lässt die Nöte zu, damit wir so richtig Verlangen haben. Oder Nöte, Not, die Not lehrt beten. Beten lernst du nicht in der Bibelschule und lernst nicht in der Gemeinde. Beten lernst du, wenn du Schwierigkeiten hast. Du siehst also, in der Not ist das Göttliche dabei. Gott hat seine Finger drin, er mischt die Karten und schiebt diese Steinchen hin und her. Er ist es. Da musst du nicht mehr schockiert sein. Mann, in der Bibel heißt es einmal, der Judas schreibt, denkt nicht, dass euch Heiligen etwas Befremdliches passiert, wenn es etwas Komisches geschieht. Nein. Tod, wo ist dein Stachel? Hölle, wo ist dein Sieg? Du triumphierst darüber. Und das ist, weißt du, Jesus hat die Klageweiber vertrieben. Und das ist hier, er hat die ganzen Klageweiber vertrieben von der Krankheit, von den Ängsten, von den Schwierigkeiten, von den Problemen, von dem Kummer. Er hat die Klageweiber vertrieben. Klagt nicht und jammert nicht. Dank Gott. Lobt Gott im höchsten Tönen. Gott gibt das Leben, Gott nimmt das Leben. Es ist egal, ob wir sterben oder leben, wir sind des Herrn. Ja. Deshalb. Vertreib aus deinen Problemen die ganzen Klageweiber, die noch da sind. Die dann so jammern und brummen. In der Bibel steht, sie brummen wie die Bären. Verstehst du? Wir sollen uns freuen. Freut, wenn sie euch beleidigen, heißt es in der Seligpreisung. Freut euch, wenn sie euch verfolgen. Freut euch, wenn sie das und das machen. Freut euch. Verstehst du? Du verstehst nur dann, wenn du weißt, das hat keine Macht mehr an mir. Der Arge hat keine Macht an mir. Der Arge will mich fressen. Aber der hat keine Macht an mir. So, diese ganzen Klageweiber schickst du raus.
Brich mit einem Gefängnis. Verstehst? Befreie dich selbst. Und das ist so wichtig. Verlass dein Gefängnis. Das ist meine Botschaft. Verlass dein Gefängnis. Befreie dich vom Übel. Nicht nur, und erlöse uns vom Bösen oder erlöse vom Übel. Du sollst dich erlösen von dem Übel. Gott hat schon längst dich erlöst. Und indem du sagst, ich nehme das nicht an. Ich lasse es bleiben. Ich hake es ab. Es ist da. Es ist wahr. Ich verdränge das nicht. Aber ich versuche das aus dem allem das Beste machen. Und ich fange an zu danken. Weißt du? Und ich lasse es los. Und das Danken und Loslassen sind Medikamente für die Seele. Danken und Loslassen. Und dann merkst du plötzlich, ich löse mich von all diesen Dingen. Und ich nehme das alles nicht an. Erlöse uns von dem Bösen. Das hat Jesus gebeten, noch bevor die Erlösung stattfand. Die Erlösung hat stattgefunden. Und jetzt müssen wir das wahr machen und annehmen. Der Starke, der Böse, der mich ärgert und stresst, der ist gebunden. Für uns geht das Leben weiter. Auch wenn sie uns das Leben nehmen. Verstehst du? Tod, wo ist dein Stachel? Menschen müssen aus diesen seelischen Bindungen herauskommen, wo sie gebunden sind, wo der Satan sagt, da musst du sterben, da gibt es keine Hoffnung für dich. Wenn der Arzt sagt, also, du bist unheilbar, keine Hoffnung für sie. Du musst aus diesen dämonischen Banden, aus dem Bösen, dem Negativen dich befreien. Sie haben keine Macht mehr, ihr könnt mir das Leben nehmen, aber die Seele dürft ihr nicht antasten. Ihr dürft alles mir nehmen, so... Ihr habt keine Macht mehr über uns und ihr könnt mir nicht schaden. Weißt du, das, was mir schaden sollte, ist Gewinn geworden, sagt Paulus. Das, was mich umbringen sollte, das bringt mir Leben. Versteht das Geheimnis des Göttlichen in dem Negativen. Das, was mich töten sollte, das, was mir wehgetan hat, das heilt mich. Ja, begreifst du, was es geht? In allem steckt das Göttliche. Und ganz besonders in dem Negativen, das Gute brauche ich dazu nicht. Weißt du, da brauche ich keinen Engel, da brauche ich keine Bibel, da brauche ich keinen Pastor, keine Gemeinde. Aber um das Negative zu erfassen, sei getrost. Weißt du, was das heißt? Getrost. Nimm das nicht so dramatisch. Nimm dich nicht so dramatisch. Verlass dein Gefängnis. Der Teufel möchte dich gerne einsperren. Aber der ist gebunden. Der ist gebunden. Jesus hat diese Mächte besiegt und sie öffentlich zur Schau getragen. Weißt du, was es heißt? Ihr seid alle zum Kotzen. Und der hohe Priester Pilatus, ihr Römer, was wollt ihr? Ihr könnt mir nichts tun. In deine Hände befehle ich, Vater, meinen Geist. Ihr könnt meinen Geist mir nicht nehmen. Ja. Er hat sie öffentlich zur Schau getragen. Die haben ihn angespuckt. Aber die haben sich selber geschadet. Alle, die Jesus wehgetan haben, ihn verletzt haben, die haben sich alle durchweg sich selbst geschadet. Jesus, der hängt am Kreuz. Und es hat Frieden, Vater, in deine Hände befehle ich meinen Geist. Er hat seine Seele von all den, oder deine Seele und unsere Seele von all diesen Mächten erlöst. Die Mächte dieser Welt, die Elemente, haben keine Macht mehr über uns. Wenn du durchs Wasser gehst, die Fluten werden dich nicht ertränken. Wenn du durchs Feuer gehst, das Feuer wird dich nicht versenken. Wir sind nicht mehr von unseren Gefühlen abhängig. Geschwister, und das ist nämlich, das ist Göttliche. Ich hänge nicht mehr von meinen Gefühlen. Weißt du, ob ich jetzt eine gute Stimmung habe oder in guter Verfassung bin oder alles in Ordnung ist. Nein, ich bin von meinen Gefühlen nicht mehr abhängig. Ich weiß, ich bin in der Hand Gottes und niemand und nichts kann mich aus dieser Hand reißen. Du bist zwar noch in der Welt, aber du bist nicht mehr von der Welt. Du lebst in einem ganz anderen Raum, in einer ganz anderen Dimension. Du bist an diese Welt nicht mehr gebunden, an diese Gefühle, die Umstände, was draußen alles so passiert. Das geht dich gar nichts mehr an. Ihr seid in der Welt, aber nicht von der Welt. Und der Herr Jesus hat in diesem hohen priesterlichen Gebet, Johannes 17, gebetet, Vater, ich habe dein Wort ihnen gebracht, sie haben dein Wort gehört und ich bete nicht, dass du sie aus der Welt nimmst, sondern dass du sie in der Welt erhältst. Dass du sie in der Welt erhältst, du sollst in dieser Welt erhalten werden. Was sind so seelische Bindungen oder geistige Bindungen? Was bringt uns in Abhängigkeit? Das ist zuerst die Umwelt, die Menschen, unsere Gefühle, wir selbst. Das sind, was uns bindet, uns abhängig macht. Etwas, das dir die Freiheit nimmt, das kann ich nicht, das schaffe ich nicht, das geht nicht. Weißt du, mit Gott, du musst nur auf Jesus schauen. Und unter dir ist der Teufel. So wie ein Adler, die auf den Herrn schauen, auf den Herrn harren, die kriegen neue Kraft, sie fahren auf wie Adler. So, lass dir die Freiheit nicht nehmen, und zwar die ganzen Schwachheiten und dein Gefängnis entsteht nur durch deine falschen Vorstellungen. Ich kann alles. Nein, du kannst gar nichts. Du bist sterblicher Mensch, aber er kann alles. Und je weniger ich kann, desto mehr kann er dann tun in meinem Leben.
sind die ganzen falschen Vorstellungen. Der Teufel arbeitet mit Einschüchterungen. Pass auf, wenn du das und das machst, wirst nicht mehr geliebt, wirst verlassen, wirst gekündigt, wirst rausgeschmissen, verlierst die Wohnung, verlierst das Geld, verlierst du alles Mögliche, verlierst deine Gesundheit. Aber der Herr sagt, harre auf meiner, vertrau mir, ich werde dich versorgen, ich werde dich durchbringen, ich werde für dich streiten, du darfst nur stille sein. Und Gott nimmt die Probleme und macht Herrlichkeiten draus. Und plötzlich, du darfst es, du kannst es. Weißt du, und dann setzt du dich über die ganzen Verbote hinweg. Verbote meine ich, das macht man nicht. Verstehst du, das darfst du nicht, dieses ganze Gesetzliche. Wie die Juden, verstehst du, die haben da über 600 Gesetze. Das darf ich nicht, und das darf ich nicht, und das darf ich nicht, und das darf ich nicht. Verstehst du, du darfst alles, aber Paulus sagt, mich frommt nicht alles, mich bessert nicht alles, mir dient nicht alles gut. Also ich darf alles, plötzlich sogar das Schlechte für mich sehr gut. Probier mal, geh mal ins Ausland, wo sie Ratten essen und braten und brutzeln und wo die Würmer brutzeln und machen so Popcorn. Verstehst du, ich habe das alles erlebt. Zuerst mal, wenn du dann siehst, wie die dann krabbeln und dann zu Popcorn gemacht werden. Ich kann alles, und das ist als Kind Gottes, ich kann alles, ich kann arm sein, ich kann reich sein, ich kann schwach sein, ich kann krank sein, ich kann, ja, ich vermag alles. Und das ist, was ich durch Jesus Christus vermag. Ich weiß, das hat er geschaffen. Da muss ich nicht irgendwie mich zwingen, was Besonderes zu tun. Paulus sagt, mir ist alles erlaubt, aber nicht alles frommt und bessert mich, nicht alles fördert mich, nicht alles bringt mich weiter, nicht alles. Komm aus deinem Gefängnis raus. Das, was dich innerlich lähmt. Und meistens ist es Tradition, Erziehung, Bildung. Weißt du, viele Menschen sind verbildet. Die haben studiert und gebildet. Und je studierter die Menschen sind, desto ungläubiger sind sie. Denn die müssen mit dem Verstand begreifen, ergründen, wie ist das. Ja, komm raus aus diesem Gefängnis. Lass dich befreien. So, Bindungen sind Dinge, die dich innerlich lähmen, lau und träge machen. Jesus ist umhergezogen, hat Gutes getan. Johannes Apostelgeschichte 10, Vers 38 hat Menschen geheilt und Menschen befreit, die vom Teufel besessen waren. Und was ist der Teufel? Der Teufel, das ist der Starke in dir. Das ist der Teufel. Das kannst du nicht, das darfst du nicht. Du darfst nicht lachen, du darfst nicht weinen, du darfst nicht Halleluja sagen. Du darfst das nicht, verstehst du? Immer so dieses Moralische, das ist der Teufel. Weißt du, wenn du Kind Gottes bist, ich kann alles, ich vermag alles, ich darf alles, aber nicht alles bessert mich, nicht alles nützt mir und ich weiß, wo meine Grenze ist, was Anstand ist, verstehst du? Ich weiß, wie man sich benimmt. Jesus hat alles getan und mich rettet von dem Joch Satans. Das Joch Satans ist zerbrochen. Das Gefängnis ist erledigt. Und jetzt darfst du nicht mehr in die Sklaverei gehen. Als die Farbigen in Amerika befreit worden sind und ihre Bürgerrechte bekamen, das sind so viele, lies mal Onkel Toms Hütte, verstehst, das sind viele wieder zurück in die Sklaverei gegangen, die sind mit dem Leben nicht zurechtgekommen, weil Jesus hat dich befreit und jetzt heißt es, komm zurecht mit deinem Leben, komm zurecht als Ex-Sklave, Ziegelproduzent, wie die Israeliten, die aus Ägypten rausgeführt werden, die haben 40 Jahre gebraucht, bis sie Ägypten abgehängt haben und abgehakt haben. 40 Jahre, ein ganzes Leben. Bis sie diese ägyptische Denken, wo ist mein Knoblauch, wo ist mein Kümmel, wo sind die Fische, wo ist das und wo ist das und wo ist das. Verstehst? Einfach sich vom Herrn versorgen zu lassen. Die muss dann das lernen, nicht nur warten, bis die Flut im Nil kommt. Nein, jetzt müssen sie warten auf den Spätregen und den Frühregen. Die müssen total umdenken. Das ist Befreiung aus der Sklaverei und der Gefangenschaft, dass du umdenkst und dass du nicht mehr so denkst, wie die Welt denkt. Dass du alles positiv siehst mit den Augen Gottes. So, Jesus hat für dich das Joch zerbrochen und jetzt werde frei. Versuch nicht immer zu schleppen und so die Lasten zu tragen. Du bist frei. Du bist frei. Du bist frei. Du musst jetzt nur das begreifen, dieses Aha-Erlebnis. Mensch, ich bin frei. Ich kann das. Ich kann das Aha. Ich kann dieses Aha-Erlebnis. Du musst es für dich registrieren. Für mich ist das. Ich darf frei sein. Fröhlich meine Straße ziehen, wie dieser Kämmerer nach der Taufe. Er zog fröhlich seine Straße. Und du musst vieles in deinem Leben richtig stellen zuerst einmal. Das ist Erlösung. Und das ist eine ganze Menge. Weißt du, 10 Plagen brauchst du, bis du rauskommst aus Ägypten. 10 Plagen.
Da muss so viel Verwandlung stattfinden in deinem Leben, bis du aus diesem Gefängnis, aus diesem Sklavenhaus, von diesem Fluch dich befreist. Und du bist, die Israeliten sind nicht durch Zwang in die Sklaverei gekommen nach Ägypten. Nein, sie wollten Brot haben nur. Weil eine Hungersnot in Kanaan herrschte. Und sonst sind sie nach und nach, da ist der Josef nachher gestorben.

frei. Ich muss nicht der Sünde gehorchen. Ich muss mich nicht quälen und plagen. Ich muss mich nicht einfach hier sitzen und einfach, ja, brach liegen. Weißt, das Gefängnis kann ich verlassen. Das kann ich mit mir selber anfangen. Und weißt du, es ist nicht, dass du da große Dinge machst, Bäume aus, was nicht. Die Probleme sind in dir, das ganze Unkraut, das in deinem Herzen im Laufe der Jahre aufgegangen ist, dass das ausgerottet wird. Begreife, du bist kein Gefangener mehr, kein Sklave, kein Sträfling. Und alles, was du verbrochen hättest, du hast Amnestie. Und jetzt fang an so zu leben, dass fang einmal von null an wieder, von ganz von vorne. Du musst nicht mehr dich schuldig fühlen. Oh, was habe ich alles gemacht in meinem Leben? Was habe ich verbrochen? Was haben meine Eltern, das ist meine Ahnen, diese ganze Familienaufstellungen, wer ist wo schuldig, wer war ein Freimaurer, wer war ein Spiritist, wer war ein Verrückter, ein Mörder und sonst noch was. Nein, du hast Amnestie. In Jesus Christus sind wir eine neue Schöpfung. Halleluja. Eine neue Schöpfung. Das Alte ist vorbei. Und das ist vollkommen egal. Weißt du, in dieser neuen Schöpfung ist alles gut. Ist alles perfekt. Es gibt nichts mehr Verdammliches an denen, die in Jesus Christus sind. Du musst nicht mehr an deinen Minderwertigkeitsgefühl hängen. Ach, ich bin nichts. Ich bin ein Trottel. Ich habe nicht studiert. Ich habe nichts gelernt. Ich habe, was weiß ich, was ich alles nicht gemacht habe. Ich habe nicht aufgepasst. Verstehst du, das ganze Komplexe. Hör doch auf mit deinen Komplexen. Das ist ein Gefängnis. Deine Komplexe, was du dir selber aufgebaut hast. Die Macht der Sünde ist in deinem Leben bereits gebrochen. Du musst jetzt nicht brechen. Du musst es nur akzeptieren und über die Sünde herrschen. Und aus dem das Beste machen. Du bist vor Gott gerecht gemacht worden. Gott lehnt dich nicht mehr ab. Du bist von Gott angenommen worden. Und das hat Auswirkungen auf deinen Körper, auf dein Leben, auf deinen Geist, auf deine Beziehung, auf deine Familie, was auch immer ist. Du bist erlöst von dem Geist der Ablehnung. Du bist erlöst von der Ausgrenzung. Wir waren einmal fremd, den Verheißungen. Jeder von uns war ein Heide, ob er Jude war oder Chinese. Verstehst du, wir waren alles Heiden miteinander. Und wir sind jetzt hineingenommen in den Bund Gottes, erlöst. Welch Glück ist erlöst zu sein, Herr, durch dein Blut. Du bist erlöst von den ganzen Verlusten, was du als verlorener Sohn verplempert hast in der Fremde. Da groß ausgegeben, dort groß ausgegeben. Weißt du, so ist der Junge arm geworden. Der hat alles verplempert. Und natürlich, die Kunden, die haben alles gerne genommen. Die Gäste. Der gibt, der zahlt heute wieder eins. Weißt du, aber all deine Verluste, als der verlorene Sohn nach Hause kam, hat der Vater gesagt, dieser mein Sohn war tot und ist lebendig geworden. Und er ist mein Sohn. Der wollte Knecht sein. Der wollte Tagelöhner sein. Weißt du, auch die Christen, die müssen erlöst werden von diesen ganzen Minderwertigkeitsgefühlen. Ich möchte nur ein Sklave Jesu Christi sein. Wir sind keine Sklaven Jesu Christi. Wir sind auch keine Knechte Jesu Christi. Wir sind Königskinder, Geschwister. Söhne und Töchter des lebendigen Gottes. Nicht mehr, ich bin ein armer Sünder, begnadigter Sünder. Ich war ein verlorener Sohn, der nach Hause kam, der nichts hat, der blank und pleite ist. Nein. Wir sind reich durch Jesus Christus. Dieser mein Sohn war tot und ist lebendig geworden. Plötzlich, alles was mein ist, ist auch dein. Wir leben nicht mehr von dem, was der Bruder hat. Nein, wir leben von dem, was der Vater hat. Das ist unser Besitz. So. Wir sind erlöst von den ganzen Benachteiligungen. Was das auch immer heißt, Benachteiligung. Nein, du bist benachteiligt. Hätte ich bloß. Oder würde ich es. Nur, verstehst du, das ist alles Benachteiligung. Du vergleichst dich mit anderen und merkst, die anderen sind viel besser, viel schneller, viel größer, viel reicher, viel schöner, viel flotter. Aber nein, wir sind Königskinder und jeder hat von Gott das bekommen, das ihn einmalig macht. Und besonders, jeder Einzelne. Dieser mein Sohn war tot und ist lebendig geworden. Du bist erlöst von den ganzen Äußerlichkeiten. Du kommst nach Hause verschwitzt, verdreckt, stunken, wie der verlorene Sohn. Und der Vater sagt, bringt ihm das beste Kleid, den schönsten Ring, bringt ihm alles, Mussi, und serviert ihm gutes Essen. Der hat schon lange nicht mehr genug gegessen, der ist ja ausgehungert und ausgemergelt, wie der aussieht. Verstehst? Und der Vater sorgt sich. Und du musst nicht als armseliger, elender Mensch dich fühlen. Wenn du Kind Gottes geworden bist, du bist der reichste Mann auf dieser Welt, die reichste Frau auf dieser Welt. Ist doch egal was, die anderen können auch Millionäre und Milliardäre sein, aber du bist ihnen ebenbürtig. Weil so viele, die kommen sich so minderwertig vor. Weißt du, die haben alles, die können alles.

0: Nein, du hast auch alles. Das, was meine, sagt der Vater, ist auch dein. Halleluja. Das ist die Freiheit der Kinder Gottes. Das ist, wozu wir erlöst sind. Und dazu müssen wir hinkommen, dass wir in der Freiheit Gottes leben. Ich bediene mich. Ich arbeite, so ich lebe. Weißt du, ich lebe auf Kosten Gottes. Reinhard Bonnke hat gesagt, ich lebe aus der Hand in den Mund, aus der Hand Gottes, wie Gott mir gibt und mich speist und versorgt und so weiter. Das ist nämlich, Gott versorgt uns, wir haben nichts, aber ich habe die Scheckkarte vom Papa und ich habe die PIN-Nummer. Verstehst du? Und ich kann mein Geld abheben, wenn ich je brauche. Ich werde auch keinen Wahnsinn treiben oder verrückt sein. Ich werde nur dann abheben, wenn ich es wirklich nötig habe. Und sonst lebe ich mit dem, was ich habe und begnüge mich. So, das Gefängnis ist überwunden und du musst rauskommen aus dem Gefängnis. Die meisten Christen sind ihre eigenen Kerkermeister. Die haben die Tür zugemacht und kommen nicht mehr raus. Sie sind ihre eigenen Kerkermeister. Deshalb, lass dich erlösen aus dieser Sklaverei. Du lebst jetzt nicht mehr unter dem Gesetz, sondern unter der Gnade. Mit Jesus bist du in einer ganz anderen Dimension. Weißt du wo? Über Wolken weit in der Herrlichkeit. Mit Jesus bist du innerlich, verinnerlichst alles, nicht mehr äußerlich. Da kann die Welt untergehen von mir aus. Aber, und nach mir die Sintflut. Aber innerlich, da bin ich so glücklich, so reich, so gesegnet, so getröstet, so gelassen, so, ja, fröhlich. Mit Jesus lebst du in Liebe und Gnade. Mit Jesus lebst du nicht mehr nach dem Gesetz. Ich muss, ich soll, ich darf nicht, ich kann. Nein, Freiheit. Das ist die Freiheit des Geistes, die Freiheit der Kinder Gottes, wovon die Bibel spricht. Wenn wir mit Jesus leben, dann sind wir nicht mehr an Äußerlichkeiten gebunden. Verstehst du, wie das Äußere ist, wie auch immer ist? Weißt du, wir gehen immer so nach Augen, die Menschen gehen immer nach, was sie sehen. Aber wir gehen nicht mehr nach dem, was wir sehen, sondern was wir sind. Wir sind Söhne und Töchter Gottes. Weißt du, wir sind es. Ich kenne Millionäre. Ich habe in Heilbronn in meiner Gemeinde mehrere Millionäre gehabt. Denen hat man gar nicht angesehen, dass sie Millionäre sind. Verstehst du? Man denkt, wenn man Millionär ist, dann muss man mit Prunk kommen und mit Kätzchen da und glitzern. Und nein, aber die waren reich. Und genau, unser Reichtum ist ein innerer Reichtum. Unser Reichtum ist ein innerer Reichtum, nicht ein äußerlicher Reichtum. Äußerlich sind wir vielleicht arme Schlucker. Und das spielt keine Rolle. Und es ist gut, dass wir arme Schlucker sind. Mein Vater hat immer so einen schönen Spruch gehabt, hinter einem leeren Sack läuft kein Dieb nach. Verstehst du? Wenn du arm bist und schwach bist und klein bist und gebrechlich bist, und das ist nämlich das Negative wie Gott, das Göttliche in dem Negativen. Du bist arm. Paulus sagt, wir sind arm, aber wir machen viele reich. Wir sind unglücklich, aber wir machen viele glücklich. Wir sind traurig, aber wir machen viele Menschen fröhlich. Wir sind entmutigt, aber wir machen durch Jesus Christus und durch die Gnade Gottes, weil die Entmutigung auch göttlich ist. Verstehst du? Ermutige andere. Und je mehr ich andere ermutige, desto mehr werde ich selber ermutigt. So, das ist das Geheimnis des Göttlichen im Negativen. Ich weiß, es ist so schwer, weil wir sind gewohnt, nur sag Halleluja und lass dich durchrütteln und durchschütteln und durchbeten und was weiß ich, da mit Öl übergießen bis runter Aarons Bart. Verstehst du? Nein, du darfst glücklich sein und happy sein im Herrn, auch wenn du nichts hast. Und ich sage eines, die Armen sind glücklicher wie die vielen Reichen. Die Armen, die nichts haben. So, es geht nicht um die Äußerlichkeit. Wenn du mit Jesus lebst, hast du nichts, aber hast alles. Und deshalb hat der Herr Jesus die Menschen erlöst aus ihren Gefängnissen. Was hat er zu dem reichen Jüngling gesagt? Junger Mann, wenn du in den Himmel kommen willst, wenn du gesegnet werden willst, verkaufe alles, was du hast und gib es den Armen und komm und folge mir nach. Und dann wirst du einen Schatz im Himmel haben. Also, du musst dich zuerst lösen, nichts mehr haben. So, du lebst dann nur noch von der Gnade Gottes, von der Liebe Gottes. Er hält dich, er versorgt dich. Du lebst dann auf seine Kosten. Und solange wir noch auf unsere Kosten leben, sind wir noch im Gefängnis. Wir leben von unserem Taschengeld. Verstehst du, was ich da? Wir kommen im Knast. Oder was wir uns erwirtschaftet haben. So, deshalb für einen erlösten Kind Gottes, der Jesus in seinem Herzen hat, da ist das Äußere nicht mehr wichtig, der dramatisiert die ganze Geschichte nicht mehr, er hält sie nicht mehr auf, was die Leute ihm angetan haben, was die Leute nicht angetan haben. Je mehr die Leute ihm antun, weißt, du bist auch als Lektion für andere. Was man dir antut, weißt du, das tun sie dem Heiland an. Das tun sie dem Heiland an. So, sie halten sich nicht mehr an diesen ganzen niedrigen Instinkte. Sie stehen über diese Drachen. Und das ist Satan unter die Füße zu haben. Du stehst über deine dummen, faulen, ängstlichen, verzagten, mutlosen Gefühle. Du stehst drüber und sagst, in dem Namen Jesus haben wir den Sieg. Wir leben siegreich. Wir sind siegreich, obwohl wir Versager sind, obwohl wir äußerlich nichts haben. Durch Jesus haben wir eine ganz neue Identität. Das ist unser Gefängnis, das wir zurückgelassen haben. Und jetzt bin ich ein Königskind. Königskind. Willst du eine Krone? Kauf dir eine Krone. Schneide, lass das Goldpapier, verstehst du? Und dann setz dich auf die Krone und stell dich vor dem Spiegel und sag, das ist. Du musst ja üben, Krone zu tragen. Du willst ja im Himmel eines Tages eine Krone tragen. Nun nicht nur einen Hut und eine Zipfelmütze oder sonst noch was. Eine Krone. Und deshalb halte deine Krone, dass sie dir niemand nehme. Halte sie fest. Komm raus aus dem Gefängnis. Verlass dein Gefängnis. Wir sind frei, auch wenn wir gefangen sind. Hier ein Berliner Rabbiner war in der Theresienstadt und die mussten, Entschuldigung, Scheiße ausfahren. Weißt du, man hat die Rabbiner, die beiden Rabbiner hier, Berliner Rabbiner, so gedemütigt. Und das ist ja, weißt du, das ist was Ekliges, das macht ein Rabbiner nicht. Aber sie mussten ausfahren aus der Theresienstadt, also Klo, die Klosets ausfahren und so weiter. Und die haben gesagt, warte, es kommt der Tag, wir werden frei werden. Es kommt der Tag. Und weißt du, die können uns jetzt zwingen, Klos auszufahren. Die können das alles mit uns machen. Aber weißt du, einmal wird der Tag kommen, wo wir herrschen werden, wo wir rauskommen. Und dann ist es passiert. Und tatsächlich, diese einige Nazis, die dann vor dem Gefängnis standen, also haben sie gerade diese Rabbiner für die eingesetzt, haben gesagt, verurteilt doch die Leute nicht, denn die mussten tun, die wussten auch nicht, was sie tun. Verstehst? Die waren unter Zwang. Aber sie wurden gezwungen, die Klos rauszufahren. Schlimm. Ich weiß, wie das stinkt. Ich weiß. Und das, aber die haben sich nicht aufgehalten, weil die waren frei, obwohl sie gefangen waren, obwohl sie versklavt waren. Die waren frei, die standen über dem. Das schaffen wir. Warte mal, es ist noch nicht Abend. Und denk immer wieder in deinem Leben, es ist noch nicht Feierabend. Es ist noch nicht Feierabend. Das ist eine ganz neue Identität. Auch wenn du gefangen bist, wenn du im Straflager bist, wo auch immer, wir leben, auch wenn wir sterben. Wir machen weiter. Wir sind reich, auch wenn wir arm sind. Das ist dieses Verrückte, das Göttliche im Nichts. Gott ist Herr über das Nichts. Und am liebsten hat Gott, wenn es nichts da ist. Wir sind glücklich, auch wenn wir unglücklich sind. Das ist, ich weiß also, dass mein Erlöser lebt. Dieser Hiob kratzt sich an seine Wunden, verstehst du? Aber, und dann ruft er, ich weiß, dass mein Erlöser lebt. Er kam aus seinem Gefängnis raus, bevor er draußen war, bevor sein Schicksal sich gewendet hat, bevor das Wunder passiert ist. Weißt du, wir müssen frei werden, bevor wir frei werden und in die Freiheit gelangen. Wir müssen zuerst mal reich werden, bevor wir reich werden. Verstehst du das? Wir müssen geheilt werden, bevor wir geheilt werden. Diese blutflüssige Frau sagte, wenn ich nur könnte den Saum seines Kleides berühren, ich würde gesund werden. Verstehen wir das? Wenn ich nur könnte, wir müssen über unseren Schatten springen, wenn wir Gottes Herrlichkeit, Gottes Wunder erleben möchten, wir müssen das tun. So, durch den Sündenfall haben wir die Richtung verloren, haben uns in die falsche Richtung entwickelt und so weiter. Wir sind innerlich beschädigt, wie auch immer, haben unsere Identität verloren, sind in eine Krise hineingeraten und jetzt heißt es, komm raus aus einer Krise. Denk nicht an den Sündenfall, der Sündenfall ist abgehakt, zu den Akten gelegt. Er hat die Handschrift genommen und ans Kreuz geheftet. Und niemand und nichts darf dich mehr anklagen wegen deinem Versagen, dein Mangel, dein Zu-Kurz-Kommen, deiner Schwachheit. Niemand kann dich mehr anklagen. Weißt du, aus dem Gefängnis rauskommen heißt für mich persönlich ein ganz neues Selbstbewusstsein zu haben. Ich weiß, ich bin Kind Gottes, ich bin dem Heiland wertvoll, der Herr Jesus liebt mich, er hat mich in seine Hand eingraviert, eintätowiert heißt es eigentlich, so richtig, verstehst du? Er hat das mich in seine Hand eintätowiert und deshalb, wir müssen jetzt wieder das Bewusstsein bekommen, mein Vater hat Brot die Fülle und ich will mich aufmachen und zu meinem Vater gehen und nicht mehr von diesem Schweinebauer abhängig sein. Der hat kein Verständnis für mich, der hat keine Liebe für mich, aber der Vater, mein Vater, weißt du, wo dein Vater wohnt? Mein Vater. Und dann geht er zu seinem Vater und sagt, Vater, ich habe gesündigt vor Himmel und dir und bin hinfort nicht mehr wert. Aber ich komme. Das ist Bewusstseinsveränderung. Wenn du aus dem Gefängnis...
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1: Kapitel 1. Zu der Zeit, als die Richter richteten, entstand eine Hungersnot im Lande. Und ein Mann von Bethlehem in Juda zog aus ins Land der Moabiter, um dort als Fremdling zu wohnen, mit seiner Frau und seinen beiden Söhnen. Der hieß Elimelech und seine Frau Naemi und seine beiden Söhne Machlon und Kilion. Die waren Ephratiter aus Bethlehem in Juda. Und als sie ins Land der Moabiter gekommen waren, blieben sie dort. Und Elimelech, Naemis Mann, starb, und sie blieb übrig mit ihren beiden Söhnen. Die nahmen moabitische Frauen. Die eine hieß Orpa, die andere Ruth. Und als sie ungefähr 10 Jahre dort gewohnt hatten, starben auch die beiden, Machlon und Kilion, so dass die Frau beide Söhne und ihren Mann überlebte. Da machte sie sich auf mit ihren beiden Schwiegertöchtern und zog aus dem Land der Moabiter wieder zurück. Denn sie hatte erfahren im Moabiterland, dass der Herr sich seines Volkes angenommen und ihnen Brot gegeben hatte. Und sie ging aus von dem Ort, wo sie gewesen war, und ihre beiden Schwiegertöchter mit ihr. Und als sie unterwegs waren, um ins Land Juda zurückzukehren, sprach sie zu ihren beiden Schwiegertöchtern: Geht hin und kehrt um, eine jede ins Haus ihrer Mutter. Der Herr tue an euch Barmherzigkeit, wie ihr an den Toten und an mir getan habt. Der Herr gebe euch, dass ihr Ruhe findet, eine jede in ihres Mannes Hause. Und sie küsste sie. Da erhoben sie ihre Stimme und weinten und sprachen zu ihr: Wir wollen mit dir zu deinem Volk gehen. Aber Naemi sprach: Kehrt um, meine Töchter. Warum wollt ihr mit mir gehen? Wie kann ich noch einmal Kinder in meinem Schoße haben, die eure Männer werden könnten? Kehrt um, meine Töchter, und geht hin, denn ich bin nun zu alt, um wieder einen Mann zu nehmen. Und wenn ich dächte, ich habe noch Hoffnung, und diese Nacht einen Mann nehmen und Söhne gebären würde, wolltet ihr warten, bis sie groß würden? Wolltet ihr euch so lange einschließen und keinen Mann nehmen? Nicht doch, meine Töchter. Mein Los ist zu bitter für euch, denn des Herrn Hand ist gegen mich gewesen. Da erhoben sie ihre Stimme und weinten noch mehr. Und Orpa küsste ihre Schwiegermutter, Ruth aber blieb bei ihr. Sie aber sprach: Siehe, deine Schwägerin ist umgekehrt zu ihrem Volk und zu ihrem Gott. Kehre auch du um, deiner Schwägerin nach. Ruth antwortete: Rede mir nicht ein, dass ich dich verlassen und von dir umkehren sollte. Wo du hingehst, da will auch ich hingehen. Wo du bleibst, da bleibe ich auch. Dein Volk ist mein Volk, und dein Gott ist mein Gott. Wo du stirbst, da sterbe ich auch. Da will ich auch begraben werden. Der Herr tue mir dies und das, nur der Tod wird mich und dich scheiden. Als sie nun sah, dass sie festen Sinnes war, mit ihr zu gehen, ließ sie ab, ihr zuzureden. So gingen die beiden miteinander, bis sie nach Bethlehem kamen. Und als sie nach Bethlehem hineinkamen, erregte sich die ganze Stadt über sie, und die Frauen sprachen: Ist das die Naemi? Sie aber sprach zu ihnen: Nennt mich nicht Naemi, sondern Mara, denn der Allmächtige hat mir viel Bitteres angetan. Voll zog ich aus, aber leer hat mich der Herr wieder heimgebracht. Warum nennt ihr mich denn Naemi, da doch der Herr gegen mich gesprochen und der Allmächtige mich betrübt hat? Es war aber um die Zeit, da die Gerstenernte anging, als Naemi mit ihrer Schwiegertochter Ruth, der Moabiterin, zurückkam vom Moabiterland nach Bethlehem. Es war aber ein Mann, ein Verwandter des Mannes der Naemi, von dem Geschlecht Elimelechs, mit Namen Boas. Der war ein angesehener Mann. Und Ruth, die Moabiterin, sprach zu Naemi: Lass mich aufs Feld gehen und Ähren auflesen, bei einem, vor dessen Augen ich Gnade finde. Sie aber sprach zu ihr: Geh hin, meine Tochter. Sie ging hin und las auf, den Schnittern nach, auf dem Felde. Und es traf sich, dass dies Feld dem Boas gehörte, der von dem Geschlecht Elimelechs war. Und siehe, Boas kam eben von Bethlehem und sprach zu den Schnittern: Der Herr sei mit euch. Sie antworteten: Der Herr segne dich. Und Boas sprach zu seinem Knecht, der über die Schnitter gestellt war: Zu wem gehört das Mädchen? Der Knecht, der über die Schnitter gestellt war, antwortete und sprach: Es ist eine Moabiterin, die mit Naemi gekommen ist aus dem Land der Moabiter. Sie hat gesagt: Lasst mich doch auflesen und sammeln hinter den Garben den Schnittern nach, und ist gekommen und dageblieben vom Morgen an bis jetzt und hat nur wenig ausgeruht. Da sprach Boas zu Ruth: Hörst du wohl, meine Tochter? Du sollst nicht auf einen anderen Acker gehen, um aufzulesen. Geh auch nicht von hier weg, sondern halt dich zu meinen Mägden. Und sieh, wo sie schneiden im Felde, da geh ihnen nach. Ich habe meinen Knechten geboten, dass dich niemand antaste. Und wenn dich dürstet, so geh hin zu den Gefäßen und trinke von dem, was meine Knechte schöpfen. Da fiel sie auf ihr Angesicht und beugte sich nieder zur Erde und sprach zu ihm: Womit habe ich Gnade gefunden vor deinen Augen, dass du mir freundlich bist, die ich doch eine Fremde bin? Boas antwortete und sprach zu ihr: Man hat mir alles angesagt, was du getan hast an deiner Schwiegermutter nach deines Mannes Tod, dass du verlassen hast deinen Vater und deine Mutter und dein Vaterland und zu einem Volk gezogen bist, das du vorher nicht kanntest. Der Herr vergelte dir deine Tat, und dein Lohn möge vollkommen sein bei dem Herrn, dem Gott Israels, zu dem du gekommen bist, dass du unter seinen Flügeln Zuflucht hättest. Sie sprach: Lass mich Gnade vor deinen Augen finden, mein Herr. Denn du hast mich getröstet und deine Magd freundlich angesprochen, und ich bin doch nicht einmal wie eine deiner Mägde. Boas sprach zu ihr, als Essenszeit war: Komm hierher und iss vom Brot und tauche deinen Bissen in den Essigtrank. Und sie setzte sich zur Seite der Schnitter. Er aber legte ihr geröstete Körner vor, und sie aß und wurde satt und ließ noch übrig. Und als sie sich aufmachte zu lesen, gebot Boas seinen Knechten und sprach: Lasst sie auch zwischen den Garben lesen und beschämt sie nicht. Auch zieht etwas für sie aus den Garben heraus und lasst es liegen, dass sie es auflese, und niemand schelte sie darum. So las sie bis zum Abend auf dem Felde und klopfte die Ähren aus, die sie aufgelesen hatte, und es war ungefähr ein Scheffel Gerste. Und sie hob's auf und kam in die Stadt, und ihre Schwiegermutter sah, was sie gelesen hatte. Da zog Ruth hervor und gab ihr, was sie übrig behalten hatte, nachdem sie satt geworden war. Da sprach ihre Schwiegermutter zu ihr: Wo hast du heute gelesen und wo hast du gearbeitet? Gesegnet sei, der dir freundlich gewesen ist. Sie aber sagte ihrer Schwiegermutter, bei wem sie gearbeitet hatte, und sprach: Der Mann, bei dem ich heute gearbeitet habe, heißt Boas. Naemi aber sprach zu ihrer Schwiegertochter: Gesegnet sei er vom Herrn, der seine Barmherzigkeit nicht abgewendet hat von den Lebendigen und von den Toten. Und Naemi sprach zu ihr: Der Mann steht uns nahe, er gehört zu unseren Lösern. Ruth, die Moabiterin, sprach: Er sprach auch das zu mir: Du sollst dich zu meinen Leuten halten, bis sie mir alles eingeerntet haben. Naemi sprach zu Ruth, ihrer Schwiegertochter: Es ist gut, meine Tochter, dass du mit seinen Mägden hinausgehst, damit dir nicht jemand auf einem anderen Acker etwas zuleide tue. So hielt sie sich beim Ährenlesen zu den Mägden des Boas, bis die Gerstenernte und Weizenernte beendet war. Und dann blieb sie bei ihrer Schwiegermutter. Und Naemi, ihre Schwiegermutter, sprach zu ihr: Meine Tochter, ich will dir eine Ruhestatt suchen, dass dir's wohlgehe. Siehe, Boas, unser Verwandter, bei dessen Mägden du gewesen bist, worfelt diese Nacht Gerste auf seiner Tenne. So bade dich und salbe dich und lege dein Kleid an und geh hinab auf die Tenne. Gib dich dem Mann nicht zu erkennen, bis er gegessen und getrunken hat. Wenn er sich dann schlafen legt, so merke dir die Stelle, wo er sich hinlegt, und geh hin und decke zu seinen Füßen auf und leg dich hin, so wird er dir sagen, was du tun sollst. Sie sprach zu ihr, alles, was du mir sagst, will ich tun. Sie ging hinab zur Tenne und tat alles, was ihre Schwiegermutter ihr geboten hatte. Und als Boas gegessen und getrunken hatte, ward sein Herz guter Dinge, und er ging hin und legte sich hinter einen Kornhaufen. Und sie kam leise und deckte zu seinen Füßen auf und legte sich hin. Als es nun Mitternacht ward, erschrak der Mann und beugte sich vor. Und siehe, eine Frau lag zu seinen Füßen. Und er sprach, »Wer bist du?« Sie antwortete, »Ich bin Ruth, deine Magd. Breite den Zipfel deines Gewandes über deine Magd, denn du bist der Löser.« Er aber sprach, »Gesegnet seist du vom Herrn, meine Tochter. Du hast deine Liebe jetzt noch besser erzeigt als vorher, dass du nicht den jungen Männern nachgegangen bist, weder den Reichen noch den Armen. Nun, meine Tochter, fürchte dich nicht. Alles, was du sagst, will ich dir tun, denn das ganze Volk in meiner Stadt weiß, dass du ein tugendsames Weib bist. Ja, es ist wahr, dass ich ein Löser bin. Aber es ist noch ein Löser da, näher verwandt als ich. Bleib über Nacht hier. Will er dich dann am Morgen lösen, gut, so mag er's tun. Hat er aber keine Lust, dich zu lösen, so will ich dich lösen, so wahr der Herr lebt. Schlaf bis zum Morgen.« Und sie schlief bis zum Morgen zu seinen Füßen. Und sie stand auf, ehe einer den anderen erkennen konnte. Und er dachte, »Wenn nur niemand erfährt, dass eine Frau auf die Tenne gekommen ist.« Und er sprach, »Nimm das Tuch, das du umhast, und halt es auf.« Und sie hielt es hin. Und er maß 6 Maß Gerste hinein und lud ihr's auf. Und er ging in die Stadt. Sie aber kam zu ihrer Schwiegermutter, die sprach, »Wie steht's mit dir, meine Tochter?« Und sie sagte ihr alles, was ihr der Mann getan hatte, und sprach, »Diese 6 Maß Gerste gab er mir, denn er sagte, du sollst nicht mit leeren Händen zu deiner Schwiegermutter kommen.« Sie aber sprach, »Warte nun ab, meine Tochter, bis du erfährst, wo es hinaus will. Denn der Mann wird nicht ruhen, er bringe es denn heute zu Ende.« Boas ging hinauf ins Tor und setzte sich daselbst. Und siehe, als der Löser vorüberging, von dem er geredet hatte, sprach Boas, »Komm, mein Lieber, und setze dich hierher.« Und er kam herüber und setzte sich dorthin. Und Boas nahm 10 Männer von den Ältesten der Stadt und sprach, »Setzt euch hierher.« Und sie setzten sich. Da sprach er zu dem Löser, »Naemi, die aus dem Lande der Moabiter zurückgekommen ist, bietet feil den Anteil an dem Feld, der unserem Bruder Elimelech gehörte. Darum gedachte ich's vor deine Ohren zu bringen und zu sagen, willst du es lösen, so kaufe es vor den Bürgern und vor den Ältesten meines Volks. Willst du es aber nicht lösen, so sage mir's, dass ich's wisse. Denn es ist kein anderer Löser da als du, und ich nach dir.« Er sprach, »Ich will's lösen.« Boas sprach, »An dem Tage, da du von Naemi das Feld kaufst, musst du auch Ruth, die Moabiterin, die Frau des Verstorbenen, nehmen, um den Namen des Verstorbenen zu erhalten auf seinem Erbteil.« Da antwortete er, »Ich vermag es nicht zu lösen, sonst würde ich mein Erbteil schädigen. Löse dir zu gut, was ich hätte lösen sollen, denn ich vermag es nicht zu lösen.« Es war aber von alters her ein Brauch in Israel. Wenn einer eine Sache bekräftigen wollte, die eine Lösung oder einen Tausch betraf, so zog er seinen Schuh aus und gab ihn dem andern. Das diente zur Bezeugung in Israel. Und der Löser sprach zu Boas, »Kaufe du es«, und zog seinen Schuh aus. Und Boas sprach zu den Ältesten und zu allem Volk: Ihr seid heute Zeugen, dass ich von Naemi alles gekauft habe, was Elimelech und alles, was Kilion und Machlon gehört hat. Dazu habe ich mir auch Ruth, die Moabiterin, die Frau Machlons, zum Weibe genommen, dass ich den Namen des Verstorbenen erhalte auf seinem Erbteil und sein Name nicht ausgerottet werde unter seinen Brüdern und aus dem Tor seiner Stadt. Dessen seid ihr heute Zeugen. Und alles Volk, das im Tor war, samt den Ältesten, sprach: Wir sind Zeugen. Der Herr mache die Frau, die in dein Haus kommt, wie Rahel und Lea, die beide das Haus Israel gebaut haben. Sei stark in Ephrata, und dein Name werde gepriesen zu Bethlehem. Und dein Haus werde wie das Haus des Peretz, den Tamar dem Juda gebar, durch die Nachkommen, die dir der Herr geben wird von dieser jungen Frau. So nahm Boas die Ruth, dass sie seine Frau wurde. Und als er zu ihr einging, gab ihr der Herr, dass sie schwanger ward, und sie gebar einen Sohn. Da sprachen die Frauen zu Naemi: Gelobt sei der Herr, der dir zu dieser Zeit einen Löser nicht versagt hat. Dessen Name werde gerühmt in Israel. Der wird dich erquicken und dein Alter versorgen. Denn deine Schwiegertochter, die dich geliebt hat, hat ihn geboren, die dir mehr wert ist als 7 Söhne. Und Naemi nahm das Kind und legte es auf ihren Schoß und ward seine Wärterin. Und ihre Nachbarinnen gaben ihm einen Namen und sprachen: Naemi ist ein Sohn geboren. Und sie nannten ihn Obed. Der ist der Vater Isais, welcher Davids Vater ist. Dies ist das Geschlecht des Peretz. Peretz zeugte Hezron. Hezron zeugte Ram. Ram zeugte Aminadab. Aminadab zeugte Nachschon. Nachschon zeugte Salma. Salma zeugte Boas. Boas zeugte Obed. Obed zeugte Isai. Isai zeugte David.

Und es begab sich zu der Zeit, dass die Philister sich sammelten zum Kampf gegen Israel. Israel aber zog aus den Philistern entgegen in den Kampf und lagerte sich bei Eben-Ezer. Die Philister aber hatten sich gelagert bei Afek und stellten sich Israel gegenüber auf. Und der Kampf breitete sich aus, und Israel wurde von den Philistern geschlagen. Sie erschlugen in der Feldschlacht etwa 4000 Mann. Und als das Volk ins Lager kam, sprachen die Ältesten Israels: Warum hat uns der Herr heute vor den Philistern geschlagen? Lasst uns die Lade des Bundes des Herrn zu uns holen von Silo und lasst sie mit uns ziehen, damit er uns errette aus der Hand unserer Feinde. Da sandte das Volk nach Silo und ließ von dort holen die Lade des Bundes des Herrn Zebaoth, der über den Cherubim thront. Es waren aber die beiden Söhne Elis bei der Lade des Bundesgottes, Hophni und Pinhas. Und als die Lade des Bundes des Herrn in das Lager kam, jauchzte ganz Israel mit gewaltigem Jauchzen, so daß die Erde erdröhnte. Als aber die Philister das Jauchzen hörten, sprachen sie: Was ist das für ein gewaltiges Jauchzen im Lager der Hebräer? Und als sie erfuhren, daß die Lade des Herrn ins Lager gekommen sei, fürchteten sie sich und sprachen: Gott ist ins Lager gekommen, und riefen: Wehe uns, denn solches ist bisher noch nicht geschehen. Wehe uns, wer will uns erretten aus der Hand dieser mächtigen Götter? Das sind die Götter, die Ägypten schlugen mit allerlei Plage in der Wüste. So seid nun stark und seid Männer, ihr Philister, damit ihr nicht dienen müsst den Hebräern, wie sie euch gedient haben. Seid Männer und kämpft. Da zogen die Philister in den Kampf, und Israel wurde geschlagen, und ein jeder floh in sein Zelt. Und die Niederlage war sehr groß, und es fielen aus Israel 30.000 Mann Fußvolk. Und die Lade Gottes wurde weggenommen, und die beiden Söhne Elis, Hophni und Pinhas, kamen um. Da lief einer von Benjamin aus dem Heerlager und kam am selben Tage nach Silo und hatte seine Kleider zerrissen und Erde auf sein Haupt gestreut. Und siehe, als er hinkam, saß Eli auf seinem Stuhl und gab Acht nach der Straße hin, denn sein Herz bangte um die Lade Gottes. Und als der Mann in die Stadt kam, tat er's kund, und die ganze Stadt schrie auf. Und als Eli das laute Schreien hörte, fragte er: Was ist das für ein großer Lärm? Da kam der Mann eilends und sagte es Eli. Eli aber war 98 Jahre alt, und seine Augen waren so schwach, dass er nicht mehr sehen konnte. Der Mann aber sprach zu Eli: Ich komme vom Heerlager und bin heute aus der Schlacht geflohen. Er aber sprach: Wie ist's gegangen, mein Sohn? Da antwortete der Bote: Israel ist geflohen vor den Philistern, und das Volk ist hart geschlagen, und deine beiden Söhne Hophni und Pinhas sind tot, und die Lade Gottes ist weggenommen. Als er aber von der Lade Gottes sprach, fiel Eli rücklings vom Stuhl an der Tür und brach seinen Hals und starb, denn er war alt und ein schwerer Mann. Er richtete aber Israel 40 Jahre. Seine Schwiegertochter aber, selbst Pinhas Frau, war schwanger und sollte bald gebären. Als sie davon hörte, dass die Lade Gottes weggenommen und ihr Schwiegervater und ihr Mann tot waren, kauerte sie sich nieder und gebar, denn ihre Wehen überfielen sie. Und als sie im Sterben lag, sprachen die Frauen, die um sie standen: Fürchte dich nicht, du hast einen Sohn geboren. Aber sie antwortete nicht und nahm's auch nicht mehr zu Herzen. Und sie nannte den Knaben Ichabod, das ist: Die Herrlichkeit ist hinweg aus Israel, weil die Lade Gottes weggenommen war und wegen ihres Schwiegervaters und ihres Mannes. Darum sprach sie: Die Herrlichkeit ist hinweg aus Israel, denn die Lade Gottes ist weggenommen. Die Philister aber hatten die Lade Gottes weggenommen und brachten sie von Eben-Ezer nach Asdod.
Dann nahmen sie die Lade Gottes und brachten sie in das Haus Dagons und stellten sie neben Dagon. Und als die Leute von Astort am andern Morgen sich früh aufmachten und in das Haus Dagons kamen, sahen sie Dagon auf seinem Antlitz liegen auf der Erde vor der Lade des Herrn. Und sie nahmen Dagon und stellten ihn wieder an seinen Ort. Aber als sie am andern Morgen sich wieder früh aufmachten, fanden sie Dagon abermals auf seinem Antlitz auf der Erde vor der Lade des Herrn liegen, aber sein Haupt und seine beiden Hände abgeschlagen auf der Schwelle, so daß der Rumpf allein da lag. Darum treten die Priester Dagons und alle, die in Dagons Haus gehen, nicht auf die Schwelle Dagons in Astort bis auf diesen Tag. Aber die Hand des Herrn lag schwer auf den Leuten von Astort, und er brachte Verderben über sie und schlug sie mit bösen Beulen, Astort und sein Gebiet. Als aber die Leute von Astort sahen, dass es so zuging, sprachen sie: »Lass die Lade des Gottes Israel nicht bei uns bleiben, denn seine Hand liegt zu hart auf uns und unserem Gott Dagon.« Und sie sandten hin und versammelten alle Fürsten der Philister zu sich und sprachen: »Was sollen wir mit der Lade des Gottes Israels machen?« Da antworteten sie: »Lass die Lade des Gottes Israels nach Gat tragen.« Und sie trugen die Lade des Gottes Israels dorthin. Als sie aber die Lade dahin getragen hatten, entstand in der Stadt ein sehr großer Schrecken durch die Hand des Herrn. Denn er schlug die Leute in der Stadt klein und groß, so daß an ihnen Beulen ausbrachen. Da sandten sie die Lade Gottes nach Ekron. Als aber die Lade Gottes nach Ekron kam, schrien die Leute von Ekron: »Sie haben die Lade des Gottes Israels hergetragen zu mir, damit sie mich töte und mein Volk.« Da sandten sie hin und versammelten alle Fürsten der Philister und sprachen: »Sendet die Lade des Gottes Israels zurück an ihren Ort, damit sie mich und mein Volk nicht töte.« Denn es kam ein tödlicher Schrecken über die ganze Stadt. Die Hand Gottes lag schwer auf ihr. Und die Leute, die nicht starben, wurden geschlagen mit Beulen, und das Geschrei der Stadt stieg auf gen Himmel. So war die Lade des Herrn 7 Monate im Lande der Philister. Und die Philister beriefen ihre Priester und Wahrsager und sprachen: »Was sollen wir mit der Lade des Herrn machen? Lasst uns wissen, wie wir sie an ihren Ort senden sollen.« Sie sprachen: »Wollt ihr die Lade des Gottes Israels zurücksenden, so sendet sie nicht ohne eine Gabe, sondern gebt ihm eine Sühnegabe. So werdet ihr gesund werden, und es wird euch kund werden, warum seine Hand nicht von euch ablässt.« Sie aber sprachen: »Was ist die Sühnegabe, die wir ihm geben sollen?« Sie antworteten: 5 goldene Beulen und 5 goldene Mäuse nach der Zahl der 5 Fürsten der Philister, denn es ist ein und dieselbe Plage gewesen über euch alle und über eure Fürsten. So macht nun Abbilder eurer Beulen und eurer Mäuse, die euer Land zugrunde gerichtet haben, dass ihr dem Gott Israels die Ehre gebt. Vielleicht wird seine Hand leichter werden über euch und über euren Gott und über euer Land. Warum verstockt ihr euer Herz, wie die Ägypter und der Pharao ihr Herz verstockten? Ist's nicht so? Als der Herr seine Macht an ihnen bewies, ließen sie sie ziehen, so daß sie gehen konnten. So lasst nun einen neuen Wagen machen und nehmt 2 säugende Kühe, auf die noch kein Joch gekommen ist. Spannt sie an den Wagen und lasst ihre Kälber daheim bleiben. Aber die Lade des Herrn nehmt und stellt sie auf den Wagen, und die Dinge aus Gold, die ihr ihm zur Sühnegabe gebt, tut in ein Kästlein daneben. So sendet sie hin und lasst sie gehen. Und seht zu, geht sie den Weg hinauf in ihr Land auf Bet-Shemesh zu, so hat er uns dies große Übel angetan. Wenn nicht, so wissen wir, dass nicht seine Hand uns getroffen hat, sondern es uns zufällig widerfahren ist.« So taten die Leute und nahmen 2 säugende Kühe und spannten sie an einen Wagen und behielten ihre Kälber daheim,
und stellten die Lade des Herrn auf den Wagen, dazu das Kästlein mit den goldenen Mäusen und mit den Abbildern ihrer Beulen. Und die Kühe gingen geradewegs auf Bet-Shemesh zu, immer auf derselben Straße, und brüllten immerfort und wichen weder zur rechten noch zur linken. Und die Fürsten der Philister gingen ihnen nach bis zum Gebiet von Bet-Shemesh. Die Leute von Bet-Shemesh aber schnitten eben den Weizen im Grund, und als sie ihre Augen aufhoben, sahen sie die Lade und freuten sich, sie zu sehen. Der Wagen aber kam auf den Acker Josuas von Bet-Shemesh und stand dort still. Und dort lag ein großer Stein. Da spalteten sie das Holz des Wagens und opferten die Kühe dem Herrn zum Brandopfer. Die Leviten aber hoben die Lade des Herrn herab, samt dem Kästlein, das daneben stand und worin die Dinge aus Gold waren, und stellten sie auf den großen Stein. Und die Leute von Bet-Shemesh opferten dem Herrn am selben Tage Brandopfer und Schlachtopfer. Als aber die fünf Fürsten der Philister das gesehen hatten, zogen sie am selben Tage wieder nach Ekron. Dies sind die goldenen Beulen, die die Philister dem Herrn als Sühnegabe erstatteten. Für Astot eine, für Gaza eine, für Askalon eine, für Gad eine und für Ekron eine. Und goldene Mäuse nach der Zahl aller Städte der Philister unter den fünf Fürsten, der festen Städte und der Dörfer. Und Zeuge ist der große Stein, auf den sie die Lade des Herrn gestellt hatten. Er liegt bis auf diesen Tag auf dem Acker Josuas von Bet-Shemesh. Aber die Söhne Jechonjas freuten sich nicht mit den Leuten von Bet-Shemesh, dass sie die Lade des Herrn sahen. Und der Herr schlug unter ihnen 70 Mann. Da trug das Volk Leid, dass er das Volk so hart geschlagen hatte. Und die Leute von Bet-Shemesh sprachen, »Wer kann bestehen vor dem Herrn, diesem heiligen Gott? Und zu wem soll er von uns wegziehen?« Und sie sandten Boten zu den Bürgern von Kirjat-Jearim und ließen ihnen sagen, »Die Philister haben die Lade des Herrn zurückgebracht. Kommt herab und holt sie zu euch hinaus.«

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Liebe Familie, ich werde fortgehen. Es tut mir so leid, dass ich euch das antue, aber ich weiß keinen anderen Ausweg mehr. Ihr kennt meine Not, die der Herr in meinem Leben zugelassen hat. Ich bete doch zum Herrn, dass er mich erhört, dass er mich da durchführt. Möchte er mich durch diese Not prüfen? Möchte er, dass ich durch sie ihm näher komme? Möchte er mich durch sie auf die Knie zwingen, dass ich nachts aufstehe zu beten, dass ich faste, dass ich mich ändere? Aber ich habe dafür doch keine Kraft. Liebe Mama, lieber Papa, ich kann nicht mehr. Oft weine ich, weil ich nicht mehr weiter weiß und dann verzweifle ich. Ab und zu habe ich diese Sicherheit, dass Gott mich da durchführt, dass er will, dass ich das durchmache, um mich ihm näher zu bringen. Aber Mama, warum habe ich diese Sicherheit nur ab und zu? Warum nicht immer? Warum verlässt mich manchmal dieser Mut? Sieht Gott denn nicht, wie oft ich deshalb kaputt bin, wie oft ich mich durch diese Not von ihm entferne, nicht mehr bete, nicht mehr Bibel lese? Sieht er nicht, dass es mich oft so niederdrückt? Bitte, Mama, sag mir, warum ist das so? Sag meinen Freunden Bescheid, dass ich weggehe. Dass ich gehe, weil Gott mir nicht hilft. Dass ich ein Versager bin, dass die Welt geschafft hat, mich zu holen. Dass es mir dort leichter sein wird. Auch die Gemeinde wird es mitbekommen, dass ich weg bin. Erkläre es bitte allen, Papa. Ich liebe euch und ich weiß, dass ich euch damit sehr weh tue. Aber Gott hört mich einfach nicht. So liege ich nachts wach und im Gedanken verfasse ich diesen Abschiedsbrief. Ich weiß, dass ich dies niemals umsetzen würde. Niemals könnte ich mein geliebtes Elternhaus verlassen und einfach gehen. Aber warum spiele ich denn überhaupt mit diesen Gedanken? Wieso habe ich den Wunsch, einfach zu gehen, alles hinter mir zu lassen, einfach weg zu sein von allem? Weil ich einfach nicht mehr kann. Gott verlangt wahrscheinlich viel zu viel von mir. Er hat mir zu viel auferlegt. Ich werde abfallen. Ich werde gehen. Aber so kann doch mein Gott nicht sein. So kann dieser Gott nicht sein, der Himmel und Erde gemacht hat, der alles geschaffen hat, der mich liebt, jeden Tag. Nie lässt er mich allein. So kann mein Gott nicht sein. Das kann nicht mein Gott sein. Ich liege im Bett und ich versuche, mich irgendwie zu beruhigen. Ich denke zurück und mir wird klar, dass diese Not mir auch Gutes gebracht hat, dass ich Gott durch das viele Beten und Flehen näher gekommen bin. Und ich weiß, dass jeder Christ nun mal Nöte hat und mal auch Zeiten kommen, in der es stockdunkel ist. Nur in Leid kommen wir dem Herrn näher. Und mir wird klar, ich habe mich verändert. Dass Gott vielleicht nun mal fordert, dass ich dies durchmachen muss, um im Glauben stärker zu werden. Ja, diese Not hat in mir gearbeitet und mich verändert. Aber Herr, warum ist im Moment denn alles so schlimm? Warum geht es im Moment nicht weiter? Warum bleibe ich im Moment stehen und ich kann nicht mehr? Warum, mein Herr? Ich weiß doch, dass du mich liebst. Du würdest nie sowas zulassen, um mich damit kaputt zu machen. Ich spüre doch täglich deine Hand. Nein, nein, ich werde weiterkämpfen. Gott wird mich führen. Er wird mir helfen. Er hat es in seinem Wort versprochen. Alles, was wir bitten im Glauben, das werden wir empfangen. Vor allem, wenn es etwas ist, das deinem Wille entspricht. Lass mich nicht aufhören zu kämpfen. Lass mich dir vertrauen, Vater. Ich will dir folgen. Ich will dir näher kommen, jeden Tag. Dann werde ich Kraft haben. Dann werde ich Kraft haben, diese Not zu beseitigen, zu besiegen. Und so liege ich im Bett und ich spüre, wie ich ruhiger werde. Ich verdränge alle Gedanken vom Feind, der mich drückt, der mir die Hoffnung

gibt es nicht. Und ich schaffe, diese Gedanken zu verdrängen und sagen, nein, Satan, weiche. Der Herr ist mein Hirte, er ist bei mir. Und so schlafe ich in Ruhe ein, in der Geborgenheit, dass Gott mich führen wird, dass Gott noch nie ein Kind allein gelassen hat und dass er auch mich nicht alleine lassen wird, nicht in dieser Not. Gott wird mich nicht verstoßen, ich weiß es ganz genau. Wie oft geht es einem jeden von uns so? Wie oft fühlen wir uns wie dieser eine Mensch? Wie oft denken auch wir, dass wir einfach nicht mehr weiter können? Wie dieser Mensch, der mit den Gedanken spielt, einfach alle zu verlassen, alles hinter sich zu lassen, einfach wegzulaufen, weit, weit weg zu sein, weil wir keine Kraft mehr haben. Wie oft scheint uns dies als allereinfachste Lösung

0: Der auferstandene Jesus sagt: Mir ist gegeben alle Gewalt im Himmel und auf Erden. Darum geht hin und mache zu Jüngern alle Völker. Das können wir nicht aus eigener Kraft tun. Deshalb hat Jesus versprochen: Ihr werdet die Kraft des Heiligen Geistes empfangen, der auf euch kommen wird, und werdet meine Zeugen sein. Lass uns deshalb um eine neue Erfüllung mit seinem heiligen, guten Geist beten.
1: Herr, wir brauchen deine Kraft. Ohne dich können wir nichts tun. Erfülle uns neu mit deinem heiligen Geist. Wir wollen deine Boten sein. Gib uns Mut, dein Wort ohne Angst weiterzusagen, damit viele dich kennenlernen. Herr, wir bitten, gieße Ströme des lebendigen Wassers aus, auf uns, auf unsere Jugendkreise, auf unsere Gemeinden und auf junge Leute.

Beziehung. Wissen Sie, ich glaube, das Schönste, was einem im Leben passieren kann, neben der Erfahrung, dass Gott unglaublich gut ist und uns lieb hat, ist, dass wir Menschen erleben, die uns das sagen, dass wir geliebt sind. Ja, ich hätte beinahe gesagt, drehen Sie sich doch mal zu Ihrem Nachbarn, gucken Sie ihn an und sagen, ey, du bist richtig super.

immer zu ihr gesagt, Jasmin, du bist die süßeste Tochter, die es gibt. Und dann hat sie ganz cool geantwortet, naja, ich bin ja auch die Einzige. Man wird so abgezockt dabei. Dabei lieben wir das, wenn uns jemand sagt, dass wir gewollt sind, dass wir bejaht werden in unserem Sein. Und ich glaube, zur Lebensfreude gehört ein Bereich ganz, ganz, ganz, ganz dringend dazu. Das sind gute Beziehungen. Und ich glaube, das habe ich gelernt beim Handballspielen. Ich habe viele Jahre Handball gespielt in der Landesliga. Und ich wollte, wenn ich ins Spiel gegangen bin, hatte ich immer ein Ziel. Ich wollte gewinnen. Ich bin nie in ein Spiel gegangen und wollte verlieren. Ich wollte immer nur gewinnen. Ja, ich weiß nicht, wie Sie das machen, wenn Sie Fußball spielen. Wer von Ihnen verliert gerne? Sehen Sie, mit dem Ansatz bin ich gar nicht rangegangen. Ich erlebe bei der Jugend, die haben gerade so ein Turf drauf, die spielen unglaublich gerne Poker. Also wenn man sich an einen Pokertisch sitzt, wer von Ihnen möchte schon gerne verlieren, wenn er da sitzt, stimmt's? Wir setzen uns hin und wir wollen gewinnen, ist doch klar. Und wer steigt in eine Beziehung ein mit dem Vorsatz, nach einem Monat trenne ich mich wieder? Macht das irgendwer? Können Sie sich noch erinnern, als Sie sich im Standesamt vor den Beamten gesetzt haben, was war Ihr Ziel, als Sie Ja gesagt haben? Hey, das soll halten, oder? Ich will, dass das erfolgreich zu Ende geht, dass das eine meiner schönsten Erfahrungen wird. Und wissen Sie, der Punkt ist ja, so ein Auto, wenn man da das Falsche gekauft hat, ist nicht so schlimm, das kann man eventuell umtauschen. Beim Job kann man vielleicht nochmal umlernen, aber wenn Sie den falschen Ehepartner erwischt haben, den können Sie ja mal versuchen zu tauschen. Da merken wir, da sind wir richtig auf der falschen Fährte. Wenn das Ding schief geht, dann haben wir ein echtes Problem. Und so ist es eine der schönsten Dinge, wenn man lernt, wie baue ich denn Beziehungen erfolgreich auf? Ich bin in diesem Jahr im 25. Ehejahr. Wir feiern Silberhochzeit, meine Frau und ich. Und ich habe das so ein bisschen rekapituliert und resümiert und ein bisschen an die Vergangenheit gedacht. Und wissen Sie was? Ich staune selber, dass es so lange gehalten hat. Und ich sage Ihnen was Ehrliches. Ich habe Jahre hinter mir, wo ich nicht 5 Euro auf mich und meine Ehe gesetzt hätte. Und dass ich heute sagen kann, ich bin nach 25 Jahren immer noch verheiratet und ich habe den Eindruck, es nimmt an Glücklichkeit zu. Das ist Gnade, das ist ein echtes Geschenk. Und wenn Sie heute Abend so Bereiche in Ihrem Leben angesprochen sehen, dann bitte empfinden Sie das und empfangen Sie das aus einem Herzen, das Sie lieb hat. Dass Gott nicht kommt, um Ihnen Vorwürfe zu machen und zu sagen, was bist du eigentlich für ein Dussel, sondern dass Gott kommt, um Ihnen zu sagen, ich hab dich lieb und ich kenne dich. Und wenn Sachen schiefgegangen sind, dann komme ich, um dich zu heilen und dir zu helfen, dass es besser wird. Ich komme nicht, um dir mit der Keule eins überzubraten und dich in irgendwelche Schuldkomplexe und Verdammnisgefühle reinzumanövrieren. Beim Sport habe ich eine Sache gelernt. Ich habe gelernt, dass wenn man erfolgreich sein Spiel gewinnen will, dann braucht man einen guten Trainer. Und dann muss man lernfähig sein. Am Anfang, als ich Handball angefangen habe zu spielen, da dachte ich, ich kann das schon gut. Und je länger ich dabei war, desto weniger hatte ich den Eindruck, dass ich überhaupt weiß, worum es geht. Und so ist es gut, wenn man sich Lernfähigkeit behält. Und das Dritte ist, man muss nicht nur was lernen, sondern man muss auch bereit sein, das jeden Tag in der Praxis umzusetzen. Und ich glaube, diese drei Dinge sind ein echter Schlüssel für eine gute Beziehung. Sie müssen sich einen guten Trainer suchen. Einer, der richtig Ahnung hat davon. Dann müssen Sie bereit sein zu sagen, jawohl, ich will lernen, was nötig ist. Und dann kommt der manchmal komplizierte Punkt zu sagen, ich will das auch in meiner Lebenspraxis umsetzen. Mit den drei Schritten hat man eine richtig gute Chance, dass die Beziehung hält. Dass da was erfolgreich wird und dass das wirklich schön wird am Ende. Weil das ist das Ziel von Beziehung. So hat Gott sich das gedacht. Es soll schön sein. Aber zugegebenermaßen ist so Beziehung nicht einfach. Wissen Sie, warum nicht? Ich habe ein tolles Buch darüber gelesen. Das hieß, ich bin mit einem Alien verheiratet. Das fand ich super. Und ehrlicherweise ist das so. Denken Sie gut drüber nach, oder? Da lernt man einen Menschen kennen und der ist wirklich komplett anders. Der hat in der Regel eine andere Biografie.

eine andere Familie, hat andere Werte, hat vielleicht völlig andere Gedankenstrukturen, hat völlig andere Lebensphilosophien, hat eine familiäre Prägung, die vielleicht der ihren überhaupt nicht entspricht, hat völlig andere Wünsche und Bedürfnisse, hat völlig andere Zukunftsperspektiven für sich schon entwickelt. Und alle diese Punkte müssen irgendwie zusammenpassen, damit das eine harmonische Beziehung wird. Und ich sage Ihnen, das ist gar nicht einfach. Und deswegen staune ich oft darüber, mit was für einer Blindheit an Beziehung herangegangen wird. Also wenn wir so ein blödes Auto fahren sollen, dann machen wir eine Fahrschule, stimmt's? Und die meisten Leute, die irgendwie auf dem Bau arbeiten, da lässt man auch nicht jeden eine Mauer hochziehen, ist das wahr? Und wenn Sie ein Haus haben, das Sie mit guter Elektrik versorgen wollen, lassen Sie nicht jeden Stümper ran. Sonst können Sie beim Tapezieren plötzlich einen Schlag kriegen, weil der dummerweise vergessen hat, irgendwie die Kabel ordentlich zu machen. So, da lassen wir auch nicht jeden ran, sondern da muss man eine Prüfung machen. Nur dummerweise beim Heiraten, das kann jeder Dussel. Und deswegen geht das auch oft schief. Und wichtig ist rauszukriegen, hey, wie funktioniert so ein Ding einigermaßen ordentlich? Und ich sage Ihnen, ich habe lange Jahre geübt, bis ich da so ein paar Sachen begriffen habe. Hat lange gedauert. Ich möchte Sie ein bisschen mitnehmen auf meine Reise und so ein paar Punkte, die ich in meinem Leben als ganz, ganz wichtig erachtet habe, die würde ich gerne mit Ihnen teilen. Eine Sache habe ich dabei verstanden. In jeder Beziehung treten Probleme auf. Haben Sie das gewusst? Was für eine tiefe Erkenntnis, stimmt's? Super. Wissen Sie, was mich beruhigt, dass das Probleme heißt und nicht Kontrableme? Ja, ich gebe ja zu, dass das Deutsch nicht in Ordnung ist. Aber Probleme finde ich gut. Wenn irgendwas pro ist, dann soll das irgendwo hinführen. Und Probleme sind Schwierigkeiten, die uns auf die richtige Fährte setzen sollen. Die uns zeigen sollen, dass irgendwas ganz offensichtlich nicht der Ordnung entspricht und dass wir uns in die richtige Richtung bewegen müssen. Und Probleme bleiben auch keine Probleme, wenn wir wissen, wie man mit den Schwierigkeiten umgehen soll, stimmt's? Wenn man ein Auto hat und man hat eine Autopanne, dann muss das nicht unbedingt das Ende der Reise sein, wenn man weiß, wie man mit dem Notfallkoffer arbeiten muss. Ist das wahr? So, wenn in der Ehe Probleme auftreten und man weiß, wie man damit umgehen soll, dann hat man schon die Hälfte der Miete gewonnen. Und so lade ich Sie ein, sich ein paar Eckdaten rauszugucken, weil ich glaube, der beste Trainer für eine gute Ehe ist Gott. Und glücklicherweise hat er ein Ratgeberhandbuch geschrieben. Ich gebe zu, es ist ein bisschen dick, aber ich gehe auch nicht alles durch. Ich versuche mich an drei Punkten festzuhalten. Aber ich lade Sie ein, die mit mir anzugucken. Das Erste, was ich entdeckt habe, ist, ich lese Ihnen den Vers vor, damit Sie ein bisschen geschockt sind. Da heißt es im Epheserbrief 5, Vers 25, ihr Männer, liebt eure Frauen, wie Jesus Christus die Gemeinde geliebt hat und sich selber für sie geopfert hat. Das ist ein schöner Satz, oder? Auf jeden Fall für Frauen. Für Männer ist der Satz nicht so toll. Gott sagt, das Geheimnis einer guten Beziehung liegt darin, dass man bereit ist, sein Leben zu opfern. Schade, Sie hätten jetzt Amen sagen sollen, war eine gute Stelle dafür. Ja, Amen heißt auf Deutsch nicht, mach endlich Schluss, Pastor, sondern Amen heißt, so soll das sein. Ja, okay, also dieser Punkt war nicht schlecht hier. Nochmal, ich übe das nochmal. Liebe bedeutet, ich opfer mich auf für den anderen. Ja, können Sie, danke, sehr gut. Also wir kriegen das noch hin, wir verlängern einfach um eine Woche, irgendwann haben wir es drauf. Kennen Sie noch Herrn Müntefering? Dessen Frau wurde ganz schrecklich krank, was hat der Mann gemacht? Genau, hat seine Karriere gestrichen, sehr stark. Ich habe tiefen Respekt, ziehe innerlich meinen Hut vor dem Mann. Der hatte was verstanden. Liebe heißt nicht, dass ich vorne dran stehe, sondern dass mein Partner die Nummer eins wird. Liebe bedeutet, der andere ist die Nummer eins. Liebe bedeutet, zuerst kommen seine Wünsche oder ihre Wünsche dran, je nachdem. Zuerst kommt der andere. Und das ist schön, wenn man verliebt ist, sagt man das manchmal, stimmt's? Schatz, du bist meine Nummer eins. Super.
wir entdecken, dass uns das nicht so leicht fällt. Und ich habe, als ich in der Vorbereitung steckte, auch schon die Sprüchemacher in meinem Ohr gehört. Ey, machen Sie keinen Mist. Wenn der andere Nummer eins ist, dann komme ich ja zu kurz, oder? So weit können wir ja meistens rechnen. Wenn der andere die Nummer eins ist, dann stimmt irgendwas nicht, dann komme ich zu kurz. Das kann doch nicht richtig sein. Wenn ich immer zuerst für den anderen denke, wo bleibt dann ich? Das klingt irgendwie wie eine ganz blöde Rechnung, wo man immer der Loser ist. So ähnlich wie bei diesem Spielchen mit dem Hasen, der gegen zwei Igel antritt und egal wie er rennt, er ist immer der Verlierer. So ähnlich klingt das. Hey, dann habe ich ja von vornherein schon das Martyrium erwählt. Und ich dachte, das soll mich auch glücklich machen. Ich sage Ihnen, ich habe über diesen Konflikt lange nachgedacht und ich habe gedacht, Gott, entweder hast du einen Riesenfehler gemacht oder es gibt eine Gesetzmäßigkeit, die wir irgendwie nicht richtig verstanden haben. Und irgendwann bin ich drauf gekommen. Was macht ein guter Landwirt, wenn er eine richtig fette Ernte einfahren will? Was muss er vorher machen? Der muss zuerst investieren, stimmt's? Und wenn der nicht investiert, dann kann er lange auf Ernte warten. Nehmen Sie diesen Punkt und nehmen Sie dieses geniale Gesetz Gottes in Bezug auf Ihre Beziehung. Wenn Sie Liebe ernten wollen, wenn Sie angenommen sein ernten wollen, wenn Sie wie der König behandelt zu werden ernten wollen, was müssen Sie sehen? Genau. Stimmt's? Wer das ernten will, muss was vorher tun? Das Sehen. Jeder Landwirt, egal was er im Leben begriffen hat, weiß, wenn er Kartoffeln ernten will, hilft das nichts, wenn er Birnenbäume pflanzt. Da kann er lange an diesen Bäumen rumsuchen. Da passiert einfach nicht viel. Warum nicht? Der hat die falsche Sache gepflanzt und hat eine falsche Erwartung der Ernte. Manche Leute glauben, je selbstsüchtiger sie sind, desto mehr Liebe werden sie von ihrem Partner ernten. Also ich bitte Sie, so blöd kann man gar nicht sein. Sondern wenn Sie Liebe ernten wollen, wenn Sie Hingabe ernten wollen, wenn Sie Opferbereitschaft ernten wollen, was muss der logische Konsens sein, den Sie zuerst bringen müssen? Sie müssen das investieren. Ein ganz simpler Satz. Und Gott hat das schon lange begriffen. Und deshalb sagt er, wenn du willst, dass deine Beziehung erfüllt und glücklich wird, musst du die Bereitschaft haben, dich aufzuopfern. Und dieses simple Gesetz funktioniert hundertprozentig. Das machen wir bei jedem Samenkorn, das wir in die Erde setzen. Wir wissen genau, wenn das bereit ist, sich zu opfern, entsteht was? Ein Halm mit einer Ehre, die ein Vielfaches von dem hervorbringt, was da reingesät wurde. Sehen Sie, hier liegt der Riesenschlüssel. Wenn wir tun, was Gott sagt, sind wir nicht die Beraubten, sondern sind die, die reich werden. Ich saß in einem Ehekurs. Meine Frau und ich, wir machen das alle Jahre wieder, dass wir uns irgendein Eheseminar schnappen und uns da reinsetzen. Das hilft unserer Ehe sehr, immer wieder die wichtigen Dinge aufzuarbeiten und sie wach zu halten. Kann ich Ihnen sehr empfehlen. Besonders für Leute, die schon lange verheiratet sind. Setzen Sie sich mal in so einen Ehekurs. Das kann eine echt heilsame Geschichte sein. Und in diesem Kurs saß eine Dame. Ich habe sie so Mitte 50 geschätzt. Und sie erzählte die Geschichte ihrer begeisternden Ehe. Und ich dachte, wow, also wenn einer mal Mitte 50 ist und immer noch begeistert verheiratet ist, dann muss man zuhören. Und dann sage ich zu ihr, mögen Sie nicht mal erzählen, wie Sie dahin gekommen sind? Und dann erzählt sie folgende Geschichte. Die Ehe mit ihrem Mann hatte sich auseinandergelebt. Die Kinder waren mittlerweile aus dem Haus. Man hatte kommunikativ nur noch das miteinander zu reden, was dazu nötig war, dass der Haushalt lief. Ansonsten ging man relativ getrennte Wege. Und irgendwann kam dieser Zustand in ihrem Leben,
an den Punkt, wo sie sagte, ey, will ich eigentlich so die nächsten Jahre und Jahrzehnte meines Lebens weiterleben? Und sie entschied sich, nein, das will ich nicht. Und die Frage, die dann auftauchte, war, was kann ich tun, damit in meine Ehe diese Liebe wieder zurückkehrt? Ihr Mann hatte eine Leidenschaft. Er war ein begeisterter Sportler. Sie kennen ja diese Sportler. Er war ein begeisterter Sportler, indem er sich die Trainingshose anzog, am Samstagabend das Bier daneben stellte und Sportschau guckte. Da war er ein leidenschaftlicher Sportler. Und immer wenn Fußball im Fernsehen kam, saß er begeistert davor. Egal ob Champions League oder Nationalmannschaft oder die Bundesliga, was immer. Und er war bewegt davon. Und sie konnte Fußball auf den Tod nicht ausstellen. So ein Schwachsinn, 22 Männer, ein einziger Ball. Was soll daran interessant werden? Aber sie merkte, dass wenn sie ihrem Mann nahe sein wollte und irgendwie diese Beziehung wieder beginnen wollte, dann musste sie über diesen Schatten springen, das Opfer bringen und sich irgendwie neben ihn setzen und mit ihm zusammen Fußball gucken. Und sie kämpfte mit sich und irgendwann nahm sie dann den Anlauf und setzte sich neben ihn. Und sie war weise genug, mit ihm nur dann zu reden, wenn die Werbeunterbrechung kam. Und das zog sie durch. Woche für Woche für Woche für Woche für Woche. Ihr Mann fand das erst unangenehm. Irgendwann hat er es ertragen. Und dann kam der Punkt, wo er es mochte. Es war kuschelig. Es war nett. Der Mann war auch auf diesem Seminar und er erzählte seine Variante der Geschichte. Im Büro saßen sie mit all den Kollegen zusammen und irgendwie kam das Thema auf Familie und wer macht überhaupt noch zusammen irgendwas mit seiner Frau? Und dann sagt er so ganz beiläufig, meine Frau guckt mit mir zusammen Fußball. Und die Kollegen gucken, wie willst du das denn erzählen? Nein, sagt der Jungs, ehrlich, meine Frau sitzt jeden Samstag neben mir. Und wenn Länderspiel ist, sitzt sie auch neben mir. Ach komm, doch, meine Frau macht das für mich. Und er erzählt, während ich das sage, fällt es mir plötzlich wie der Blitz ins Hirn. Ey, meine Frau mag überhaupt keinen Fußball. Wieso setzt die sich eigentlich seit Wochen neben mich und guckt sich das an? Und ihm dämmert mit einem Schlag, während er das den Kollegen erzählt, dämmert ihm der Gedanke, Mann, das macht sie, weil sie Zeit mit dir verbringen will. Ganz offensichtlich ist das ihr Beitrag, um dir zu sagen, Mann, ich mag dich. Und er sagt, das war so eine schockige Erkenntnis, ich bin auf die Toilette gegangen und habe geheult. Und dachte, Mann, was bin ich eigentlich für ein Rindvieh und Hornochse? Das gibt's doch gar nicht, die macht das Wochen und ich krieg das gar nicht mit. Und in seinem Herzen war was passiert. Am nächsten Samstag sitzen sie beim Frühstück, auch wie immer. Und wie es üblich war, war seine Frau nach dem Frühstück so weit, dass sie in die Stadt ging, um die Einkäufe für die Woche zu erledigen. Und mit Mal sagt er, du, würd's dich stören, wenn ich mitkomme? Ich würde dich nachher auch zum Essen einladen und du kannst dir auch das Restaurant aussuchen. Und seine Frau hat das so süß gesagt. Dann sagt sie, ich habe ihn angeguckt und habe gedacht, irgendwas hat er. Und er hat sich Mühe gegeben, alle Taschen zu tragen und alles irgendwie richtig zu machen. Und dann saßen sie da im Restaurant und haben miteinander gegessen und er wusste irgendwie nicht, was er sagen sollte. Und sie guckte ihn immer an und war sich nicht sicher, ob noch alles in Ordnung ist. Der nächste Samstag kam. Und an diesem Samstag, nachdem sie gefrühstückt hatten, sagt er zu ihr, du, das Wetter ist so schön. Also früher mit den Kindern sind wir doch ab und zu in den Zoo gegangen. Meinst du nicht, wir sollten mal in den Zoo gehen?
Oh, es muss irgendwas ganz furchtbar schräg sein. Das kann nicht richtig sein. Und sie ging mit ihm in den Zoo, was sie Jahre nicht gemacht hatten. Es kam der dritte Samstag. Nach dem Frühstück, sie war schon auf alles gefasst, sagt er zu ihr: Du Schatz, weißt du noch, wir sind mal früher zusammen auf dem Stadtsee mit so einem Ruderboot gefahren und ich habe mich erkundigt, das gibt's noch, wollen wir heute ein Picknick machen und wir fahren mit dem Boot? Sie dachte also, jetzt oder nie. Sie fuhren miteinander auf diesem Boot und er ruderte das Boot und sie guckt ihn an und sagt: Sag mir, betrügst du mich oder nicht? Und er war getroffen, tief in seiner Seele. Und sagt: Du, Liebes, weißt du, ich mache das eigentlich, weil mir plötzlich klar geworden ist, was ich für ein Trottel war die ganzen Monate. Dass ich unsere Ehe habe so gegen die Wand fahren lassen und gar nicht gemerkt habe, dass unsere Liebe schon lange verloren gegangen ist. Und irgendwann bei den Kollegen ist mir aufgegangen, was du eigentlich machst, dass du versuchst, mit mir zusammen Fußball zu gucken. Und ich habe zu mir gesagt: Du Rindvieh, jetzt änderst du das. Und wenn deine Frau in Liebe in eure Ehe investiert, Mann, dann ist Zeit, dass du auch Liebe in die Ehe investierst. Liebste, und es tut mir leid. Und ich sage Ihnen das. Da saßen vielleicht 30 Leute in der Runde. Die holten alle langsam aber sicher ihr Taschentuch raus. Und wissen Sie, was ich verstanden habe dabei? Hey, du erntest, was du siehst. Die Frau hörte nicht auf zu sehen. Und am Ende hatte sie die Ernte dessen, was sie wollte. Und mittlerweile, und das fand ich so nett, sagt sie: Finde ich Fußball gar nicht so schlecht. Verstehen Sie den Gedanken Gottes? Liebe macht zuerst den anderen satt. Liebe sorgt zuerst dafür, dass der andere bekommt, was er braucht, und sät Liebe rein. Und wenn du nicht aufhörst zu sehen, wird die Ernte gewaltig. Lass dich nicht schocken und lass dich nicht entmutigen. Gott wird genau die Ernte geben, die du brauchst, wenn du nicht aufhörst zu sehen. Das Zweite, was ich gelernt habe, ist ein ganz tiefer Satz. Der steht im 1. Petrusbrief im 3. Kapitel. Ihr Männer, lebt verständnisvoll mit euren Frauen zusammen und gebt den Frauen als dem schwächeren Teil die nötige Ehrenbehandlung. Andernfalls werden eure Gebete blockiert. Diesen Satz finde ich unglaublich. Er assoziiert folgenden Gedanken, dass Männer anders sind und Frauen auch. Das ist doch eine tiefe Erkenntnis, oder? Haben Sie das schon festgestellt? Ihre Frau ist anders wie Sie. Hat das irgendeiner der Männer schon begriffen, ja? Ja, ich meine nicht nur äußerlich, das ist ja klar. Frauen empfinden und denken völlig anders wie Männer. Und wir Männer haben das Problem, dass wir denken, unsere Frauen müssen so sein wie wir. Sind sie aber nicht. Und Frauen, die glauben, dass ihre Männer so werden, wie sie wollen, ist meistens auch eine hoffnungslose Aktion. Ich habe lange gebraucht, bis ich das begriffen habe. Wenn ich meiner Frau erklärte, was ich dachte, was wichtig ist, dann ging ich davon aus, dass sie verstanden hat, was ich wollte. Ich kann Ihnen sagen, das ist hoffnungslos. Gott hat Männer völlig anders gemacht. Denken Sie ein bisschen darüber nach. Ich bin in die Schöpfungsgeschichte zurückgegangen, um diesen Gedankengang zu verstehen. Gott hat Männer aufgabenorientiert gemacht. Das Erste, was er zu Adam sagt, ist: Geh in den Garten und bebau ihn und sorg dafür, dass da was bei rauskommt. Und Adam, der erste Mann, von dem wir alle unser Erbgut irgendwo haben, der hat seine Aufgabe ordentlich erfüllt. Das können wir relativ gut.
Ich mag das, wenn Männer einkaufen gehen. Die meisten. Ich kenne auch ein paar Ausnahmen, aber in der Regel ist das so. Wenn wir einkaufen gehen, haben wir uns vorher überlegt, was wir wollen. Dann gehen wir da rein, dann sagen wir, was wir wollen oder nehmen uns das raus, bezahlen das und gehen wieder nach Hause. Aufgabe erkannt, Auftrag erfüllt, fertig. Super, ganz einfach. Und dann komme ich nach Hause und wissen Sie, was meine Frau zu mir sagt? Schatz, wie war's? Was ist das denn für eine blöde Frage? Hä? Wie war's? Na, ich hab's genommen, ich hab bezahlt und bin wieder gegangen. Wie war's? Komisch. Frauen sind völlig anders. Als Gott Frauen machte, steht das, und Gott formte Eva und dann führte er sie zu Adam. Das Erste, was die Frau bekam, war eine Beziehung. Deswegen sind Frauen in der Regel beziehungsorientiert. Und das kommt bei allem raus, was sie tun. Wenn meine Frau einkaufen geht, ist das ein Happening. Das ist erstaunlich für mich jedes Mal. Ich habe innerlich gelitten, wenn ich einkaufen gehen musste mit ihr. Zuerst geht sie ins erste Geschäft. Dann begrüßt sie freundlich die Verkäuferin. Dann halten die einen fachlichen Plausch. Dann probiert sie irgendwas an. Ich wusste gar nicht, dass sie das wollte. Und dann geht sie wieder raus. Sie hat gar nichts gekauft. Sie fand das einfach nur schick und nett. Und dann treffen wir unterwegs eine Nachbarin. Und dann gehen sie zum Kaffee. Ich wollte einkaufen. Und dann gehen wir wieder raus. Und dann gehen wir ins nächste Geschäft. Und so geht das von einer Sache zur anderen. Und dann kommen wir nach Hause. Und dann sagt sie, Herr Schatz, war das toll heute? Sag ich, Liebes, hast du denn bekommen, was du wolltest? Nee, aber es war gewaltig. Super! Verstehen Sie das? Das läuft völlig anders. Wir stehen da und haben leichte Konzentrationsmängel als Männer. Unsere Frauen sind anders. Und wir müssen das lernen zu verstehen. Was mich bis heute bewegt, ist, dass Frauen gemeinsam auf Toilette gehen können. Das ist erstaunlich. Ich kann kaum in Ruhe pinkeln, wenn einer neben mir steht. Das ist unglaublich. Aber ehrlicherweise ist das tatsächlich so von Gott gemacht, dass wir unterschiedlich sind. Stimmt das? Und wir Männer tun gut daran, wenn wir das entdecken. Was machen Männer, wenn ein Problem auftaucht? Sie gehen in sich, wo auch immer das ist. Wir versuchen nachzudenken, geben uns Mühe, versuchen hin und her zu überlegen, bis wir eine Lösung haben, weil schließlich sind wir Männer, wir sind dafür zuständig, eine Lösung zu haben, oder? Und dann kämpfen wir mit uns und dem Problem und hoffentlich haben wir dann irgendwann eine Lösung. Ich sage Ihnen, das kann ganz fatale Folgen haben, dieses Denken. Als ich ganz am Anfang meiner Ehe stand, musste ich nach Frankfurt. Ich hatte einen Auftrag bekommen und sollte eine Adresse finden und da musste was abgegeben werden. Ich war noch nie in Frankfurt und einen Stadtplan hatte ich auch nicht. Ich hatte so eine ominöse Wegbeschreibung. Ich sage Ihnen was, ich bin 2 Stunden durch Frankfurt gefahren, bis ich auf die Idee kam, bei einer Tankstelle zu fragen. Weil ich bin ein Mann, ich bin für die Lösung zuständig. Was machen Frauen, wenn sie ein Problem haben? Sie rufen die Schwiegermutter an und die Freundin und die Nachbarin und noch eine Freundin. Und nachdem 25 Mann involviert sind, kommt man irgendwie auf einen gemeinsamen Konsens. Und wenn dann der Mann nach Hause kommt, wissen Sie, was passiert? Sie fragt ihn, Schatz, hör mal zu, ich habe ein Problem. Und dann erzählt sie ihnen ihr Problem. Und wissen Sie, was sie machen als Mann, weil sie dumm sind? Sie denken nach. Sie versuchen, ihr eine Lösung zu präsentieren. Und während ihre Frau noch erzählt, erklären sie ihr die Lösung. Und wissen Sie, was ihre Frau macht? Die redet weiter. Die möchte ihre Lösung gar nicht hören, weil die hat sie schon selber. Sie möchte nur, dass sie zuhören. Das ist alles. Ich sage Ihnen, ich habe 20 Jahre gebraucht, bis ich das begriffen habe. Und wie oft hat meine Frau zu mir gesagt, Schatz, du hörst mir eigentlich nie zu. Und ich habe zugehört und ich habe mich angestrengt. Aber war gar nicht nötig. Heute, wenn meine Frau sagt, Schatz, ich habe ein Problem, dann bin ich ganz entspannt. Weil ich weiß, sie weiß die Lösung schon.
das ist clever. Wussten Sie, dass Gott uns so unterschiedlich gemacht hat und das darf man genießen? Ich finde das so schön. Wir sind anders. Wussten Sie, dass das in der Sexualität auch so ist? Wir sind anders. Männer schauen ihre Liebste unter der Dusche an und alles ist zu spät. Männer sind wie Sturmfackeln, ein Streichholz genügt. Und dann denken wir, Frauen sind genauso, die sind nicht so. Jemand hat ein schlaues Wort gesagt, er hat gesagt, eine erfüllte Sexualität beginnt in der Ehe damit, dass der Mann mit aller Weisheit das Frühstück richtet. Das habe ich lange nicht verstanden. Frauen reagieren auf völlig andere Dinge, auf Zärtlichkeit, auf liebe Worte, auf Aufmerksamkeit, auf Hilfsbereitschaft, auf kleine Geschenke, auf Liebesbeweise. Und wenn das alles funktioniert, dann gibt es irgendwann auch eine erfüllte Sexualität. Jemand hat das clever verglichen, hat gesagt, Frauen sind wie Bügeleisen. Es braucht lange, bis sie warm werden, aber wenn sie mal heiß sind, clever. Die haben festgestellt, dass es da Unterschiede gibt. Und Gott sagt zu uns, hey, du bist gut beraten, wenn du entdeckst, wie dein Partner ist. Das wird eurer Beziehung gut tun. Du bist clever beraten, wenn du dir Mühe gibst, den anderen in seiner Andersartigkeit stehen zu lassen und ihn in seiner Andersartigkeit zu genießen und zu fördern. Das wird dir gut tun. Und wir sind oft so blöde und beschränkt und denken einfach, wir machen es, wie wir wollen und der andere hat sich gefälligst anzupassen. Ich sag Ihnen was, das wird nicht lange gut gehen. Ich habe einen dritten Bereich verstanden im Laufe meiner Ehe. Und diese Erkenntnis kommt aus der Bibel im 2. Korintherbrief im 6. Kapitel Vers 14. Da heißt es, geht nicht zusammen unter einem fremden Joch mit Menschen, die Gott nicht kennen. Das ist ein uraltes Bild aus der Landwirtschaft der alten Zeit. Da hat man immer dafür gesorgt, dass dieses Joch mit denselben Tieren besetzt war. Das heißt, wenn zwei Zugtiere gezogen haben unter diesem Holzjoch, dann waren das entweder zwei Ochsen, zwei Esel, zwei Pferde, Ziegen, Giraffen, was auch immer. Man hat niemals eine Schildkröte mit einer Giraffe unter dasselbe Joch getan. Das kann nicht klappen. Und Gott sagt, wenn du willst, dass dein Leben, der Lebenswagen in die richtige Richtung gezogen wird, dann musst du darauf achten, dass du Gemeinsamkeiten entwickelst. Du musst lernen, Beziehungspunkte zu schaffen, Gemeinsamkeiten, gemeinsame Hobbys, gemeinsame Interessen, gemeinsame Lebensziele, an denen ihr mit aller Kraft zusammenarbeiten könnt. Ihr müsst euer Leben gemeinsam leben wollen und es auch so gestalten, dass es zustande kommt. Es reicht nicht aus zu sagen, ich habe eine erfüllte Sexualität, auf der körperlichen Ebene ist alles klar, oder die andere Seite auf der geistlichen Schiene, hurra, wir beten zusammen und damit ist unser Leben erfüllt, das ist dummes Geschwätz. Der Mensch besteht eben nicht nur aus Körper oder Geist, sondern unser Hauptbestandteil hier auf der Erde ist unsere Seele. Und wenn wir nicht dafür sorgen, dass wir Gemeinsamkeiten entwickeln in unserer Ehe, dann haben wir keine gemeinsame Basis und es wird nur eine Frage der Zeit sein, bis sich das Recht und die Ehe kaputt geht. Und wenn ich heute in ganz viele Beziehungen hineinschaue, dann merke ich, dass nicht daran gearbeitet wird, Gemeinsamkeiten zu entwickeln. Und so oft drückt sich dann irgendwas rein, was die Ehe und die Beziehung auseinanderbringt. In meiner Nachbarschaft hatten wir wirklich liebe Freunde. Und ich habe diesen Prozess beobachtet, mit Sorge beobachtet und am Ende mit Not gesehen. Er war ein echter Kaufmann, wie er im Buche stand. Und daneben hatte er ein Hobby. Er war ein super Jogger, so ein Fitnessfreak. Der rannte jeden Tag seine Kilometer hoch und runter. Sauber. Und er lernte eine junge Dame kennen, die mit ihm joggte. Und wie es kam,
Beim Joggen kann man anfangen, frei zu denken. Man beginnt miteinander zu reden und irgendwann teilte er mit ihr so seine innersten Gedanken und man kam auf einen gemeinsamen Nenner und schlussendlich haben die beiden geheiratet. Und nach der Hochzeit passierte was Komisches. Er hat das später erzählt. Seine Frau kam zu ihm und sagte, weißt du, eigentlich habe ich nur das Joggen angefangen, um dein Interesse auf mich zu ziehen. In Wirklichkeit finde ich Joggen total blöd. Und weißt, eigentlich habe ich auch keine Lust mehr, mit dir zu laufen. Und sie ließ ihn alleine laufen. Sie mochte es, mit den Nachbarinnen zu sitzen, Käffchen zu trinken, was ja auch nett ist. Aber die gemeinsame Ebene ging verloren. Die Zeit, wo man miteinander austauschte, die Zeit, wo man das Herz miteinander teilte, die Zeit, wo man Gemeinsamkeiten entwickelte, die ging verloren. Und es brauchte nicht wirklich lange. Und während er auf diesem Trimpfad auf seiner Laufstrecke war, traf er eine Dame, die auch lief. Und es brauchte wiederum nur eine kurze Zeit, bis man sich einigte, gemeinsam diese Strecke zu laufen. Und irgendwann, nachdem man über das Wetter und über die beruflichen Dinge geredet hatte, begann man miteinander zu reden während des Joggens, was so der andere empfindet und wie es ihm so geht. Und auch das dauerte nicht lange. Und irgendwann traf man sich nach dem Joggen, um seinen Iso-Drink in sich reinzuschütten. Und irgendwann trank man Kaffee und dann stellte man sich die gemeinsamen Freunde vor. Und es war nur eine Frage der Zeit, bis er mit der einen Dame Tisch und Bett teilte und mit der anderen sein Herz. Und auch das brauchte nicht wirklich lange und dann zog er aus. Und in der Nachbarschaft haben natürlich alle gewütet, so ein böser Mann, wieso hat er seine Frau im Stich gelassen? Und dann kamen sie zu mir und haben gesagt, Herr Pastor, was sagen denn Sie zu dieser Situation? Und soll ich Ihnen was Ehrliches sagen? Ich habe das nicht so gesehen. Weil wir haben Verantwortung füreinander, stimmt das? Das Desinteresse dieser Dame war einer der Mitgründe, warum dieser Mann hinging, wo er hinging. Soll ich Ihnen was Ehrliches sagen? Die hatte mindestens genauso viel Schuld an dem Scheitern dieser Ehe. Wir sind miteinander verantwortlich, Gemeinsamkeiten zu entwickeln. Das ist unser Job. Zieht nicht in unterschiedliche Richtungen, sondern lernt es, Gemeinsamkeiten und in dieselbe Richtung zu ziehen. Ansonsten wird das ganze Ding schwierig. Was macht man, wenn man erlebt, dass in der eigenen Ehe diese Gemeinsamkeiten verloren gegangen sind? Was tut man, wenn man spürt, dass diese erste Liebe, die mal da ist, verloren gegangen ist? Ich bin so beruhigt, dass Gott in seiner unglaublichen Liebe sein erstes Wunder wo getan hat für alle Insider. Wo hat Gott sein erstes Wunder getan? In Kana, was war denn da? Eine Hochzeit. Ich bin so beruhigt, Gott liebt Hochzeiten. Und wenn Gott Hochzeiten liebt, liebt er was auch? Gut funktionierende Ehen. Und wenn einer weiß, wie man diese Missstände wieder in den Griff kriegt, dann ist es der Chef, der es erfunden hat. Und so lade ich Sie ein, mit mir einen kurzen Blick hineinzunehmen in diese biblische Wahrheit, in diese biblische Geschichte im Johannesevangelium im 2. Kapitel. Und ich sage Ihnen, wenn Sie diese Geschichte verstehen, dann verstehen Sie den göttlichen Lösungsansatz für jede Ehekrise. Mich hat diese Geschichte fasziniert. Als diese Hochzeit läuft, damals im Orient ganz anders gefeiert wie bei uns, das ging über 7 Tage. Da hat man Jahre darauf hingespart, da hat man Vorräte angelegt, da hat man die Weinbehältnisse, die hat man gestapelt. Man wusste, wenn Hochzeit ist, dann muss das das Ereignis des Lebens sein. Und hier erleben wir folgenden Sachverhalt. Mitten hinein in diese unglaublich gute Stimmung der Hochzeit kommt Jesus mit seinen Leuten und mitten hinein in diese Freude. Wein ist immer ein Bild für Lebensfreude, für Liebe. Mitten hinein in diese Freude mischt sich plötzlich dieser ganz bittere Geschmack, dass der Wein ausgegangen ist.
mitten hinein in unsere mit so guten Vorsätzen geschlossene Ehe.

stellen wir plötzlich fest, dass die Liebe verloren gegangen ist. Dass die Freude aneinander verloren gegangen ist. Die Frage, die sich stellt, ist, wieso konnte das passieren? Wir haben doch mit so guten Vorsätzen angefangen. Wir haben uns gegenseitig vor dem Standesbeamten versprochen, zusammenzuhalten. Manche Leute haben sogar kirchlich geheiratet und vor Gott und den Leuten versprochen, in guten wie in schlechten Zeiten, und mit Mal merkst du, es ist nicht mehr viel übrig. Was ist passiert? Ganz simpel, hier heißt es, der Wein ging aus. Auf Deutsch, die mal angesammelten Reserven waren leer getrunken. Und niemand hatte nachgefüllt. Liebe Freunde, hier liegt einer der entscheidenden Punkte für eine erfolgreiche Ehe. Es nützt nicht viel, in dieser Liebe mal angefangen zu haben, sondern der Schlüssel liegt darin, dass man nachfüllt, so lange, bis genug da ist. Und wer nicht nachfüllt, wird irgendwann resigniert feststellen müssen, dass es nicht mehr reicht. Hier liegt das Problem. Sie können dasselbe Spielchen mit Ihrem Bankkonto mal machen. Sie nehmen immer nur ab. Was passiert irgendwann? Sie reichen die Pleite ein, wenn Sie nicht neu draufgezahlt haben. Denken Sie drüber nach, wie war das, als die erste Liebe da war? Da hat man diesen Liebestank gefüllt. Man hat Zeit miteinander verbracht. Und miteinander Zeit verbringen bedeutet, hey, du bist mir wertvoll. Wer sagt, ich habe keine Zeit, um sie in meine Ehe, in meine Familie, in meine Beziehung zu investieren, der sagt damit, hey, du bist mir nicht wichtig genug. Denn für alles, was wichtig ist und was uns wertvoll erscheint, da haben wir Zeit, stimmt das? Da können wir alles Mögliche investieren. Ich kann mich erinnern, wie ich oft kilometerweise im Zug gesessen habe, Stunden. Nur um dann 2-3 Stunden zu Hause bei meiner Liebsten zu sein und dann wieder in den Zug zu sitzen und weiterzufahren. Es war mir keine Mühe. Ich bin oft runtergefahren, ganzen Freitag runter, dann war ich am Samstag da und bin am Samstagabend wieder zu meinem Studium gefahren. Kein Problem. Was hat man alles in Kauf genommen, nur um gemeinsame Zeit miteinander zu verbringen? Man hat da gesessen und man konnte nicht genug Zeit miteinander verbringen. Man hat in den anderen investiert, so viel man konnte. Können Sie sich erinnern, wie viel man miteinander geredet hat? Also wenn man beim Küssen noch dazu gekommen ist. Aber da wollte man den anderen kennenlernen. Man wollte entdecken, wie er tickt, was ihm wichtig ist. Man wollte sich mitteilen, man nahm sich Zeit, den anderen in seiner Andersartigkeit aufzunehmen und man fand es schön, neue, bereichernde Gedanken zu hören. Es war schön, miteinander über die Dinge zu diskutieren, es war toll, miteinander die Pläne zu entwickeln. Man nahm sich Zeit, um einander zu sagen, dass man sich lieb hat. Können Sie sich noch an die Briefe erinnern, die Sie geschrieben haben? Meine Tochter hat uns in peinliche Momente gebracht an einem Mittag. Sie musste für ihre Ranger-Sachen unten im Keller Zeug zusammensammeln. Und irgendwie war sie drauf gekommen, eine der alten Schranktüren aufzumachen und sie entdeckte einige spannend aussehende Schuhkartons. Die waren deshalb so spannend, weil da so komische Schleifen drumherum gebunden waren. Und das fand sie super. Also die Schleife auf und mal nachgeguckt, was drin steckte. Oh, bloß Papier. Aber das Papier sah irgendwie komisch aus. Also hat sie sich mal das erste Papier genommen und stellte fest, oh, das sind Briefe, da hat Papa an Mama geschrieben. Was hat er denn geschrieben? Und als wir am Mittagstisch sitzen, hat sie plötzlich einige Textpassagen zitiert. Versuchen Sie sich mal dran zu erinnern, was Sie so für Schlauheiten von sich gegeben haben in diesen Briefen. Goethe war ein Scheiß gegen mich. Mann, oh Mann. Ich kann Ihnen sagen, was man da so alles zusammen philosophiert, das ist unglaublich. Heute kriegt man komische Ohren und denkt, oh, gut, dass der Heiland vergibt. Aber Mann, oh Mann. Irgendwann bin ich runter in den Keller und habe nachgezählt. Ich habe über 400 Briefe geschrieben in 3 Jahren. Das ist unglaublich.

Wenn es mehr Leute wie mich gibt, dann hätte die Post nicht Herrn zum Winkel nötig. Was hat man alles investiert? Das war ihm wichtig. Können Sie sich erinnern? Dunkel. Ich weiß, wie viele Monate ich arbeiten gehen musste, um unsere Eheringe zu bezahlen. Weil ich war Schüler. Es war kein Stress. Ich habe das gemacht, ich habe das gespart. Jede Mark, um ja so Ringe zu kaufen, von denen ich hoffte, sie beeindrucken zu können. Ich habe entdeckt in dieser Phase, dass es sowas wie einen Friseur gibt und dass der nicht vom Teufel ist. Ich kam aus dieser, kennen Sie diese Phase? Ja, Jeans, Parker und einfach lange Haare. Das war super. Und dann war man der Held, wenn man so rumgelaufen ist. Ich habe begonnen, mir klassische Musik anzuhören. Können Sie sich das vorstellen? Also wer Verfolgung braucht, der muss sich klassische Musik anhören. Es war furchtbar. Aber mein Schwiegervater war ein Musikfreak. Und er hörte Brahms und Händel und Beethoven und all diese Menschen, wo man nicht genau weiß, wo die herkommen. Ja, es war gewaltig. Ich war 19 Jahre. Ob das nun La Traviata heißt oder nicht, das war mir doch egal, wie die sich umbringen. Ja? Er war ein Held. Sowas habe ich gemacht. Ich habe mir das angetan. Warum? Ich wollte meine Liebste beeindrucken. Na, und den Schwiegervater auch irgendwie. Wissen Sie, warum ich das gemacht habe? Weil ich diese Dame geliebt habe, wie nicht sonst auf der Erde. Und es war mir ganz egal. Und je mehr ich sie kennenlernte, und je mehr diese Liebe wuchs, desto mehr füllte sich dieser Liebestank. Und wenn der Liebestank irgendwann so eine gewisse Höhe erreicht hat, dann kommt man auf die gute Idee und sagt, ey, jetzt ist höchste Zeit. Das nennt man Hochzeit. Jetzt geht's los. Und wir kennen das alle und sagen, ja, so ist das. Erste Liebe, das war eine starke Zeit. Und einige blättern jetzt schon zurück. Manche sind schon bei der Steinzeit, so weit musst du nicht zurück. Ja, das waren gute Dinge. Aber ehrlich, was passiert irgendwann? Mit einem Mal schleicht sich ein ganz komischer Gedanke ein. Während wir in dieser ersten Liebe diesen Gedanken total verstanden haben, in den anderen zu investieren, weil er das Größte und Beste und Schönste ist, kommen wir plötzlich auf den verrückten Gedanken zu glauben, dass der andere für unsere Befriedigung herhalten muss. Und wir beginnen aus diesem Liebestank rauszunehmen. Und es beginnt damit, dass man selbstsüchtige Forderungen stellt. Weil ich mich glücklich fühlen muss, will, musst du so und so sein. Und wenn du so und so nicht bist, dann bestrafe ich dich halt mit. Ich rede nicht mit dir, ich gehe nicht mehr mit dir ins Bett, wie auch immer. Ich mache dir schon klar, dass du gefälligst meine Forderung zu erfüllen hast. Und wir wundern uns, was plötzlich passiert. Wir beginnen mit Respektlosigkeit und mit Beleidigung und Demütigung, um den anderen gefügig zu machen, den ich vorher noch lieben wollte und auf Händen getragen habe. Jetzt muss der mir dienen und ich will ihn gebrauchen, damit ich mich gut fühle. Und wenn er nicht will, werde ich ihn missbrauchen. Das sagen wir natürlich nicht so deutlich, aber wir benehmen uns so. Unsere Denk- und Handlungsweise wird so. Und wir spüren, wie wir diesen Liebestank unserer Beziehung kaputt machen und immer mehr ausquetschen und aussaugen. Und es bleibt immer weniger. Und wir erwischen uns, wie Zorn- und Wutausbrüche normal werden. Der andere wird zum Blitzableiter. Der hat mich gefälligst zu ertragen. Rücksichtslosigkeit, nervende Gewohnheiten. So bin ich halt und so musst du mich halt nehmen. Früher hat man darum geworben, sich so schön wie möglich für den anderen zu machen. Und mit dem Mal ist das alles völlig egal. Und wir merken, wie der Tank der Liebe immer weniger wird. Am Ende lebt jeder sein Leben. Du machst, was du willst und kommst mir hoffentlich nicht in die Quere und ich mach, was ich will. Und irgendwie einigen wir uns noch, im selben Haus zu wohnen. Vielleicht in getrennten Betten. Getrennte Konten kriegen wir auch hin.
Hoffentlich werden die Kinder noch irgendwie groß, damit der Schaden nicht zu mächtig wird. Und wenn wir zu Partys eingeladen werden, tun wir so, als wenn alles klasse ist. Und wir merken, wie der Tank auf Null runtersinkt. Und dann ist es irgendwann nur noch eine Frage der Zeit, bis man sagt, ey, es gibt keine Gemeinsamkeiten mehr. Lass uns wirklich einen Strich hier machen, uns nicht gegenseitig in die Tasche lügen. Geh du deinen Weg und ich gehe meinen. Das ist die Situation, die Jesus hier beschreibt. Der Wein ist leer. Und es gibt nichts mehr, wo die Lebensfreude und die Liebe irgendwo hochgezogen werden kann. Und die Frage, die sich stellt, ist, hey, wie kriegen wir diesen Tank wieder voll? Was müssen wir tun, damit das funktioniert? Und jetzt kommt Jesus und ich liebe diese Stelle. Ich liebe das Wort Gottes, weil es so unglaublich praktisch ist in seiner Anwendung. Was sagt Jesus zu den Leuten? Er sagt, Freunde, wenn ihr wollt, dass das sich ändert, nehmt einen Eimer Wasser, nehmt diesen Eimer, rennt zum Brunnen, holt das Wasser raus, füllt das in riesengroße Behältnisse und sorgt dafür, dass alle diese Behältnisse mit Wasser voll sind. Und du sagst, ey, ich brauche aber Wein. Und Jesus sagt, bleib cool, hol erstmal Wasser. Auf Deutsch, tu das, was du tun kannst und dann erwarte, dass ich das Übernatürliche tue. Bring du deinen Beitrag zur Heilung deiner Ehe und lass mich den übernatürlichen Teil machen. Ich habe mich gefragt, was Jesus damit meint. Und wer ganz an den Schluss der Bibel geht, der erfindet folgende Aussage. Im letzten Buch der Bibel steht, im 2. Kapitel, Vers 5, da sagt Jesus, das Problem, dass es in deinem Leben so trocken läuft, ist, du hast die erste Liebe verloren. Und du musst ehrlich sagen, ja, das stimmt. Ich sehe in so vielen Bereichen meiner Ehe, habe ich die erste Liebe verloren. Unsere Beziehung hat so viele Knicks bekommen. Es haben sich so viele Liebesräuber eingeschlichen. Ich habe sie auch geduldet, ehrlicherweise. Und Gott sagt, genau das ist dein Problem. Du hast diese erste Liebe verloren. Und jetzt ist die Frage, was ist die Therapie? Und Jesus redet weiter im Wort und sagt, du musst umkehren. Deine Denk- und deine Handlungsweise musst du wieder umdrehen. Du musst von dieser Selbstsuchtsschiene und der Selbstmitleidsschiene, da musst du wieder runter. Wie macht man das? Die Anweisung der Bibel ist genauso simpel. Da sagt Jesus, beginn wieder die ersten Werke der Liebe zu tun. Das ist schlicht und ergreifend. Beginn wieder die ersten Werke der Liebe zu tun. Auf Deutsch, beginn wieder in den anderen Liebe zu investieren, beginn ihn wieder als Nummer eins zu sehen und stell dich wieder zurück, wie es früher war. Beginn wieder dafür zu sorgen, dass es ihm gut geht oder ihr gut geht, je nachdem. Beginn wieder zu sehen, wo sie liegen seine Interessen. Beginn dich wieder rein zu investieren. Beginn wieder zu gucken, was kannst du tun, damit es ihm oder ihr gut geht. Beginn wieder schlicht die Werke der ersten Liebe. Und jetzt höre ich den Aufschrei schon. Aber was mache ich, wenn ich mich gar nicht danach fühle? Soll ich Ihnen was sagen? Das steht da gar nicht. Gott sagt nicht, dass du das machen sollst, wenn du dich danach fühlst. Sondern Gott sagt einfach, sei schlicht und ergreifend gehorsam. Tu es einfach gemäß deiner Willensentscheidung. Ich entscheide mich, diese Werke zu tun. Fertig, mit Gefühl und ohne Gefühl. Ich tue es einfach. Das ist unser Part, die Willensentscheidung in unsere Ehe, in unsere Beziehung wieder zu investieren. Das ist unser Punkt und da lässt Gott uns nicht raus. Er sagt nicht, hey, bete fromme Gebete. Lieber Gott, fahr mit einem Blitz auf meinem Ehemann, zertrümmere seinen dicken Schädel und mach ihm klar, dass ich die beste Wahl bin. Vergessen Sie es fröhlich. Wissen Sie, wen Gott immer verändert, wenn wir beten? Genau. Uns. Der Einzige, den Gott verändert, sind wir.
Und wenn er uns verändert, dann geht die Veränderung durch uns zum Nächsten. So rum läuft das. Deshalb ist die Anforderung Gottes zu dir, dass er sagt, du entscheide dich, deinen Willen in Bewegung zu bringen, um die Werke der ersten Liebe wieder zu tun. Und wenn du das machst, wenn du das Wasser holst, und ich weiß, dass es nur Wasser ist, mir ist klar, dass das noch nicht die brennende, prickelnde Liebe ist. Das weiß ich. Aber beginn du, die Werke zu tun. Und dann komm ich, wenn du mich einlädst, dann komm ich und dann verwandle ich dein Wasser in Wein. Da liegt das Geheimnis. Hier liegt der Schlüssel, dass wir uns neu mit Gott verbinden und sagen, Gott, ganz offensichtlich haben wir dich ausgeklammert. Sonst wären wir irgendwann drauf gekommen, dass wir nur noch nehmen, anstatt zu geben. Weil dein Evangelium, das, was Gott uns sagt, ist, liebe deinen Nächsten für dich selber. Das, was Gott es sagt, hey, sagt es, investiere Liebe in den anderen. Und das haben wir ganz offensichtlich irgendwie außer Acht gelassen. Und deswegen sind wir in der Bedrulle, in der wir sind. Und jetzt kommt Gott und sagt, bitte, nimm die ersten Schritte der Liebe und tu sie wieder. Und dann erwarte und dann komm zu mir und dann nimm mich mit hinein in deine Beziehung, nimm mich hinein in deine Ehe und lass mich meine übernatürliche Kraft in deinem Leben freisetzen und dann entdeckst du, wie ich dir eine Liebe gebe, die unglaublich ist, wie eine wirkliche Erneuerung, wie ein Jungbrunnen. Und wer die Geschichte zu Ende liest hier in Johannes 2, der entdeckt plötzlich was? Es gab einen Zeremonienmeister. Und der war dafür zuständig zu kosten, ob alles in Ordnung ist. Und der nimmt dann plötzlich von diesem Wasser und kostet das. Und was ist sein Urteil? Was sagt er? Hey, dieser Wein ist viel besser als alles, was wir je getrunken haben. Und das gefällt mir. Wenn du bereit bist zu sagen, Gott, ich habe es versiebt. Ganz offensichtlich habe ich auf meine Liebe und auf meine Beziehung nicht aufgepasst. Herr, vergib mir. Ganz offensichtlich habe ich dich auch aus den Augen verloren. Herr Jesus, aber ich tue die ersten Werke mit aller Kraft, die ich habe. Und ich weiß, es ist nur menschlich. Aber ich bitte dich, komm du mit deiner Liebe neu in mein Leben. Dann wird diese neue Liebe besser als die alte. Das ist, warum Gott für jede Beziehung, für jede Ehe Hoffnung hat. Weil er weiß, wenn wir mit seiner Liebe arbeiten werden, wenn wir bereit sind, unsere Werke zu tun und ihn in die Mitte unserer Beziehung, unserer Ehe einladen, dann wird es eine größere und tiefere und stärkere Liebe wie jemals vorher. Hier liegt der Punkt, ich muss nicht weglaufen, ich muss nicht resignieren, ich muss nicht an meiner Schuld irgendwie festhalten und an Verdammnisgefühlen zugrunde gehen, sondern ich darf Gott mit seiner Liebe in meine Ehe einladen. Ich darf ihn reinnehmen in meine Beziehung und sagen, Gott, ich kann's nicht ändern, ich kann nicht aus Wasser Wein machen, ich kann nicht aus bloßer Willensentscheidung echte Liebe produzieren, das musst du tun. Und Gott sagt, genau, deswegen bin ich da. Bitte nimm mich doch rein in deine Situation. Und dann ist die Bibel ehrlich, wenn sie sagt, die Liebe Gottes wird ausgegossen in unsere Herzen durch den Heiligen Geist. Das ist ein göttliches Wunder. Aber mit weniger sollen sie nicht leben. Niemand von uns. Wenn wir jetzt diesen Abend beschließen, dann weiß ich, dass sicher eine Menge Leute, eine Menge Kronleuchter heute Abend aufgegangen sind. Und es geht ihnen so, dass sie viele Punkte erleben, wo sie in dieser Predigt merken, Mann, das passt auch in meine Lebenssituation. Hier entdecke ich mich auch, dass ich Defizite zugelassen habe. Hier erlebe ich mich, dass ich viele Bereiche nicht wirklich in der Ordnung Gottes getan habe. Ich erlebe diesen Mangel in meiner Beziehung, ich erlebe ihn in meiner Ehe, vielleicht stecken sie gerade in einer Ehe.

Wobei ich weiß, dass das sehr sensibel ist. Aber ich möchte Sie einladen, Ihre Beziehung Gott zu weinen. Ich möchte Sie einladen, Gott in Ihre Situation, in der Sie gerade stehen, ihn zu bitten, zu kommen und Sie mit dieser Liebe zu füllen, die übernatürlich ist, die nur Gott geben kann. Ich möchte Sie einladen, dass Sie kommen und sagen, Gott, ich möchte dir meine Ehe weihen. In der Gebetsvorbereitung hatte Gott ein Bild in mein Herz gegeben und ich sah diese Situation des Volkes Israel, wie die Zerstörung über das Land Ägypten kam und Gott sagte, nimm das Blut des Lammes, streich es an deine Türpfosten, damit dein Haus bewahrt ist. Und ich glaube, dass Gott zu einigen Leuten sagen muss und möchte, ich möchte, dass du Jesus und seine Vergebung annimmst und sie an deine Ehe schmierst. Und sagst, Jesus, ich brauche deine Vergebung, damit unsere Ehe heil wird. Jesus, ich brauche deine Vergebung, damit unsere Familie heil wird. Wir haben eine Menge Dinge in unserem Leben und in unserer Ehe und in unserer Familie gemacht, die falsch sind. Und wir leiden an diesen Folgen. Wir brauchen es, dass du mit deinem Schutz, mit deinem übernatürlichen Schutz auf unsere Ehe, auf unsere Beziehung kommst. Damit wirklich Heil passiert und Heilung geschieht. Wir können es nicht aus unserer Kraft. Und Gott sagt, genau das will ich tun. Wenn Sie spüren, dass Gott dazu Ihnen redet und sagt, hey, das ist genau, was ich brauche und was ich möchte, dann möchte ich Sie einladen, mit mir zusammen jetzt aufzustehen. Und wenn die Möglichkeit nachher besteht, Gebet zu empfangen, dann lade ich Sie ein, kommen Sie einfach nach vorne. Nehmen Sie das in Empfang. Die Bibel sagt, dass wir nicht nur Hörer des Wortes Gottes sein sollen, sondern Menschen, die tun, was Gott sagt. Und das Tun bedeutet, ich nehme Gott beim Wort und ich hole mir seinen Segen. Das war bei Jesus so, dass er die Menschen zu sich rief und dann betete er mit ihnen. Und genauso machen wir das auch. Und wir legen den Segen Gottes auf ihr Leben. Und es beginnt Veränderung, sich freizusetzen. Gestern war das so stark, da kamen einige Leute und sie empfingen sofort durch das Gebet Berührung und Heilung. Warum? Weil Gott das tut. Weil er ein Gott ist, der gerne handelt. Und deshalb lade ich Sie ein. Bleiben Sie nicht mit Ihrer Situation an Ihrem Platz in sich selber gekehrt sitzen, sondern geben Sie Gott Ihre Hand und sagen Sie, Herr, ich habe lange genug rumgedoktert und habe die Lösung nicht. Bitte, komm du mit deiner Liebe zurück in mein Leben. Komm du mit deiner Veränderung zurück in meine Ehe. Komm du mit deiner Heilung zurück in unsere Familie. Ich lade Sie ein, stehen Sie mit mir auf, bitte. Herr Jesus, heute Abend ist so ein heiliger Moment. Du willst uns mit deiner Liebe und mit deiner Heilung dienen. Gott, uns ist so klar, dass wir, was Beziehung angeht, oft so hilflos sind mit all unseren eigenen Mitteln. Herr Jesus, wir merken so oft, dass wir uns selber ja kaum verändern können. Selber so viele Defizite und Verletzungen haben und merken, wie nötig das ist, dass du uns da mit deiner Liebe heilst, damit wir überhaupt lieben können. Gott, und du siehst all die lieben Menschen, die hier sind. Du siehst alle ihre Familienkonstellationen. Du siehst ihre Ehen. Du siehst ihre Familiensituationen. Du siehst den Schmerz, der da ist. Du siehst all die Dinge, die nicht wirklich gut laufen. Und du siehst auch die Ohnmacht und die Angst vor Trennung, vor Zerstörung, vor Demütigung. Du siehst all die missbrauchten und kaputtgegangenen Träume, die zerplatzten Wünsche und Hoffnung. Aber ich danke dir, dass du uns das in deiner Liebe sagst, dass du kommst und das heilen willst. Jesus, und ich bete jetzt für Menschen, die bereit sind, nicht weiterzumachen in ihrem alten, sich selbst zerstörenden Weg, sondern die sich deiner Liebe anvertrauen wollen, die ihren Glauben auf dich setzen wollen, die Heilung für sich holen wollen, die ihre Situation ändern wollen mit deiner Kraft und Hilfe. Und ich danke dir, Jesus, dass du kommst und dass du unser Wasser nimmst, dass du unser Wollen nimmst und dass du daraus Wein machst. Und ich danke dir, dass das, was du in die Hand nimmst und es erneuerst, es schöner wird und herrlicher wie jemals irgendwas zuvor. Ich bin so beeindruckt von deiner Liebe und von deiner Willigkeit, uns Gutes zu tun. Und ich danke dir, Herr, dass du

0: bist. Und während die Lobpreisgruppe nach oben kommt, möchte ich Sie einladen, die Sie sagen, ja, ich merke, Gott redet zu mir. Ja, ich spüre, ich brauche diesen Segen Gottes neu. Ja, das ist wahr, ich erlebe so viel Beraubung in meiner Situation und ich brauche den Schutz Gottes. Ich möchte mein Leben unter Gottes Schutz und Herrschaft stellen. Ich brauche das neu, dass Gottes Liebe mich berührt und dass das, was verloren gegangen ist, wieder heil wird. Ich lade Sie ein, diesem Reden und diesem Ziehen der Liebe Gottes einfach gehorsam zu sein. Es kommen ganz viele Leute auch hier nach vorne, die mit Ihnen beten können. Aber jetzt ist Ihr Termin. Jetzt ist Ihr Termin zu sagen, Gott, ich komme.
1: Die Fortsetzung folgt morgen um die gleiche Zeit.
0: Wir genießen deine Liebe in unserem Leben.

Solches redete Jesus und hob seine Augen zum Himmel empor und sprach: Ich bitte aber nicht für diese allein, sondern auch für die, welche durch ihr Wort an mich glauben werden, auf dass sie alle eins seien, gleich wie du, Vater, in mir und ich in dir. Auf dass auch sie in uns eins seien, damit die Welt glaube, dass du mich gesandt hast. Und ich habe die Herrlichkeit, die du mir gegeben hast, ihnen gegeben, auf dass sie eins seien, gleich wie wir eins sind. Ich in ihnen und du in mir, auf dass sie zu vollendeter Einheit gelangen, damit die Welt erkenne, dass du mich gesandt hast und sie liebst, gleich wie du mich liebst.

spricht: Ein Fremdling soll bei euch wohnen wie ein Einheimischer unter euch. Und du sollst ihn lieben wie dich selbst.

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Jesus, deine Vergebung kennt keine Grenzen. Dafür danken wir dir. Bei dir wollen wir bleiben. Dir wollen wir folgen. Wir wollen keine anderen Götter und Herren neben dir haben.

bist Retter meines Herzens und immer noch da. Du bist Alpha und Omega und das ist immer noch wahr. Du bist die Zuversicht und du bist Zärtlichkeit. Du reichst bis in mein Herz und Millionen Mal so weit. Du bist Zeit und Unendlichkeit. Deine Liebe reicht so weit, dass dein Leid mich befreit. Bis in alle Ewigkeit. Ans Kreuz schlug man dich und du hingst dort für mich. So fließen Schuld und Wut durch dein Blut in das Licht. Ein Nagel sticht

0: Da kamen die Leute von Kirjat Jearim und holten die Lade des Herrn herauf und brachten sie ins Haus Abinadabs auf dem Hügel, und seinen Sohn Eleasar weihten sie, dass er über die Lade des Herrn wache. Aber von dem Tage an, da die Lade des Herrn zu Kirjat Jearim blieb, verging eine lange Zeit. Es wurden 20 Jahre. Dann wandte sich das ganze Haus Israel zum Herrn. Samuel aber sprach zum ganzen Hause Israel: Wenn ihr euch von ganzem Herzen zu dem Herrn bekehren wollt, so tut von euch die fremden Götter und die Astarten und richtet euer Herz zu dem Herrn und dient ihm allein, so wird er euch erretten aus der Hand der Philister. Da taten die Kinder Israel von sich die Baale und Astarten und dienten dem Herrn allein. Samuel aber sprach: Versammelt ganz Israel in Mizpah, dass ich für euch zum Herrn bete. Und sie kamen zusammen in Mizpah und schöpften Wasser und gossen es aus vor dem Herrn und fasteten an demselben Tage und sprachen dort: Wir haben an dem Herrn gesündigt. So richtete Samuel die Kinder Israel zu Mizpah. Als aber die Philister hörten, dass die Kinder Israel zusammengekommen waren in Mizpah, zogen die Fürsten der Philister hinauf gegen Israel. Und die Kinder Israel hörten es und fürchteten sich vor den Philistern. Und sie sprachen zu Samuel: Lass nicht ab, für uns zu schreien zu dem Herrn, unserem Gott, dass er uns helfe aus der Hand der Philister. Samuel nahm ein Milchlamm und opferte dem Herrn ein Brandopfer als Ganzopfer und schrie zum Herrn für Israel, und der Herr erhörte ihn. Und während Samuel das Brandopfer opferte, kamen die Philister heran zum Kampf gegen Israel. Aber der Herr ließ donnern mit großem Schall über die Philister am selben Tage und erschreckte sie, dass sie vor Israel geschlagen wurden. Da zogen die Männer Israels aus von Mizpah und jagten den Philistern nach und schlugen sie bis unterhalb von Bet-Kar. Da nahm Samuel einen Stein und stellte ihn auf zwischen Mizpah und Schen und nannte ihn Eben-Ezer und sprach: Bis hierher hat uns der Herr geholfen. So wurden die Philister gedemütigt und kamen nicht mehr in das Gebiet Israels. Und die Hand des Herrn lag schwer auf den Philistern, solange Samuel lebte. Auch eroberte Israel die Städte zurück, die die Philister ihnen genommen hatten, von Ekron bis Gad, samt ihrem Gebiet. Die errettete Israel aus der Hand der Philister. Und Israel hatte Frieden mit den Amoritern. Samuel aber richtete Israel sein Leben lang und zog Jahr für Jahr umher und kam nach Bethel und Gilgal und Mizpah. Und wenn er Israel an allen diesen Orten gerichtet hatte, kam er wieder nach Rama, denn da war sein Haus, und dort richtete er Israel. Auch baute er dort dem Herrn einen Altar. Als aber Samuel alt geworden war, setzte er seine Söhne als Richter über Israel ein. Sein erstgeborener Sohn hieß Joel und der andere Abia, und sie waren Richter zu Beersheba. Aber seine Söhne wandelten nicht in seinen Wegen, sondern suchten ihren Vorteil und nahmen Geschenke und beugten das Recht. Da versammelten sich alle Ältesten Israels und kamen nach Rama zu Samuel und sprachen zu ihm: Siehe, du bist alt geworden, und deine Söhne wandeln nicht in deinen Wegen. So setze nun einen König über uns, der uns richte, wie ihn alle Heiden haben. Das missfiel Samuel, dass sie sagten: Gib uns einen König, der uns richte. Und Samuel betete zum Herrn. Der Herr aber sprach zu Samuel: Gehorche der Stimme des Volks in allem, was sie zu dir gesagt haben, denn sie haben nicht dich, sondern mich verworfen, dass ich nicht mehr König über sie sein soll. Sie tun dir, wie sie immer getan haben, von dem Tage an, da ich sie aus Ägypten führten, bis auf diesen Tag, dass sie mich verlassen und anderen Göttern gedient haben. so gehorche nun ihrer Stimme. Doch warne sie und verkünde ihnen das Recht des Königs, der über sie herrschen wird. Und Samuel sagte alle Worte des Herrn dem Volk, das von ihm einen König forderte, und sprach: Das wird des Königs Recht sein, der über euch herrschen wird. Eure Söhne wird er nehmen für seinen Wagen und seine Gespanne, und dass sie vor seinem Wagen herlaufen, und zu Hauptleuten über 1000 und über 50, und dass sie ihm seinen Acker bearbeiten und seine Ernte einsammeln, und dass sie seine Kriegswaffen machen und was zu seinen Wagen gehört. Eure Töchter aber wird er nehmen, dass sie Salben bereiten, kochen und backen. Eure besten Äcker und Weinberge und Ölgärten wird er nehmen und seinen Großen geben. Dazu von euren Kornfeldern und Weinbergen wird er den Zehnten nehmen und seinen Kämmerern und Großen geben. Und eure Knechte und Mägde und eure besten Rinder und eure Esel wird er nehmen und in seinen Dienst stellen. Von euren Herden wird er den Zehnten nehmen, und ihr müsst seine Knechte sein. Wenn ihr dann schreien werdet zu der Zeit über euren König, den ihr euch erwählt habt, so wird euch der Herr zu derselben Zeit nicht erhören. Aber das Volk weigerte sich, auf die Stimme Samuels zu hören, und sie sprachen: Nein, sondern ein König soll über uns sein, dass wir auch seien wie alle Heiden, dass uns unser König richte und vor uns her ausziehe und unsere Kriege führe. Und als Samuel alle Worte des Volks gehört hatte, sagte er sie vor den Ohren des Herrn. Der Herr aber sprach zu Samuel: Gehorche ihrer Stimme und mache ihnen einen König. Und Samuel sprach zu den Männern Israels: Geht hin,
1: Kapitel 9.
0: Ein jeder in seine Stadt.
1: Es war ein Mann von Benjamin mit Namen Kis, ein Sohn Abiels, des Sohnes Zerors, des Sohnes Bechorats, des Sohnes Afias, des Sohnes eines Benjaminiters, ein angesehener Mann. Der hatte einen Sohn mit Namen Saul. Der war ein junger, schöner Mann, und es war niemand unter den Kindern Israel so schön wie er, eines Hauptes länger als alles Volk. Es hatte aber Kis, der Vater Sauls, die Eselinnen verloren. Und er sprach zu seinem Sohn Saul: Nimm einen der Knechte mit dir, mach dich auf, geh hin und suche die Eselinnen. Und sie gingen durch das Gebirge Ephraim und durch das Gebiet von Schalisha und fanden sie nicht. Sie gingen durch das Gebiet von Schaalim und sie waren nicht da. Sie gingen durchs Gebiet von Benjamin und fanden sie nicht. Als sie aber ins Gebiet von Zuf kamen, sprach Saul zu dem Knecht, der bei ihm war: Komm, lass uns wieder heimgehen. Mein Vater könnte sich sonst statt um die Eselinnen um uns sorgen. Der aber sprach: Siehe, es ist ein berühmter Mann Gottes in dieser Stadt. Alles, was er sagt, das trifft ein. Nun lass uns dahin gehen, vielleicht sagt er uns unseren Weg, den wir gehen sollen. Saul aber sprach zu seinem Knecht: Wenn wir schon hingehen, was bringen wir dem Mann? Denn das Brot in unserem Sack ist verzehrt, und wir haben keine Gabe, die wir dem Mann Gottes bringen könnten. Was haben wir sonst? Der Knecht antwortete Saul abermals und sprach: Siehe, ich habe einen Viertel Silbertaler bei mir, den wollen wir dem Mann Gottes geben, dass er uns

Ja, er war gerade vor dir da. Eile, denn er ist heute in die Stadt gekommen, weil das Volk heute ein Opferfest hat auf der Höhe. Wenn ihr in die Stadt kommt, so werdet ihr ihn finden, ehe er hinaufgeht auf die Höhe, um zu essen. Denn das Volk wird nicht essen, bis er kommt. Er segnet erst das Opfer, danach essen die, die geladen sind. Darum geht hinauf, denn jetzt werdet ihr ihn treffen. Und als sie hinauf zur Stadt kamen und in die Stadt eintraten, siehe, da kam Samuel heraus ihnen entgegen und wollte auf die Höhe gehen. Aber der Herr hatte Samuel das Ohr aufgetan einen Tag, bevor Saul kam, und gesagt, »Morgen um diese Zeit will ich einen Mann zu dir senden aus dem Lande Benjamin. Den sollst du zum Fürsten salben über mein Volk Israel, dass er mein Volk errette aus der Philister Hand. Denn ich habe das Elend meines Volks angesehen, und sein Schreien ist vor mich gekommen.« Als nun Samuel Saul sah, tat ihm der Herr kund, »Siehe, das ist der Mann, von dem ich dir gesagt habe, dass er über mein Volk herrschen soll.« Da trat Saul auf Samuel zu im Tor und sprach, »Sage mir, wo ist hier das Haus des Sehers?« Samuel antwortete Saul, »Ich bin der Seher. Geh vor mir hinauf auf die Höhe, denn ihr sollt heute mit mir essen. Morgen früh will ich dir das Geleit geben, und auf alles, was du auf dem Herzen hast, will ich dir Antwort geben. Und um die Eselinnen, die du vor 3 Tagen verloren hast, sorge dich jetzt nicht, sie sind gefunden. Wem gehört denn alles, was wertvoll ist in Israel? Gehört es nicht dir und dem ganzen Hause deines Vaters?« Saul antwortete, »Bin ich nicht ein Benjaminiter aus einem der kleinsten Stämme Israels? Und ist nicht mein Geschlecht das geringste unter allen Geschlechtern des Stammes Benjamin? Warum sagst du mir solches?« Samuel aber nahm Saul und seinen Knecht und führte sie in die Halle und setzte sie oben an unter die Geladenen, und das waren etwa 30 Mann. Und Samuel sprach zu dem Koch, »Gib das Stück her, das ich dir gab, und dabei befahl, du solltest es bei dir zurückbehalten.« Da trug der Koch eine Keule auf und den Fettschwanz, und er legte sie Saul vor und sprach, »Siehe, hier ist das Übriggebliebene, leg es vor dich hin und iss. Denn als ich das Volk einlud, ist es für dich aufbewahrt worden für diese Stunde.« So aß Saul an jenem Tage mit Samuel. Und als sie hinabgegangen waren von der Höhe der Stadt, machten sie Saul ein Lager auf dem Dach, und er legte sich schlafen. Und als die Morgenröte aufging, rief Samuel zum Dach hinauf und sprach zu Saul, »Steh auf, dass ich dich geleite.« Und Saul stand auf, und die beiden gingen miteinander hinaus, er und Samuel. Und als sie hinabkamen an das Ende der Stadt, sprach Samuel zu Saul, »Sage dem Knecht, dass er uns vorangehe.« Und er ging voran. »Du aber steh jetzt still, dass ich dir kundtue, was Gott gesagt hat.« Da nahm Samuel den Krug mit Öl und goss es auf sein Haupt und küsste ihn und sprach, »Siehe, der Herr hat dich zum Fürsten über sein Erbteil gesalbt. Wenn du jetzt von mir gehst, so wirst du 2 Männer finden bei dem Grabe Rahels an der Grenze Benjamins bei Zelzach. Die werden zu dir sagen, die Eselinnen sind gefunden, die du zu suchen ausgezogen bist. Aber siehe, dein Vater hat die Esel nicht mehr im Sinn und sorgt sich um euch und spricht, was soll ich wegen meines Sohnes tun? Und wenn du von da weitergehst, wirst du zur Eiche Tabor kommen. Dort werden dich 3 Männer treffen, die hinaufgehen zu Gott nach Bethel. Einer trägt 3 Böcklein, der andere 3 Brote, der dritte einen Krug mit Wein. Und sie werden dich freundlich grüßen und dir 2 Brote geben. Die sollst du von ihren Händen annehmen. Danach wirst du nach Gibea Gottes kommen, wo die Wache der Philister ist. Und wenn du dort in die Stadt kommst, wird dir eine Schar von Propheten begegnen, die von der Höhe herabkommen und vor ihnen her Harfe und Pauke und Flöte und Zither.

und sie werden in Verzückung sein. Und der Geist des Herrn wird über dich kommen, dass du mit ihnen in Verzückung gerätst. Da wirst du umgewandelt und ein anderer Mensch werden. Wenn bei dir nun diese Zeichen eintreffen, so tu, was dir vor die Hände kommt, denn Gott ist mit dir. Du sollst aber vor mir hinabgehen nach Gilgal. Siehe, da will ich zu dir hinabkommen, um Brandopfer und Dankopfer zu opfern. 7 Tage sollst du warten, bis ich zu dir komme und dir kundtue, was du tun sollst. Und als Saul sich wandte, um von Samuel wegzugehen, gab ihm Gott ein anderes Herz. Und alle diese Zeichen trafen ein an demselben Tag. Und als sie nach Gibea kamen, siehe, da kam ihm eine Prophetenschar entgegen, und der Geist Gottes geriet über ihn, dass er mit ihnen in Verzückung geriet. Als sie sahen, dass er mit den Propheten in Verzückung war, sprachen alle, die ihn früher gekannt hatten, untereinander: Was ist mit dem Sohn des Kis geschehen? Ist Saul auch unter den Propheten? Und einer von dort sprach: Wer ist denn schon ihr Vater? Daher ist das Sprichwort gekommen: Ist Saul auch unter den Propheten? Und als seine Verzückung aufgehört hatte, kam er nach Gibea. Es sprach aber Sauls Oheim zu ihm und zu seinem Knecht: Wo seid ihr hingegangen? Er antwortete: Die Eselinnen zu suchen. Und als wir sahen, dass sie nicht da waren, gingen wir zu Samuel. Da sprach der Oheim Sauls: Sage mir, was sagte euch Samuel? Saul antwortete seinem Oheim: Er sagte uns, dass die Eselinnen gefunden seien. Aber was Samuel von dem Königtum gesagt hatte, sagte er ihm nicht. Samuel aber rief das Volk zusammen zum Herrn nach Mizpah und sprach zu den Kindern Israel: So sagt der Herr, der Gott Israels: Ich habe Israel aus Ägypten geführt und euch aus der Hand der Ägypter errettet und aus der Hand aller Königreiche, die euch bedrängten. Ihr aber habt heute euren Gott verworfen, der euch aus aller eurer Not und Bedrängnis geholfen hat, und habt gesprochen: Nein, setze vielmehr einen König über uns. Wohlan, so tretet nun vor den Herrn nach euren Stämmen und Tausendschaften. Als nun Samuel alle Stämme Israels herantreten ließ, fiel das Los auf den Stamm Benjamin. Und als er den Stamm Benjamin herantreten ließ mit seinen Geschlechtern, fiel das Los auf das Geschlecht Matri. Und als er das Geschlecht Matri herantreten ließ, Mann für Mann, fiel das Los auf Saul, den Sohn des Kis. Und sie suchten ihn, aber sie fanden ihn nicht. Da befragten sie abermals den Herrn: Ist denn der Mann überhaupt hergekommen? Der Herr antwortete: Siehe, er hat sich bei dem Tross versteckt. Da liefen sie hin und holten ihn von dort. Und als er unter das Volk trat, war er eines Hauptes länger als alles Volk. Und Samuel sprach zu allem Volk: Da seht ihr, wen der Herr erwählt hat. Ihm ist keiner gleich im ganzen Volk. Da jauchzte das ganze Volk und sprach: Es lebe der König! Samuel aber tat dem Volk das Recht des Königtums kund und schrieb's in ein Buch und legte es vor dem Herrn nieder. Und Samuel entließ das ganze Volk, einen jeden in sein Haus. Auch Saul ging heim nach Gibea, und mit ihm gingen die vom Heer, denen Gott das Herz gerührt hatte. Aber einige ruchlose Leute sprachen: Was soll der uns helfen? Und sie verachteten ihn und brachten ihm kein Geschenk.

auf dem breiten Weg, der zur Verdammnis führt, und war schon weit von Gott hinweg auf dieser Bahn geirrt. Da zeigte Gott mir ein Gesicht und führte mich in das Gericht. Mir träumte, doch ich sah's ganz klar, ich kann's auch heut noch sehen, dass ich im Todestalle war und musste durch dasselbe gehen. Wir gingen durch die Dunkelheit, mein teures Weib war mir zur Seite. Ein Engel, der uns hier geführt, der sprach sehr ernst zu mir. Wem's hier im Tale lichter wird, geht durch die Himmelstür. Doch wem das Licht nicht wird aufgetan, der muss für immer draußen stehen. Wir gingen durch das dunkle Tal und näher dem Gericht, da sprach mein Weib mit einem Mal, mir wird es jetzt schon Licht, ein heller, lichter Tag bricht an, das ich fast nicht ertragen kann. Bei mir doch nicht, die Dunkelheit bei jedem Schritt vermehrte sich und fühlte, dass die Gnadenzeit auf ewig von mir wich. Mit einem Male waren wir da droben vor der Himmelstür, wo viele andere standen schon. Es dauert auch nicht lange, da kam zu uns der Gottessohn. Wie war mir Angst und Bange vom ewigen Himmelsglanz umwallt in einer hellen Lichtgestalt. Der Heiland gab ein weißes Kleid dem andern, die dabei, auch meinem Weib an meiner Seite, an mir ging er vorbei. Und ohne dieses Hochzeitskleid geht niemand ein zur Seligkeit. Ich rief, o Jesu, hilf mir doch, blick du auf mich in Gnaden, verleih das weiße Kleid mir noch, dass ich nicht komm zu Schaden. Voll Ernstes nun der Heiland spricht, es ist zu spät, du wolltest nicht. Da sah ich meine Mutter stehen, vor mir im weißen Kleide, so schön, wie ich sie nie gesehen, in süßer Himmelsfreude. Ihr Angesicht erstrahlte ganz von einem überirdischen Glanz. O Mutter, rief ich sehr betrübt, zum Heiland bete für mich doch, dass er das weiße Kleid mir gibt und meiner sich erbarme noch. Doch ach, wie ernst die Mutter spricht, o nein, mein Kind, du wolltest nicht. Noch konnte ich mein teures Weib im weißen Kleide bei mir sehen. Dann wandte sie sich von mir ab, ins ewige Gezelt zu gehen. Das Band der Liebe, unser Glück, zerriss in einem Augenblick. Ich rief in meiner Bändigkeit, willst du nun von mir gehen und nicht für mich das weiße Kleid vom Heiland mir erflehen? O Ehemann, so ernst die Teure spricht, es ist zu spät, du wolltest nicht. Da sah ich vor mir eine Tür, und schrecklich kann es sein, und dann der Feind, der winkte mir zum Gang in seine Tür. Was ich dort sah, durch jene Tür, der Rüberseele schweig ich hier. Ich schrie in meiner Bändigkeit in meinem Lager auf. Und dieser Schrei um weißes Kleid, der weckte mich dann auf. Ich fühlte nun, sobald ich wach, dass Gott im Traume zu mir sprach. Das war zu viel, es brach mein Herz in wahrer Reu und Buß. Ich fiel in meinem Seelenschmerz dem lieben Gott zu Fuß. Und Gott verstieß mich arme nicht und ging mit mir nicht ins Gericht. Nun ist mein heilige Pflicht, dass ich es anderen sage und bis mein Herz im Tode bricht, die Botschaft weitertrage. Ich frage dich an diesem heut, wie steht es mit deinem Hochzeitskleid? Du eilst aus dieser Gnadenzeit.

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0: Hallo, Papa.
1: Annette, wo warst du denn so lange? Warum bist du nicht sofort nach der Weihnachtsfeier nach Hause gekommen? Du weißt doch, dass Mutter schwer krank ist. Sie fragt schon seit einer halben Stunde ständig nach dir.
0: Ja, ich gehe sofort zu ihr.

Annette, komm einmal her. Ich habe ein Geschenk für dich. Hier, dein Brüderchen. Es gehört dir. Zieh es auf und hab es lieb und sorge gut für es. An meiner Stelle. Ich vertraue es dir an.

0: In dieser Weihnachtsnacht rief Gott die Mutter der beiden Kinder zu sich. So kam es, dass der kleine Dani Bruna schon 3 Stunden nach der Geburt nicht eine erwachsene Frau zur Mutter hatte, sondern seine 7-jährige Schwester, Annette. Sie hielt ihm das Fläschchen, saß stundenlang an seiner Wiege und lief des Nachts zu ihm, wenn er im Schlaf wimmerte. Den ganzen Reichtum ihrer Liebe schüttete sie über ihn aus und niemand nannte ihn je anders als Annettes Kleiner. Nach 1,5 Jahren zog die Großmutter zu den Brunners, um im Haushalt zu helfen und ihrem Sohn in der Erziehung der Kinder beizustehen. Trotz ihres Rheumaleidens war sie eine tätige, tapfere Frau. Man erkannte in ihr einen Reichtum von Liebe und Mut, der ihre verkrüppelten Hände stärkte und ihre halbblinden Augen erleuchtete, so dass sie Aufgaben bewältigte, die weit über ihre natürlichen Kräfte gingen. Sie war eine Heldin des Alltags. Kraft dafür schöpfte sie im täglichen Bibellesen und im Gebet, was sie auch ihren Enkeln lehrte. Seit dem Tod der Mutter waren schon 5 Jahre vergangen. Und weil Dani nun groß genug war, hatte Annette ihn zum ersten Mal zur Weihnachtsfeier in die Kirche mitgenommen. Jetzt sollte er schlafen, doch er war ganz aufgeregt und erzählte begeistert von seinen Erlebnissen, von den Glocken, von der Erzählung des Pastors über Jesus in der Krippe und von den Sternen, die er auf dem Heimweg bewundert hatte.
1: Glaubst du, dass der Weihnachtsmann kommt, wenn ich einen Pantoffel herausstelle?
0: Annette war überrascht. Woher kamen ihm solche Gedanken? Sie hatte ihm nie vom Weihnachtsmann erzählt.
1: Sie sagen, dass er von Schlitten kommt, den ein Rentier zieht, und dass er den braven Kindern Geschenke in den Pantoffel steckt. Bin ich ein braves Kind, Annette?
2: Ja, das bist du. Aber du bekommst trotzdem kein Geschenk vom Weihnachtsmann. Der geht nur zu reichen kleinen Jungen.
1: Bin ich kein reicher kleiner Junge?
2: Nein, das bist du nicht. Wir sind arm. Papa muss hart arbeiten und Großmutter und ich müssen deine Kleider immer und immer wieder flicken, weil wir keine neuen kaufen können.
1: Das ist aber gar nicht schlimm, dass wir arm sind. Es gefällt mir. Nun erzähl mir eine Geschichte, Annette. Erzähl mir vom Jesuskindlein, von den Kühen und vom mächtig großen Stern.
0: Da erzählte Annette und Dani hörte mit weit geöffneten Augen zu.
1: Mir hätte es besser gefallen, im Heu zu schlafen, als in einer Herberge.
2: Nein, nein, das würde dir gar nicht gefallen. Stell dir vor, im Winter, ohne Federbett. Du würdest frieren und unglücklich sein und dich nach deinem warmen Bett sehnen. Es war grausam von den Leuten, dass sie dem neugeborenen Kindlein keinen Platz geben wollten. Sie hätten bestimmt irgendwie Platz machen können. Jetzt musst du aber schlafen, Dani, und ich muss hinunter und Kaffee für Papa kochen. Gute Nacht.
1: Vielleicht kommt der Weihnachtsmann doch vorbei und bringt mir etwas mit. Dann muss ich jetzt noch schnell meinen Pantoffel herausstellen.
0: Leise huschte er barfuß die Treppe hinunter und trippelte unbemerkt zur Tür. Es war gar nicht so leicht, den schweren Holzriegel zur Seite zu schieben. Einen Augenblick stand er da und sah dem faszinierenden Sternenfunkeln zu. Doch dann ließ ihn die winterkalte Nachtluft frösteln. Er warf den Pantoffel auf den Schnee und schloss rasch die Tür. Sekunden später lag er wieder in seinem warmen Bett. Im kindlichen Vertrauen betete Dani:
1: Lieber Gott, bitte mach doch, dass der Weihnachtsmann mit seinem Rentier hier durchkommt und mach, dass er mir ein kleines Geschenk hineintut, wenn ich auch ein armer kleiner Junge bin.

0: Dani erwachte sehr früh. Es war noch dunkel draußen. Er hörte den Vater unten mit den Milcheimern rasseln.
1: Ist der Weihnachtsmann schon da gewesen, Papa?
2: Der Weihnachtsmann? Nein, warum auch? Wir wohnen zu weit oben am Berg.
1: Nein, du hast wahrscheinlich bloß geschlafen und ihn nicht gehört. Mach die Tür auf, Papa, vielleicht hat er mir doch etwas mitgebracht. Papa, Papa, schnell, schau mal, ein Kätzchen ist in meinem Pantoffel. Ich hab's ja gewusst, dass er kommen würde. Es ist das schönste Geschenk, das ich in meinem ganzen Leben bekommen habe. Wie sollen wir es nennen, Papa?
2: Vielleicht Schneeweißchen, weil es so weiß ist wie der Schnee? Na gut, Dani, ich muss aber noch die Kühe melken gehen. Merkwürdig, wie das Kätzchen bloß hierher gekommen ist. Es muss sich aus irgendeinem Stall verirrt haben. Aber dass es ausgerechnet Danis Pantoffel gefunden und dort auf ihn gewartet hat, ist ein Wunder. Es ist ein richtiges Weihnachtswunder. Der Vater im Himmel muss die Schritte des Kätzchens gelenkt haben.

0: Im Nachbarhaus wohnte die Witwe Matta mit ihrer Tochter Marie und dem 11-jährigen Sohn Lukas.
1: Lukas? Lukas!
2: Ach, andere Jungen müssen nicht melden, bevor sie zur Schule gehen. Ich sehe gar nicht ein, warum ich immer mehr arbeiten soll als all die anderen. Bloß weil ich zufällig keinen Vater mehr habe.

0: Lukas, warum stehst du nicht auf, wenn ich dich rufe? Tag für Tag geht es schon so. Du bist mir am Morgen überhaupt keine Hilfe mehr. Deine Schwester steht doch auch früh auf und fährt zur Arbeit, ohne Geschichten zu machen. Wir haben nur 3 Kühe und für die müssen wir froh sein. Es ist eine Schande, dass du all die Früharbeit mir überlässt.
1: Ich kann nie spielen. Ich habe auch einen weiteren Schulweg als die anderen Kinder. Und immer muss ich noch Holz und Futter holen und am Samstag den Stall putzen.
0: Das weiß ich auch, dass du im Winter nicht so viel Zeit hast wie die anderen Kinder. Ich tue ja, was ich kann. Aber das ständige Melken am frühen Morgen macht mich ganz kaputt. Du bist wirklich alt genug, um es zu übernehmen. Und in Zukunft will ich, dass du rechtzeitig aufstehst. Jetzt mach aber, dass du fortkommst, sonst kommst du zu spät zur Schule.
2: Mürrisch sauste Lukas mit seinem Schlitten davon. Er war so aufgeregt, dass er weder die Schönheit der Natur wahrnahm, noch darauf achtete, wohin er fuhr. Als er dann verzweifelt zu bremsen versuchte, war es schon zu spät. Er sauste seitlich in Annettes Schlitten, so dass sie in einen hohen Bogen in den Schnee flog. Das tat Lukas aufrichtig leid, und er sprang vom Schlitten, um Annette zu helfen. Aber sie kam ihm zuvor.
3: Du frecher Kerl, kannst du denn nicht aufpassen, wohin du fährst? Guck dir mein Heft an, es ist ganz nass und zerknittert. Wart nur, ich sag's dem Lehrer, dass du daran schuld bist.
1: Ach ja, ich hab's ja nicht absichtlich gemacht. Was machst du denn für einen Krach wegen deinem Heft? Ist mir egal, wenn du eine schlechte Note bekommst. Ich fahre.
2: Damit sprang er auf seinen Schlitten und sauste davon. Eine Viertelstunde später kam auch Annette verweint und verfroren ins Klassenzimmer. Ganz aufgebracht erzählte sie alles dem Lehrer, der Lukas strafte und ihn nachsitzen ließ. Es war später Nachmittag, als Lukas den Schlitten hinter sich herziehend den Berg hinaufstampfte.
1: Was für ein grässlicher Tag ist das heute nur gewesen. Müssen sich denn alle gegen mich verschwören?
2: Er kam an der Wegscheide an, wo Dani glücklich strahlend einen Schneemann baute.
4: Warum heulst du?
1: Ich heul nicht.
4: Doch, du heulst. Und ich weiß doch warum. Weil der Lehrer dich verhauen hat. Annette hat es uns erzählt.
2: In Lukas flammte augenblicklich der Zorn auf. Er trat mit dem Fuß gegen Danis Schneemann und zertrampelte ihn. Dani brach vor Schreck und Enttäuschung in lautes Gebrüll aus. Annette kam aus dem Stall gerannt, sprang auf Lukas zu und schlug ihn mitten ins Gesicht. Er wollte es ihr zurückzahlen, doch dann sah er Herrn Brunner und ließ es sein.
1: Du Petzliese, Baby du, das sollen dir in die Schule kommt.
3: Und du bist ein gemeiner Grobian. Zuerst lässt du mich im Schnee liegen und jetzt machst du noch dem unschuldigen Dani den Schneemann kaputt. Es geschah dir recht, dass du Prügel bekamst. Komm nach Hause, Dani.
2: Zornig ging sie mit Dani davon. Als sie unten an der Treppe stehen blieb, merkte sie hinter den fernen Gipfeln ein Stück leuchtend roten Himmel. Da fiel ihr plötzlich ein Bibelvers ein, den ihre Großmutter sie gelehrt hatte.
5: Lass die Sonne nicht über deinem Zorn untergehen.
6: Noch ist es nicht zu spät, Annette. Geh und entschuldige dich bei Lukas.
3: Aber der ist doch viel schlechter gewesen als ich.
6: Geh, noch ist Lukas nicht weg.
3: Dann sieht es ja so aus, als ob ich schuldig bin. Und das bin ich ja gar nicht. Oh nein, nicht im geringsten.
2: Auch Lukas musste von der Pracht des Sonnenuntergangs einen Augenblick stehen bleiben und tief Atem holen. Plötzlich erschien ihm sein Zorn wie etwas Geringfügiges, Armseliges. Er vernahm die Mahnungen seines Gewissens.
6: Lukas, wenn du dich beeilst, kannst du Annette noch einholen, bevor sie ins Haus geht. Und dich bei ihr entschuldigen.
1: Nein, niemals. Annette ist eine Wichtigtuerin und wird dann nur auf mich herabsehen. Und überhaupt, warum sollte ich ein Mädchen um Vergebung bitten?
7: Wenn du eine Prinzessin bitten? Sein, dann lass Jesus in dein Herz hinein und fange an, Gott hoch zu preisen. Dann wirst du ein Kind Gottes heißen.
8: König, so wird unser Gott genannt. Und damit liegt es auf der Hand, dass all die Mädchen, die sein Kind, somit Prinzessinnen noch sind. Doch musst du dann auch danach streben, so wie eine Prinzessin ja zu leben, zu meiden Sünden, Schmutz und solcherlei, denn dieses schickt sich nicht dabei.
7: Ja, Unser Gott ist Herr der Herren, ihn soll die ganze Welt verehren. Er schenkt uns wunderbare Gaben und möchte uns als Kinder haben. Ist das nicht wunderbar und fein, ein richtiges Königskind zu sein? Drum danke Gott und freue dich.

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1: Fetter Starnatz,

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Sie wohnen im grünen Fichtenpalast, in einem Nestchen klein, sehr niedlich und sehr fein. Was hat es gegeben? 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

0: Esel, ich bitte dich so sehr ich kann. O, rühre mein kleines Nest nicht an. O, sieh nicht mit deinen Blicken hin. Es liegen ja meine Kinder drin. Die werden erschrecken und ängstlich schreien, wenn du schaust mit den großen Augen hinein.
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0: Hab Dank, dass du ihnen kein Leid getan.

Siehe die Vögel unter dem Himmel an. Sie säen nicht, sie ernten nicht, sie sammeln nicht in die Scheunen. Und euer himmlischer Vater nährt sie doch. Seid ihr denn nicht viel mehr als sie?

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Gottes Güte, Gottes Treu sind an jedem Morgen neu.

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Lobe den Herrn, meine Seele, und vergiss nicht, was er dir Gutes getan hat.

Denn so hoch der Himmel über der Erde ist, lässt er seine Gnade walten über die, so ihn fürchten. So ferne der Morgen ist vom Abend, lässt er unsere Übertretungen von uns sein.

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1: Bewusstseinsveränderung erleben. Und das ist Wiedergeburt. Das ist im Geist zu wandeln, im Geist zu denken, dass dein Denken total erneuert wird. Erst der Heilige Geist und die Salbung führt dich in diese Wahrheit hinein. Es ist alles gut. Verstehst du? Es klingt hart, unverständlich für die meisten. Es ist alles gut. Und dann, es wird alles gut. Wenn du diese Einstellung bekommst, alles was passiert ist in meinem Leben und nicht passiert ist in meinem Leben, alles ist gut. Warum? Durch die Gnade Gottes wird alles gut gemacht. Gott entschädigt uns. Er gibt uns diesen Lastenausgleich. Wenn du das verstehst, was es ist. So, der Heilige Geist zeigt, wozu dann du plötzlich berechtigt bist. Mein Kind, die ganze Welt ist dir offen. Du kannst alles. Weißt du, und dann merkst du plötzlich, was dir zusteht. Bringt ihm das beste Kleid. Steckt ihm einen Ring. Schlachte das Mastkalb. So geht zack, zack, zack. Und wenn du anfängst, richtig mit Gott zu leben, weißt du, du kannst 30 Jahre brauchen, aber du kannst auch in 3 Jahren fertig werden. Und manche werden in 100 Jahren nicht fertig. Also früh vollendet. Das ist ganz wichtig, früh vollendet zu werden. Der Heilige Geist zeigt, was dem Vater im Himmel gehört, das gehört auch dir. Wenn du das begreifst, kommst du plötzlich raus aus dem Gefängnis. Du bist in Schwierigkeit, aber du verzagst nicht. Mitten im Sturm, gut, das Schiff geht rauf und runter. Schon 14 Tage siehst du keine Sonne, wie Paulus auf der Überfahrt nach Rom. Siehst keine Sonne. Und dann, heute Nacht stand der Engel Gottes bei mir. Heute Nacht. Der Heilige Geist gibt uns ein ganz neues Existenzrecht, gibt uns ein ganz neues Gefühl der Freiheit. Du bist gebunden, äußerlich, aber innerlich, da bist du frei. Paulus war gebunden. Der predigt, du musst vorstellen, der predigt mit angekettet an einem Soldaten und er predigt von der Freiheit, schreibt von der Freiheit. Und er weiß, ich kann gefesselt werden, aber mein Geist kann niemand fesseln. Unser Geist kann nicht sterben, unser Geist kann nicht irgendwie verloren gehen. Unsere Seele ist in der Hand Gottes. Und niemand kann und darf uns aus der Hand Gottes reißen. Ich bin frei, ich bin frei. Das Wunder der Freiheit muss erlebt werden. Der Teufel gaukelt uns natürlich vor und sagt uns, es wäre besser, du wärst nie geboren. So kommt der Teufel. Und erzählt uns laute Märchen, oder wärst du bloß nicht das und das geworden, hättest du nicht den und jenen Beruf gelernt, hättest du nicht die oder jenen Mann oder Frau geheiratet, hättest du nicht die Kinder gekriegt, oder hättest du keine Kinder gekriegt, oder was weiß ich, der erzählt uns Mehrlands. Der Teufel predigt uns ständig Ablehnung. Du bist nicht gewollt. Er gibt das Gefühl der Ablehnung, deine Eltern wollten nicht, die Gesellschaft wollte nicht, niemand will dich. Und ich muss dir ehrlich sagen, wirklich, keiner will dich. Du musst dich selber wollen. Solange du es selbst dich nicht willst, wird dich auch niemand anders wollen. Wenn du dich selbst nicht annimmst, dich selbst nicht akzeptierst, wenn du nicht dich annimmst, mein Vater hat Brot, die Fülle, Halleluja. Und ich kann mir vorstellen, was der Buch da gemacht hat. Der hat mir schon im Magen schon alles rumgedreht. Der hat schon gerochen, wie das frisch gebackene Brot schmeckt. Der hat schon lange nicht mehr sowas gegessen. Nur diesen Schweinefraß da. Faule Kartoffeln oder was weiß ich, ein bisschen Mehl oder Grütze. Das Gefühl, ich bin angenommen, ich bin von Gott akzeptiert und ich bin einmalig. Komm aus deinem Gefängnis raus und werde bewusst, ich bin von Gott geliebt, auch wenn ich komisch bin, auch wenn ich Fehler mache. Ich bin Gott geliebt mit meinen Fehlern. Gott liebt dich mit Haut und Haaren. Weißt du, was das bedeutet? So wie du wirklich bist, auch wenn du keine Haare hast, auch da liebt dich der liebe Gott. Mit Haut und Knochen und alles, was in deinem Leben ist. Gott hat Ja zu dir gesagt. Schneller, als irgendjemand Nein zu dir sagen konnte. Ich habe dich gewollt, dich bei deinem Namen gerufen und du bist mein. Selbst du konntest nicht Nein mehr sagen. Er hat schon Ja gesagt, noch ehe du geboren wurdest, hat sich Gott zu dir bekannt. Und gesagt, ich liebe dich. Sein Ja ist für mich maßgeblich und nicht jedes Nein, welcher Seite auch immer. Von Menschen, Gesellschaft, woher auch immer. Verlass dein Gefängnis. Verlass dein Gefängnis. Verlass deine Begrenzungen. Das musst du bei dir selber anfangen, zu Hause. Nicht über Leichen gehen einfach und nicht tun, was irgendwo andere verletzt. Nein, dich selber entfalten. Eine Pflanze entfaltet sich selbst. Du bist einmalig. Begreif das einmal vor Gott. Ich bin einmalig, auch wenn ich Zwilling bin und wenn ich noch ähnliche Doppelgänger habe, verstehst du? Und es gibt, dass du Doppelgänger hast vielleicht irgendwo. Aber ich bin einmalig. Jeder Mensch. Gott sagt zu Paulus, und jetzt hör zu, ich bin ein und dieser Mann, sagt der Heilige Geist zu Ananias, dieser Mann ist ein auserwähltes Werkzeug. Und weißt du, was dieser Mann war? Ein Verbrecher. Ein Mörder. Christenhasser. Jesushasser. Aber dieser Mann ist ein auserwähltes Werkzeug. Auch wenn du Fehler gemacht hast und selbst viel verschuldet hast und eingebrockt hast, bei Gott spielt Sünde keine Rolle. Warum? Christus starb für Sünder. Er starb für uns, als wir noch Sünder waren. Und deshalb ist die Sünde vollkommen egal. Verstehst du? Ich war rauschgiftsüchtig, ich war Alkoholiker, ich war, was weiß ich, Ehebrecher, ich war Dieb und Mörder. Spielt nichts mehr. Was? Wir sind jetzt eine neue Schöpfung in Christus. Und ich sag dir eines, wenn du aus dieser Tiefe der Hölle kommst, dann hast du was zu berichten. Du weißt, wie die Hölle schmeckt. William Butler, der Gründer von der Heilsarmee, wurde einmal gefragt, William, was ist die beste, was können wir lehren, unsere Heilsarmee-Soldaten, dass sie richtig so spuren und missionieren und für Gott arbeiten? Was können wir machen? Und dann hat er gesagt, ich möchte, wenn es möglich wäre, sie nur 5 Minuten über die Hölle hängen, dass sie sehen, was in der Hölle los ist. Dann werden sie missionieren wie die Weltmeister. Verstehst du, wenn du siehst, wie die Menschen leiden und siechen und sich quälen und wie sie nach Liebe suchen, nach Glück suchen, nach Freude suchen, ihr Herz füllen möchten. Wenn du das einmal 5 Minuten gesehen hast, dann sagst du, lieber Gott, bitte benutze mich als ein auserwähltes Werkzeug. Paulus, für den hat bei Gott die Sünde nicht gespielt, eine große Rolle gespielt. Gott sagt, ich werfe die Sünde hinter mir. Bei ihm ist viel Vergebung. Du lebst total anders. Ich sag nicht, dass du jetzt sündigen musst. Manche denken dann, jetzt muss man so richtig loslegen und sündigen, damit wir ein Zeugnis haben. Nein, denk an die Gnade, die dich erhält, die dich durchbringt und trägt. Bei ihm ist viel Vergebung. Und Gott hat das letzte Wort. Das letzte Wort. Höre auf ihn, was er über dein Leben sagt. Komm aus dem Gefängnis raus. Aus deine Vorurteile, aus deine Ängste, aus deine Zweifel von Verzagtheit. Römer Kapitel 5, Vers 20. Wo aber die Sünde mächtig ist, oder mächtig geworden ist, da ist doch die Gnade noch viel mächtiger geworden. Römer 5, Vers 20. Wo die Sünde mächtig ist. Weißt du, du hast so viel Fehler erlebt. Und Gott benutzt gerade die Sünde. Wo die Menschen sich an dir versündigt haben, dich abtreiben wollten, dich umbringen wollten, wo du in Lebensgefahr warst, was auch immer. Da ist die Gnade am allermächtigsten. Und durch das alles hat mich der Herr durchgebracht. Gnade ist überlegener und stärker und größer als jede Sünde, die Gnade Gottes. Komm raus aus deiner Höhle, wo du dich verschanzt hast, wo der Teufel dir Angst eingejagt hat. Denk nur an Elia, verstehst du? Alle Menschen haben da große Probleme. Komm ins Gefängnis mal. Jeder muss Gefängnis mal durchmachen, damit er weiß, was die Freiheit bedeutet. Ich möchte sterben. Ich bin nicht besser wie der anderen. Oh, die Esebel jagt mich und treibt mich und so weiter. Die bringt mich noch um. Und was passiert? Gott kommt. Gott holt den Elia nicht aus der Höhle. Er sagt, der Engel ruft ihm rein. Elia, komm raus. Verstehst du? Der liebe Gott zwingt dich nicht in Freiheit. Du kannst auch dort versauern und verschimmeln. Und die Würmer können dich dort fressen. Aber der Heilige Geist sagt, komm raus aus deiner Höhle. Komm raus da, wo du dich verschanzt hast, wo du nicht mehr leben willst, wo du dich aufgegeben hast, wo du resignierst. Komm raus. Und was sind diese Gefängnisse? Komm raus aus der Schablone, in die man dich hineingepresst hat. Komm raus aus dieser Schablone, wo du selber dich so, ja, das ist so schön, weißt du, ein goldener Käfig. Weißt du, wird versorgt. Komm raus aus diesen deinen eigenen selbstgemachten Denkmustern, Vorstellungen. Komm raus. Viele sind Gefangene und die wollen die Tür gar nicht aufmachen. Der Herr klopft und sagt, komm raus, komm raus. Elia, komm raus. Oh, ich bin nicht besser wie die anderen. Hör doch auf mit dem Blödsinn zu denken und zu sagen, ich bin nicht besser wie die anderen. Du bist sehr gut. Halleluja. Du bist von Gott gewollt. Sonst wäre der Heiland nicht für dich gestorben. Verstehst du? Denn er hat dich unheimlich geliebt, dass es seinen einzigen Sohn gab, auf das du gläubig geliebt, dass es seinen einzigen Sohn gab, auf das du glaubst und gerettet wirst und ewiges Leben.

Weit immer weiterlassen, weiter zurücklassen in der Gegenwart Jesu. Und wenn du mit Jesus lebst und wandelst, du wirst gesünder und gesünder. In der Gegenwart Jesu, wenn du mit Jesus lebst, wirst du freier und freier. Fröhlicher und fröhlicher. Durch Jesus und den Heiligen Geist wirst du wieder zurückgeholt in diesem Urzustand. Und weißt du, was der Urzustand ist? Kind sein. Baby. Einfach, du musst ein Baby wieder werden. Wenn ihr nicht werdet wie die Kinder, könnt ihr nicht das Reich der Himmel erreichen. Und das ist diese Freiheit. Nicht kindisch und blöd. Das sind viele Menschen. Aber Gott will uns wieder kindlich machen. Papa, Daddy, Abba, lieber Vater. Und das sagt der Heilige Geist, lehrt uns das zu sagen. Und das lehrt uns auch der Herr Jesus zu sagen. Und dann ist es vollkommen egal, ob einem schlecht geht oder gut geht. Verstehst du? Es ist vollkommen egal. Du bist jetzt beim Vater, umgeben von guten Mächten. Wenn die Beziehung zu Gott stimmt, Bruder, Schwester, dann ist dir vollkommen egal, wo du bist. Du bist an der Quelle. Du bist gepflanzt am Wasser, am Bach. Und dann bist du so einer, wie Psalm 1 heißt, der bringt seine Frucht zu seiner Zeit. Der muss sich gar nicht anstrengen. Und das Leben mit Jesus Christus ist nicht anstrengend. Ich muss jetzt beten, ich muss jetzt singen, ich muss jetzt Gott verloben und preisen. Ich muss Gutes tun. Nein, wenn du mit Gott lebst, lebst du ein gutes Leben und tust das gute Leben. Dann tust du automatisch. Da musst du nicht anstrengen. Jetzt muss ich heute jetzt dem was wieder spenden und dem Bettler dort unterwegs. Nein, das machst du oder du gibst es vielleicht nicht. Aber, und dann machst du es richtig, so wie Petrus. Gold und Silber haben wir nicht, aber das, was wir haben, das geben wir dir. Im Namen Jesu. Stehen Sie auf, bitte. Und der Kerl will nicht aufstehen. In meiner Bibel, in der älteren Übersetzung heißt, und Petrus nahm ihn und stellte ihn auf die Füße. Der war Amerikaner. Verstehst du? Amerikanischer Heilungsprediger. Stellt ihn auf die Füße. So, du kannst stehen. Wozu hat der liebe Gott die Füße gegeben? Nicht? Verstehst du? Gold und Silber habe ich. So fängt man an zu dienen. Weil wir denken manchmal, wir müssen den Leuten helfen und Geld geben, Spende der Armen. Also Samariterdienste tun, ist alles schön und gut. Unser Dienst ist ein ganz anderer Dienst, meine Lieben. Wir sollen den Menschen im Namen Jesu dienen. Was es auch immer heißt. Denn das ist unser Kapital. Komm raus aus dem Gefängnis und fang an, vernünftig Gott zu dienen. Weißt du, fragst, und ich sagte, du tust mehr als, wenn du jemanden fragst, darf ich für sie beten? Du tust für diesen Menschen mehr, als wenn du ihm $100 oder 100 Euro geben würdest. Das ermutigt ihn, wenn du für jemanden betest, jemanden aufrichtest. Weißt du, du gibst nicht Gold und Silber. Die Welt braucht mehr als Gold und Silber. Gold und Silber haben sie tonnenweise. Aber was sie brauchen, ist die Kraft des Heiligen Geistes. Aber zuerst musst du das haben. Und Petrus sagt, das, was ich habe, das gebe ich dir. Und die meisten haben Gold und Silber. Die katholische Kirche, die ist voller Prunk in aller Liebe. Aber was sie braucht, ist die Kraft Gottes. Verstehst du? Die Kraft Gottes. Das Leben. Wenn deine Beziehung stimmt mit Gott, dann geht es dir immer gut. Dann geht es immer gut. Wir singen so ein Lied, lass die Herzen immer fröhlich und alle Tage Sonnenschein. Verstehst du? Dann geht es dir gut. Auch wenn die Sonne nicht scheint, ist die Sonne immer noch da. Auch wenn du es nicht siehst und bewölkt und Wolken ist, dann lebst du über Wolken. Das ist das Leben. Lebe in der Gegenwart Gottes. Komm in sein Licht. Und dein Leben ist nicht mehr nutzlos. Dann plötzlich findest du so viel zu tun. Manche Leute sagen, was kann ich für Jesus tun? Gar nichts. Er hat schon alles getan, was du brauchst. Aber jetzt, wie lebe ich für Jesus? Verstehst du? Indem du Jesus auslebst. Und wenn du Jesus in deiner Umgebung auslebst, und ich Jesus in meiner Umgebung auslebe und andere auch Jesus in seiner Umgebung auslebt, dann haben wir Erweckung. Verstehst du? Oder was heißt Erweckung nicht? Das Wort gefällt mir nicht. Wir haben halt neues Leben, neue Schöpfung. Weißt du, da ist Bewegung. Verlass dein Gefängnis. Lass dich nicht gefangen halten. Und deshalb ist so wichtig, löse dich von deinen Problemen. Weißt du? Lass dich nicht gefangen nehmen von deinen Problemen. Du weißt, wo du deine Probleme abladen kannst, wo die Müllhalde ist und die BSR, verstehst du, das abholt. Du kannst dem Herrn Jesus sagen, ihm dein Herz ausschütten und dann ist es fertig. Lass dich nicht von deinen Problemen gefangen nehmen, von deinen Schwierigkeiten, von deinen Krankheiten. All diese Dinge sind reell, Leute. Wir sind in der Welt. Aber du weißt, wenn du krank bist, mein Heiler ist da oben und mein Heiler ist in mir. Jesus Christus,
Da muss ich nicht warten, bis da ein Superheiler kommt.

0: Und irgendwo, der Prophet ist in mir, das Leben ist in mir, die Kraft ist in mir. Alles, was du brauchst, hat Gott in dein Leben hineingelegt. Und jetzt lebe. Der Herr Jesus sagt, ich lebe und ihr sollt auch leben. Komm raus aus deinem Gefängnis. Du solltest so ein Leben anfangen zu leben, wie Jesus gelebt hat. Das ist das goldene, schöne Leben. Fantastisch. Weißt du, verlass dein Gefängnis. Lass dich nicht gefangen halten von Bedrückung und Kummer. Das alles ist da, das haben wir. Und so weiter. Aber wir erheben unser Haupt. Wie macht man, dass man Gefängnis verlässt und aus dem Gefängnis rauskommt? Gut, dass du fragst. In den Sprüchen heißt es, wer seine Zunge bewahrt, der erspart seiner Seele viel Not. Wer die Zunge bewahrt, Maul halten, Mund halten, Schnabel halten. Wie soll ich noch sagen, da gibt es so viele Bezeichnungen. Wer seine Zunge bewahrt, erspart seiner Seele manche Not. Das ist, wenn man aus dem Gefängnis rauskommt. Verstehst du, red nicht über deine Probleme. Lass deine Probleme beim lieben Gott. Rede nicht über das Negative. Reg dich nicht über den Gottlosen auf, steht es in der Bibel. Weißt du, wer der Gottlose ist, das ist nicht der Ungläubige, das ist der Teufel, der den Herrn verlassen hat. Der Teufel ist der Gottlose. Und deshalb reg dich nicht über den Gottlosen auf. Der Teufel ist hinter mir her, der jagt mich, der verfolgt mich, der klagt mich an. Reg dich nicht auf. Kontrolliere deine Zunge. Und das erspart dir viel, viel, viel Stress. Das sind die Fesseln, an denen du gefangen bist. An diesen goldenen Seilen und Fäden und so weiter. Das erspart dir so viel Ärger und so viele Probleme. Viele Probleme kommen dadurch, dass Christen dumm sind. Dass die Christen dumm sind. Die reden, die erzählen. Und dann baden sie das aus. Geschwister, ich habe so große Probleme. Weißt du, der Teufel will uns, dass wir die Probleme haben, dass wir die Probleme besingen. Treib die Klageweiber raus. Nimm eine Peitsche, schmeiß sie zum Teufel. Die sollen zum Teufel gehen. Wir reden vom Sieg Jesu Christi. Viele Probleme kommen, weil wir den Teufel nicht stoppen und ihm das Maul nicht stopfen. Verstehst du? Ja. Und der will uns nur blockieren und aufhalten. Verlasse dein Gefängnis. Vertrau auf den Herrn, so lehrt uns die Bibel. Harre des Herrn. Und warte einfach auf Gott, auch wenn nichts passiert. Verstehst du, auch wenn es mal Winter ist und wenn es Dürre ist und wenn es, was weiß ich, was ist. Egal, was deine Geschichte war und ist, du wirst siegen, weil der Herr mit dir ist. Du musst nicht, ich muss fühlen, oh, warmer Strom oder kalte, heiße, was weiß ich, irgendwelche Stimmung. Nein, du brauchst keine Stimmung. Der Herr ist deine Stimme. Er spricht für dich. Er streitet für dich und du bist stille und so weiter. Und du kannst ruhig bleiben. Reg dich nicht so auf. Weißt du, der Teufel möchte nur, dass du dich aufregst. Das ist dein Gefängnis. Dass du schnatterst und dass du nicht mehr aufhörst. Weißt du, wir sollen ganz was anderes machen. Bei uns in unserem Lesebuch war eine Geschichte, ich weiß nicht, ob das bei euch war, aber bei uns war es so, da kommt der Fuchs in den Gänsestall und will die Gänse fressen. Dann haben die Gänse gesagt, also du kannst uns fressen, kannst eine von uns aussuchen, aber wir möchten zuerst beten. Und dann haben sie angefangen zu schnattern und dem Fuchs ist die Laune vergangen. Er sagt, komm, mit euch ist nichts los. Und hat abgelassen. Weißt du, was das für mich auf Deutsch heißt? Fang an, Gott zu loben, zu preisen. Fang an, den Herrn zu rühmen. Und der Teufel wird abziehen. Das große Problem ist, warum Christen nicht fertig werden und aus ihrem Gefängnis nicht rauskommen und schon Angst haben, der Fuchs wird mich fressen. Nein, fang an, den Herrn zu preisen. Wir müssen nicht aus Angst und Verzweiflung irgendwie reagieren. Nein, kein U und kein A und kein E und kein I. Verstehst? Wir sollen den Herrn erheben. Warte auf Gott. Und du wirst ihn noch preisen. Überlass Gott die Dinge. Du musst nicht die Dinge kontrollieren, managen und regeln. Vergiss, du kannst sowieso nichts regeln. Und wenn du regelst, ist sowieso Käse. Es wird nichts. Ja, wir müssen einfach auf Gott warten. Nur die, die auf den Herrn harren. Bei mir steht es also, nur die, die auf den Herrn harren, nur die kriegen Kraft. Und nur die fahren wie Adler auf. Und nur die laufen und werden nicht müde. Die anderen machen gleich schlapp. Weißt du, fang an, von der Kraft Gottes zu reden. Zu schnattern wie die Gänse. Verstehst du? Und dann weiß der Teufel nicht mehr, welche fressen soll. Lobe den Herrn, meine Seele, und vergiss nicht, was er dir Gutes getan hat. So ist es, wie man die Probleme löst. Die, die den Herrn loben und preisen, die kriegen neue Kraft. Wie reden wir von unserem Leben, von der Situation, von den Dingen, was da ist und was um uns herum passiert? Fang an eine gesunde Lebensführung. Nicht, dass du nur gesunde Nahrung und Bio oder vegetarische Speise isst oder was weiß ich, vitaminreiche und mineralstoffreiche Nahrung. Nein, diese Nahrung bringt nicht. Du brauchst für deine Seele Nahrung. Das ist, was dich frei macht. Wenn du die Stärke und Gesundheit und Leben kommt von innen. Nicht nur Fitnesstraining oder sonst was, alles mag alles gut und recht sein. Wir reden hier von einer anderen Kraft, die Kraft des Geistes, die Kraft des Glaubens. Und das ist mehr als nur die natürliche Kraft. Ich kann, ich vermag alles. Nein, durch den, der mich mächtig macht, Jesus Christus. Und zwar in jeder Situation, in jedem Umstand. Der Engel hat Petrus aus dem Gefängnis rausgeführt. Was? Du musst von Gott berührt werden. Unser Petrus, ein lieber Kerl, verstehst du, schläft im Gefängnis und weiß, morgen wird er geköpft. Oder gehängt. Oder was weiß ich. Der schläft. Und der Engel kommt und sagt, Peter, wach auf! Oh Herr, wer ist das? Was willst du von mir? Zieh deine Schuhe an und komm und folge mir nach. Petrus, der Engel hätte ihm auch Schuhe anziehen können. Aber der Engel hat das nicht gemacht. Petrus musste sich die Schuhe anziehen. Petrus musste aufstehen. Und Petrus musste dem Engel folgen. Und Petrus musste das Wunder erleben. Und als er dann draußen war, musste er selber den Weg finden, wo gehe ich jetzt als nächstes hin? Wo sind meine Freunde? Wo sind meine Bekannten und so weiter? Petrus muss nur mitmachen. Und das ist, wie du in die Freiheit der Kinder Gottes gelangst. Du musst bei Gott nur mitmachen. Nicht mehr, nicht weniger. Nur mitmachen. Mit Gott oder Engel, mit seinem Wort, mit seinem Heiligen Geist. Nur zusammenarbeiten. Nur zusammenarbeiten. Und nur den Engeln gehorchen. Zieh deine Schuhe an. Gürtel. Du sollst nicht ohne Hosen hier laufen. Verstehst du? Was werden die Leute denken, wenn du so durch die Türe aus dem Gefängnis kommst? Verstehst du dich anständig an? Mach das, was du kannst. Verstehen wir das? Mach das, was du kannst. Weißt du, wir selber, wenn es auf uns geht, wir sind nie fit, den Teufel zu besiegen, dem Herodes zu entkommen. Wir sind nicht in der Lage, Geschwister. Lasst uns auch nichts vormachen. Aber wir sollen der inneren Stimme, dem Geist Gottes gehorchen, was er euch sagt. Und er sagt jedem was anderes. Dir sagt das und mir sagt er das. So, ist fertig. Weißt du, die geistigen Mächte und Gewalte, die wirst du nicht besiegen mit natürlichen Kräften, mit deinem Intellekt und Verstand oder deiner Erkenntnis. Nein, wir brauchen übernatürliche Kräfte. Ein Engel muss kommen, von Gott geschickt. Und du musst aufpassen, dass nicht der falsche Engel kommt. Denn da sind auch so viele falsche Engels. Ja, da musst du aufpassen. Und dann, wenn du dem Herrn vertraust, auf Adlers Flügel wirst du getragen. Und weißt du, wie fliegt ein Adler? Muss mal zugucken. Je mehr Gegenwind ist, desto höher und steiler ist und größer ist der Aerodynamik. Verstehst du? Je größer die Probleme sind. Deshalb, das Göttliche ist in den Problemen, in den Stürmen. Je größer die Stürme ist, da gehst du wie eine Rakete hoch. Und dann kreist du deine Kreise und immer so ein Segler, verstehst du? Je mehr Widerstand da ist. Deshalb, das Göttliche ist in den Widerstand. Dramatisiere nicht und sag, oh, weißt du, ich habe nur Kämpfe, ich habe nur Schwierigkeiten. Du solltest beten, lieber Gott, schick mir mehr Probleme, mehr Schwierigkeiten, mehr Krankheiten, mehr das und das, damit ich die Herrlichkeit Gottes erlebe. Ja, aber nein, lieber Gott, halt es fern, dass nichts auf mein Leben zukommt. Wir sind große Angsthasen. Deshalb kann Gott so wenig tun. In aller Liebe. Wir sollten die Riesen wie Brot vernaschen. Wie Brot. Und nicht gleich aufgeben und gleich weglaufen. Verstehst? Wir sollten dann als Adler fliegen, einfach nur segeln. Der Adler flattert nicht so wie die Spatzen. Viele Christen sind Spatzen. Die flattern da und machen so viel Wind und denken, sie müssen fliegen. Der Adler fliegt so und er zieht seine Kreise, dreht seine Kreise. Und der schaut, und das beim Adler sind das Rande, wenn er fliegt, schaut er die Sonne an, schaut nach oben. Und dann unten sieht er da die Beute, so ein Karnickel da unten, uiuiui, den schnapp ich mir. Ja, du musst auf den Herrn schauen und dann auf die Beute, die Gott dir schickt. Der ist kein Vegetarier, der Adler. Der mag gutes Fleisch, junges Fleisch, lebendiges. Verstehst du, der will eine Beute haben. Und wenn du auf Jesus schaust, und du kannst nur siegreich leben, wenn du auf Jesus schaust. Nur. Ich schaue den Herrn und dann mit einem Auge schaue ich den Herrn und mit dem anderen Auge auf meine Beute. Und dann jage ich. Wenn du auf Jesus schaust, wirst du keine Angst vor Versagen haben. Versagen ist ein Gefängnis. wir können fallen, das Geld kann uns ausgehen, wir können das, bei uns kann das und das passieren. Verstehst du? Du schaust nicht mehr auf die Schwierigkeiten, schau auf den Herrn. Und dann schaust du nicht mehr auf das so kurz kommen in deinem Leben. Hab keine Angst, Jesus lässt dich nicht untergehen. Zu Josua hat Gott gesagt, ich werde dich nicht fallen lassen. Ich werde dich nicht fallen lassen. Wir sind schnell bereit, unsere Freiheit aufzugeben. Weißt du, aber Gott will, dass du ein Herz eines Löwen hast. Mit meinem Gott. Halleluja. Gläubige Menschen haben einen starken Vater und sind tapfere Menschen. Das sind gläubige Menschen. Tapfere Menschen. Sie umgeben sich nur mit tapferen Menschen. Interessant ist von David. David hat sich nicht mit, nichts gegen Lahm und Krank und Schwach und so weiter, aber David hat sich nicht, dem waren die Lahmen und die Blinden und die Schwachen Gram. Das heißt also, sie hat ihn nicht mögen. Das war nicht sein Geschmack. David hat sich mit Helden abgegeben. Und du solltest auch mit Christen abgeben, die nicht jammern, klagen, heulen und so weiter. Nein, du sollst dich mit Menschen abgeben, die aus dem Gefängnis draußen sind, die in der Freiheit sind. Wie ist da draußen? Was macht ihr? Wie läuft das? Wie passiert das? Was ist da? Umgib dich mit guten Leuten, die in der Freiheit leben, die sich entfalten und entwickeln. Und ich weiß, in der Endzeit werden viele Feiglinge sein. Und wenn du dich mit Feiglingen umgibst, wirst du auch ein Feigling. Sag mir, mit wem du umgehst und ich sage dir, wer du bist. Ja, ein Schwächling wirst du so schnell, ach, das können wir nicht, wir können uns nicht leisten jetzt, was weiß ich. Nein, mit Gott kannst du, Gott wird dir helfen. Du musst nur den Wunsch, den Willen in dir haben. Mit Gott schaffe ich das. Gib dich nicht ab mit verzagten Menschen. Verlasse dein Gefängnis, werde stark in dem Herrn und in der Macht seiner Stärke. Und wie macht man das, wie passiert das, wie funktioniert das? Sei nicht zu religiös. Ganz schlimm ist für Menschen, Christen, vor allem Pfingstler und Charismatiker, die werden zu religiös. Verstehst? Halt dich an die Bibel, halt dich ans Wort Gottes, halt dich an den Heiligen Geist. Religiöse Menschen, wenn ich religiöse Menschen angucke, die sind alles Schwächlinge, tut mir leid. Sind alles Feiglinge. Ja, der Priester, der Pastor, der Prediger, der Pfarrer oder die Ältesten. Nein! Der Herr will in dir wirken. Werde nicht religiös, sondern vernünftig. Komm runter. Verlasse deine Überspanntheit. Höre auf mit Übertreibungen. Das sind die Gefängnisse, die uns gefangen halten. Wir können es nicht, wir schaffen es nicht. Oder dass wir denken, jetzt muss ich was tun. Selbstbefreiung, das ist die Botschaft, die mich heute bewegt hat. Weißt du, stell dich ganz bewusst unter Gott und sag, Herr, hier bin ich. Mach mit mir, was du willst. Ich bin da. Mein Leben liegt in deinen Händen. Und ich möchte nicht tiefer fallen als in deine Hand. Weißt du, und dann lass die Dinge bewusst los. Du hältst viel zu viel. Als meine Frau heimging, weißt du, bevor sie starb, und sie 24 Stunden bin ich schon bei ihr gewesen und haben wir Händchen gehalten, gebetet und was weiß ich, was wir alles gemacht haben. Da habe ich die Silvia heimgeschickt. Ich habe gesagt, du musst auch mal schlafen jetzt. Ich kann es noch wachen. Also nochmals. Und dann habe ich angefangen, Heidi, im Namen Jesu, ich oder wir lassen das los, wir geben das los. Was glaubst du? Ich musste von nachts 2 Uhr, bis ich eingeschlafen bin, bis ich nicht mehr wusste, was ich noch loslassen soll. Weißt du, aber das eine war, ich lasse los die Verletzung, ich lasse los das, was ich nicht erreicht habe. Weißt du, vielleicht Karriere machen oder sich entwickeln oder was Großes machen oder das noch dorthin zu reisen, dieses zu erleben und noch zu tanzen, was weiß ich, noch irgendwo in die Berge zu gehen. Ich lasse alles los, was ich nicht geschafft habe. Und dann komme ich an einen Punkt und es ist sehr schmerzlich für mich. Und dann habe ich gesagt, Heidi, lass auch mich los. Lass auch mich los. Und wir müssen die Menschen loslassen. Und ich habe gesagt, Heidi, ich lass dich im Namen Jesu los. Und erst als wir dann was gesagt haben, ich lass dich los, in 2 Sekunden, verstehst du, war sie frei, war sie beim Heiland. 2 Minuten, weißt du, dieses Loslassen, komm raus aus dem Gefängnis. Unser Körper, und jetzt komme ich in alle Liebe, ist ein Gefängnis. Das ist ein Knast. Was, wenn mein Körper ein Engelsleib wäre, ich würde fliegen, ich würde vieles unternehmen. Aber mein Körper bindet mich an diese Erde. Ich lass los, ich lass los. Jesus sagt, wer nicht entsagt allem, was er hat, das ist Selbstbefreiung. Du solltest viel mehr beten, viel mehr beten. Ich lasse los, ich lasse los, ich lasse los, ich lasse los, ich lasse los. Bis du nichts mehr findest und dann einschläfst. Der reiche Jüngling, lass los, Verlass alles und folge mir nach. Und das ist, wie man aus seinem Gefängnis befreit. Sich selbst befreit. Gott befreit dich nicht aus dem Gefängnis. Du musst es. Gott sagt zu Abraham, zieh aus Ur in Chaldea in eine Stadt oder ein Land, wo ich dir zeigen werde. Und er suchte die Stadt, wo der Herr, der Baumeister, war. Er zog aus, verließ alles. Es ist nicht angenehm, so seine gewohnte Umgebung zu verlassen. Er musste sich selbst von allem trennen. Von der Geschäftsbeziehung, die Freundschaft und so weiter. Und dann musste sogar noch seinen Sohn Isaac opfern. Der arme Mann. Verlass dein Gefängnis. Das ist Befreiungsdienst. Das ist Befreiungsdienst. Nicht das, Satan raus, komm. Nein. Das mag gut sein. Mal zwischendurch, als Abwechslung. Löse dich von allem, was zwischen dir und Gott steht. Das ist das Gefängnis. Was zwischen dir und Gott steht. Zwischen dir und Gott. Und das sind meistens nur Kleinigkeiten. Das habe ich gemerkt in meinem Leben. Das sind nur Kleinigkeiten. Löse dich von deinen Festlegungen, wo du dich festgelegt hast. Das ist meine Erziehung, das ist meine Familie, das ist meine Sitte, das ist meine Art. Das ist, ja, löse dich von deinen Festlegungen. Löse dich von Dingen, wo du im Satans Dienste stehst oder Satans Dienst in Anspruch genommen hast. Okkultismus, Spiritismus und so weiter. Ich löse mich da, wo ich im Fleisch gehandelt habe. Das ist ein Gefängnis. Und dann kommt der Teufel und sagt, ich will die Rechnung haben, bezahl mir bitte. Aber du kannst sagen, Jesus hat alles für mich bezahlt. Halleluja. Ich bin frei. Das ist Lösen. Löse dich. Noch ein Punkt ganz schnell. Löse dich von deinem Leben im Tal. Weißt du, so viele Christen leben ein bequemes Leben. Weißt du, der Herr sagt, bau dein Haus auf dem Fels. Nicht im Tal, in der Niederung. Wir kommen alle im Tal. Wir sind alle mal in der Niederung. Wir müssen alle mal durch Tiefen. Und das sind Wirklichkeiten für unser Leben. Aber bau nicht dein Haus, steht einmal in der Bibel, im Tal. Da musst du durch, das ist okay. Und so weiter. Bleib nicht bei deinem Zerbruch, deinem Scheitern. Den Scherben, was da alles so passiert ist. Alles zerbrochen in meinem Leben. Bin so enttäuscht. Hör auf mit deiner Klagerei. Bau nicht dein Haus im Tal. Harte nicht mit deinem Schicksal. Warum ist mir das alles begegnet? Warum, wieso und weshalb? Du wirst Gott noch danken. Warte mal, wenn du richtig stehst und lebst. Und in der Ewigkeit wirst du es alles wissen. Das war alles nur zu meiner Heiligung. Verstehst? Bleib nicht bei deinem Trauma. Was du erlebt hast, diesen Schock, diese Verzweiflung, die Welt ist untergegangen, diese Katastrophe, diese Konflikte, die Krisen, bleib nicht dort stehen. Da musst du durch. Und sag, lieber Gott, was kannst du daraus machen? Und dann geh weiter und renn weiter. Die, die auf den Herrn harren, sie laufen und sie werden nicht müde. Die rennen und dem Herrn vertrauen. Bleib nicht in den Tälern. Bleib nicht bei diesen heulenden Geistern, die so manchmal über dich kommen. Ja, geh weiter. Wir müssen die Sprache verstehen. Was will die Krankheit? Was will die Krise? Was will die Katastrophe? Was wollen die Konflikte? Und wenn du die Sprache verstehst, die wollen dich nur zu Gott bringen. Das Göttliche ist da drin. Weißt du? Und dann verhalte dich richtig. Dann verhalte dich richtig. Und dann hör auf, Schuld zu weisen. Der ist schuld und die ist schuld und der liebe Gott ist auch noch schuld. Verstehst du? Lass los. Bleib nicht im Tal. Gott liebt dich. Auch im Tal. Halleluja. Auch in der tiefsten Dunkelheit und Finsternis. Er liebt dich. Mein Gott, warum musst du mich verlassen? Jesus schrie das in seiner dunkelsten Stunde seines Lebens. Nicht auf der Halleluja-Höhe am Kreuz. Gottes Liebe gibt dir Achtung und Selbstachtung. Gott liebt mich. Das finstere Tal, da scheint keine Sonne. Aber Jesus hat auch dieses Tal durchschritten. Und er weiß, was das ist. Der Vater hat mich aufgegeben, aber ein Engel stärkt ihn in jener Nacht, als es soweit war. Weißt du, der Teufel möchte uns ständig Schuld zuweisen. Ja, du hast nicht geglaubt, nicht richtig gebetet oder hast nicht das und das gemacht. Jesus hat einen Steinwurf weiter im Garten Gethsemane gerungen. Vater, nicht mein, sondern dein Wille geschehe. Gott liebt dich. Gott liebt dich. Und frag nicht, warum hat Gott mich verlassen? Gott kann dich nicht verlassen und Gott wird dich nicht verlassen. In aller Liebe. Das sage ich als Pastor. Warum? Ich werde dich nicht verlassen, noch versäumen. Das steht so x-mal in der Bibel. Gott ist treu. Gott kann nicht lügen. Gott hat Jesus auch im Grab nicht verlassen. Und auch da musste unser Herr Jesus Christus durchgehen. Auch nicht im Grab. hat ihn rausgeführt und zu einem Auferstehungsleben, einem wunderbaren Leben, verstehst du? Plötzlich ist der Herr Jesus ja überall und gegenwärtig. Derselbe Geist, und jetzt kommt derselbe Geist, der Jesus aus dem Grab herausholte, derselbe Geist macht auch deinen und meinen und unser Leib lebendig. Derselbe Geist, derselbe Heilige Geist, dieselbe Kraft, die in Jesus wirkte, die Kraft, die Jesus trug. Auch Gläubige müssen Täler durchgehen, aber die Gläubigen bleiben nicht dauerhaft dort in diese Täler. Die kommen raus, denk an Hiob, denk an Josef, denk an diese Heiligen, sie sind nicht drin. Untergegangen, Gott hat sie rausgebracht. Die Plagerei mit Hiob, das waren höchstens 9 Monate, wenn ich genau nachrechne, was da alles so passierte. In 9 Monaten war der ganze Zirkus vorbei. Weißt du, es ist ein Unterschied, ob du mit Gott in diese Täler, in diese Schwierigkeiten, in die Situation hineingehst oder ohne Gott. Es ist ein großer Unterschied. Und die, die Gott haben, die fürchten sich nicht. Die haben einen Beistand, einen Tröster. Die wissen, Gott ist bei mir alle Zeit, alle Tage. Bis ans Ende der Welt. Wann das ist, ist mir vollkommen egal. In dem Augenblick, wo ich die Augen zumache und den Geist ausatme, ist für mich die Welt hier zu Ende gegangen. Habe ich das irdische Leben verlassen. Und jetzt kommt das neue Leben. Verstehst du, im neuen Universum, im Jenseits, was auch immer ist. So, Immanuel Kant hat gesagt einmal, eines der schönsten Worte, was ihm geholfen hat, nicht die Philosophien von den Gelehrten, Psalm 23. Der Herr ist mein Hirte. Mir wird nichts mangeln. Und er sagt, das ist mir mehr wert als alle Philosophien der Menschen. Komm raus aus dem Gefängnis. Und ich denke, in diesem Psalm, da steckt unheimlich viel drin. Der Herr ist mein Hirte. Er führt mich auf rechter Straße. Und selbst wenn ich in diesem Tal unten bin, fürchte ich kein Unglück. Was sind deine Täler? Verstehst du? Deine Demütigungen, deine Beleidigungen, die Kränkungen, die du ertragen, erdulden musst, da musst du durch. Aber fürchte dich nicht. Der Herr sagt, fürchte dich nicht, eben bei dir. Gott ist ein Gott, nicht nur der Berge, sondern Gott ist auch ein Gott der Täler, steht in der Bibel einmal drin. Und ein Gott der Täler. So, bevor du aufsteigst, bevor mit dir was passiert, bevor du in die Freiheit gelangst, kommt das Countdown. Bevor eine Rakete abhebt in den Weltraum, und da wollen wir alle hin, in den Himmel, über die Wolken weit, bevor das passiert, beginnt das Countdown. 10, 9, 8, 7, 6, 5, 4, 3, 2, und dann kommt 1, und dann kommt 0, diese 0, und dann wird es gezündet, und dann geht es hoch. Das sind 10 Plagen, verstehst du? Die kommen. Komm raus aus dem Gefängnis. Nur so kannst du abheben, oder muss diese Rakete gezündet werden. Alles Große beginnt immer mit einem Countdown. Alles Große, komm raus aus deinem Gefängnis. Alles fängt mit einer Nullstunde an. Und ganz schnell noch, wie schaffe ich das? Wie schaffe ich aus meinem Elend, aus meinem Zustand herauszukommen? Die Juden sagen, rede. Wenn 2 Juden zusammen sind, dann heißt es, rede über Gott und Gott ist dabei. Das sehe ich auch bei den Emmaus-Jüngern, das war auch so. Sie redeten über Jesus, muss der nicht alles passieren. Sie haben über Jesus geredet und plötzlich ist Jesus dabei und das haben sie gar nicht gemerkt. Wenn 2 über Gott reden, rede über Gott, rede über Gottes Herrlichkeit, rede nicht über Probleme, sondern rede über Gott und Gott ist neben dir. Aber du musst laut reden. Du musst laut proklamieren. Fange an, von Gott zu reden. Deine Dunkelheit, Schwierigkeiten, deine Krise, deine Ängste, Anfechtung, Krankheit, was auch immer ist. Dann bekommt der Teufel Angst, wenn du über Gott redest. So wie die Gänse. Verstehst du, schnatter so lang, bis der Fuchs abzieht. Gott ist gegenwärtig, wenn du über ihn redest. Deshalb, Geschwister, ist so wichtig, lasst unsere Sprachkultur wieder ganz neu entwickeln, dass wieder über Gott geredet wird. In deinem Leben zu Hause, im Badezimmer, auf deinem Bett, bevor du einschläfst. Fang an, über den Herrn zu reden, du wirst merken, was da passiert. Sag Gutes über Gott und Gott wird dir Gutes wirken und schenken und Gutes wird passieren und plötzlich wird das Gute dich verfolgen. Lobe den Herrn, meine Seele. Du weißt, was alles dabei kommt. Dein Gefängnis wird sich wenden, wenn du anfängst, über Gott gut zu reden. Nicht, Gott hilft mir nicht, wo ist Gott, wo kann Gott das überhaupt tun? Nein, der Pfingstler in der Urgemeinde in Jerusalem, sie lobten und priesen die großen Taten Gottes. Er sandte Jesus, er hat Jesus auferweckt, er hat Jesus in den Himmel genommen, er hat den Heiligen Geist geschickt, verstehst du? Er hat es getan, fang an Gott zu loben. Und dann Wirst du sehen, das Gefängnis wird gewendet. Plötzlich deine Angst ist weg. Petrus und die Elf traten auf. Sie haben Großes von Gott geredet. Rede Großes von Gott und der große Gott wird deine Kontrolle in deinem Leben übernehmen. Die Kontrolle in deinem Leben übernehmen. Vater, ich danke dir, dass du gegenwärtig bist. Und wir möchten viel von dir reden. Viel von Jesus reden. Viel vom Heiligen Geist reden. Einfach Gutes erzählen. Du bist ein guter Gott, ein guter Vater, ein guter Heiland, ein guter Führer und Leiter. Der gute Hirte bist du. Halleluja, Jesus. Und wir vertrauen dir von ganzem Herzen. Wir segnen alle, die vom Hause Gottes sind. In Jesu Namen. Amen. Preis Gott.
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Jesus, deine Vergebung kennt keine Grenzen. Dafür danken wir dir. Bei dir wollen wir bleiben. Dir wollen wir folgen. Wir wollen keine anderen Götter und Herren neben dir haben.

Und es wird gepredigt werden, das Evangelium vom Reich in der ganzen Welt zu einem Zeugnis über alle Völker, und dann wird das Ende kommen.

Und es begab sich zu der Zeit, dass die Philister sich sammelten zum Kampf gegen Israel. Israel aber zog aus den Philistern entgegen in den Kampf und lagerte sich bei Eben-Ezer. Die Philister aber hatten sich gelagert bei Afek und stellten sich Israel gegenüber auf. Und der Kampf breitete sich aus, und Israel wurde von den Philistern geschlagen. Sie erschlugen in der Feldschlacht etwa 4000 Mann. Und als das Volk ins Lager kam, sprachen die Ältesten Israels: Warum hat uns der Herr heute vor den Philistern geschlagen? Lasst uns die Lade des Bundes des Herrn zu uns holen von Silo,

Was ist das für ein gewaltiges Jauchzen im Lager der Hebräer? Und als sie erfuhren, dass die Lade des Herrn ins Lager gekommen sei, fürchteten sie sich und sprachen, Gott ist ins Lager gekommen, und riefen, Wehe uns, denn solches ist bisher noch nicht geschehen. Wehe uns, wer will uns erretten aus der Hand dieser mächtigen Götter? Das sind die Götter, die Ägypten schlugen mit allerlei Plage in der Wüste. So seid nun stark und seid Männer, ihr Philister, damit ihr nicht dienen müsst den Hebräern, wie sie euch gedient haben. Seid Männer und kämpft. Da zogen die Philister in den Kampf, und Israel wurde geschlagen, und ein jeder floh in sein Zelt. Und die Niederlage war sehr groß, und es fielen aus Israel 30.000 Mann Fußvolk. Und die Lade Gottes wurde weggenommen, und die beiden Söhne Elis, Hophni und Pinhas kamen um. Da lief einer von Benjamin aus dem Heerlager und kam am selben Tage nach Silo und hatte seine Kleider zerrissen und Erde auf sein Haupt gestreut. Und siehe, als er hinkam, saß Eli auf seinem Stuhl und gab Acht nach der Straße hin, denn sein Herz bangte um die Lade Gottes. Und als der Mann in die Stadt kam, tat er's kund, und die ganze Stadt schrie auf. Und als Eli das laute Schreien hörte, fragte er, »Was ist das für ein großer Lärm?« Da kam der Mann eilends und sagte es Eli. Eli aber war 98 Jahre alt, und seine Augen waren so schwach, dass er nicht mehr sehen konnte. Der Mann aber sprach zu Eli, »Ich komme vom Heerlager und bin heute aus der Schlacht geflohen.« Er aber sprach, »Wie ist's gegangen, mein Sohn?« Da antwortete der Bote, »Israel ist geflohen vor den Philistern, und das Volk ist hart geschlagen, und deine beiden Söhne Hophni und Pinhas sind tot, und die Lade Gottes ist weggenommen.« Als er aber von der Lade Gottes sprach, fiel Eli rücklings vom Stuhl an der Tür und brach seinen Hals und starb, denn er war alt und ein schwerer Mann. Er richtete aber Israel 40 Jahre. Seine Schwiegertochter aber, des Pinhas Frau, war schwanger und sollte bald gebären. Als sie davon hörte, dass die Lade Gottes weggenommen und ihr Schwiegervater und ihr Mann tot waren, kauerte sie sich nieder und gebar, denn ihre Wehen überfielen sie. Und als sie im Sterben lag, sprachen die Frauen, die um sie standen, »Fürchte dich nicht, du hast einen Sohn geboren.« Aber sie antwortete nicht und nahm's auch nicht mehr zu Herzen. Und sie nannte den Knaben Ichabod, das ist, die Herrlichkeit ist hinweg aus Israel, weil die Lade Gottes weggenommen war und wegen ihres Schwiegervaters und ihres Mannes. Darum sprach sie, die Herrlichkeit ist hinweg aus Israel, denn die Lade Gottes ist weggenommen. Die Philister aber hatten die Lade Gottes weggenommen und brachten sie von Eben-Ezer nach Asdod. Dann nahmen sie die Lade Gottes und brachten sie in das Haus Dagons und stellten sie neben Dagon. Und als die Leute von Asdod am andern Morgen sich früh aufmachten und in das Haus Dagons kamen, sahen sie Dagon auf seinem Antlitz liegen auf der Erde vor der Lade des Herrn. Und sie nahmen Dagon und stellten ihn wieder an seinen Ort. Aber als sie am andern Morgen sich wieder früh aufmachten, fanden sie Dagon abermals auf seinem Antlitz auf der Erde vor der Lade des Herrn liegen, aber sein Haupt und seine beiden Hände abgeschlagen auf der Schwelle, so daß der Rumpf allein da lag. Darum treten die Priester Dagons und alle, die in Dagons Haus gehen, nicht auf die Schwelle Dagons in Asdod, bis auf diesen Tag. Aber die Hand des Herrn lag schwer auf den Leuten von Asdod, und er brachte Verderben über sie und schlug sie mit bösen Beulen, Asdod und sein Gebiet. Als aber die Leute von Asdod sahen, dass es so zuging, sprachen sie, »Lass die Lade des Gottes Israel nicht bei uns bleiben, denn seine Hand liegt zu hart auf uns und unserem Gott Dagon.« Und sie sandten hin und versammelten alle Fürsten,

der Philister zu sich und sprachen: Was sollen wir mit der Lade des Gottes Israels machen? Da antworteten sie: Lass die Lade des Gottes Israels nach Gat tragen. Und sie trugen die Lade des Gottes Israels dorthin. Als sie aber die Lade dahin getragen hatten, entstand in der Stadt ein sehr großer Schrecken durch die Hand des Herrn. Denn er schlug die Leute in der Stadt klein und groß, so daß an ihnen Beulen ausbrachen. Da sandten sie die Lade Gottes nach Ekron. Als aber die Lade Gottes nach Ekron kam, schrien die Leute von Ekron: Sie haben die Lade des Gottes Israels hergetragen zu mir, damit sie mich töte und mein Volk. Da sandten sie hin und versammelten alle Fürsten der Philister und sprachen: Sendet die Lade des Gottes Israels zurück an ihren Ort, damit sie mich und mein Volk nicht töte. Denn es kam ein tödlicher Schrecken über die ganze Stadt. Die Hand Gottes lag schwer auf ihr. Und die Leute, die nicht starben, wurden geschlagen mit Beulen, und das Geschrei der Stadt stieg auf gen Himmel. So war die Lade des Herrn 7 Monate im Lande der Philister. Und die Philister beriefen ihre Priester und Wahrsager und sprachen: Was sollen wir mit der Lade des Herrn machen? Lasst uns wissen, wie wir sie an ihren Ort senden sollen. Sie sprachen: Wollt ihr die Lade des Gottes Israels zurücksenden, so sendet sie nicht ohne eine Gabe, sondern gebt ihm eine Sühnegabe. So werdet ihr gesund werden, und es wird euch kund werden, warum seine Hand nicht von euch ablässt. Sie aber sprachen: Was ist die Sühnegabe, die wir ihm geben sollen? Sie antworteten: 5 goldene Beulen und 5 goldene Mäuse nach der Zahl der 5 Fürsten der Philister, denn es ist ein und dieselbe Plage gewesen über euch alle und über eure Fürsten. So macht nun Abbilder eurer Beulen und eurer Mäuse, die euer Land zugrunde gerichtet haben, dass ihr dem Gott Israels die Ehre gebt. Vielleicht wird seine Hand leichter werden über euch und über euren Gott und über euer Land. Warum verstockt ihr euer Herz, wie die Ägypter und der Pharao ihr Herz verstockten? Ist's nicht so? Als der Herr seine Macht an ihnen bewies, ließen sie sie ziehen, so daß sie gehen konnten. So lasst nun einen neuen Wagen machen und nehmt 2 säugende Kühe, auf die noch kein Joch gekommen ist. Spannt sie an den Wagen und lasst ihre Kälber daheim bleiben. Aber die Lade des Herrn nehmt und stellt sie auf den Wagen, und die Dinge aus Gold, die ihr ihm zur Sühnegabe gebt, tut in ein Kästlein daneben. So sendet sie hin und lasst sie gehen. Und seht zu, geht sie den Weg hinauf in ihr Land auf Beth Shemesh zu, so hat er uns dies große Übel angetan. Wenn nicht, so wissen wir, dass nicht seine Hand uns getroffen hat, sondern es uns zufällig widerfahren ist. So taten die Leute und nahmen 2 säugende Kühe und spannten sie an einen Wagen und behielten ihre Kälber daheim und stellten die Lade des Herrn auf den Wagen, dazu das Kästlein mit den goldenen Mäusen und mit den Abbildern ihrer Beulen. Und die Kühe gingen geradewegs auf Beth Shemesh zu, immer auf derselben Straße, und brüllten immerfort und wichen weder zur Rechten noch zur Linken. Und die Fürsten der Philister gingen ihnen nach bis zum Gebiet von Beth Shemesh. Die Leute von Beth Shemesh aber schnitten eben den Weizen im Grund, und als sie ihre Augen aufhoben, sahen sie die Lade und freuten sich, sie zu sehen. Der Wagen aber kam auf den Acker Josuas von Beth Shemesh und stand dort still. Und dort lag ein großer Stein. Da spalteten sie das Holz des Wagens und opferten die Kühe dem Herrn zum Brandopfer. Die Leviten aber hoben die Lade des Herrn herab, samt dem Kästlein, das daneben stand und worin die Dinge aus Gold waren, und stellten sie auf den großen Stein. Und die Leute von Beth Shemesh opferten dem Herrn am selben Tage Brandopfer und Schlachtopfer. Als aber die 5 Fürsten der Philister das gesehen hatten, zogen sie am selben Tage wieder nach Ekron. Dies
sind die goldenen Beulen, die die Philister dem Herrn als Sühnegabe erstatteten. Für Asdod eine, für Gaza eine, für Askalon eine, für Gad eine und für Ekron eine. Und goldene Mäuse nach der Zahl aller Städte der Philister unter den fünf Fürsten, der festen Städte und der Dörfer. Und Zeuge ist der große Stein, auf den sie die Lade des Herrn gestellt hatten. Er liegt bis auf diesen Tag auf dem Acker Josuas von Bet-Shemesh. Aber die Söhne Jechonjas freuten sich nicht mit den Leuten von Bet-Shemesh, dass sie die Lade des Herrn sahen. Und der Herr schlug unter ihnen 70 Mann. Da trug das Volk Leid, dass er das Volk so hart geschlagen hatte. Und die Leute von Bet-Shemesh sprachen, »Wer kann bestehen vor dem Herrn, diesem heiligen Gott? Und zu wem soll er von uns wegziehen?« Und sie sandten Boten zu den Bürgern von Kirjat Jearim und ließen ihnen sagen, »Die Philister haben die Lade des Herrn zurückgebracht. Kommt herab und holt sie zu euch hinab.«

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0: Gott ist Liebe. Weil Gott Liebe ist, schuf er das gesamte Universum und gab uns das Leben. Seine Liebe ist vollkommen, rein und sagt die Wahrheit.
1: Wir sehen Gottes Liebe zu uns darin, dass er Jesus, seinen einzigen Sohn, für unsere Sünden sterben ließ, damit wir die Versöhnung mit ihm

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Liebe Familie, ich werde fortgehen. Es tut mir so leid, dass ich euch das antue, aber ich weiß keinen anderen Ausweg mehr. Ihr kennt meine Not, die der Herr in meinem Leben zugelassen hat. Ich bete doch zum Herrn, dass er mich erhört, dass er mich da durchführt. Möchte er mich durch diese Not prüfen? Möchte er, dass ich durch sie ihm näher komme? Möchte er mich durch sie auf die Knie zwingen, dass ich nachts aufstehe zu beten, dass ich faste, dass ich mich ändere? Aber ich habe dafür doch keine Kraft. Liebe Mama, lieber Papa, ich kann nicht mehr. Oft weine ich, weil ich nicht mehr weiter weiß und dann verzweifle ich. Ab und zu habe ich diese Sicherheit, dass Gott mich da durchführt, dass er will, dass ich das durchmache, um mich ihm näher zu bringen. Aber Mama, warum habe ich diese Sicherheit nur ab und zu? Warum nicht immer? Warum verlässt mich manchmal dieser Mut? Sieht Gott denn nicht, wie oft ich deshalb kaputt bin, wie oft ich mich durch diese Not von ihm entferne, nicht mehr bete, nicht mehr Bibel lese? Sieht er nicht, dass es mich oft so niederdrückt? Bitte, Mama, sag mir, warum ist das so? Sag meinen Freunden Bescheid, dass ich weggehe. Dass ich gehe, weil Gott mir nicht hilft. Dass ich ein Versager bin, dass die Welt geschafft hat, mich zu holen. Dass es mir dort leichter sein wird. Auch die Gemeinde wird es mitbekommen, dass ich weg bin. Erkläre es bitte allen, Papa. Ich liebe euch und ich weiß, dass ich euch damit sehr weh tue. Aber Gott hört mich einfach nicht. So liege ich nachts wach und im Gedanken verfasse ich diesen Abschiedsbrief. Ich weiß, dass ich dies niemals umsetzen würde. Niemals könnte ich mein geliebtes Elternhaus verlassen und einfach gehen. Aber warum spiele ich denn überhaupt mit diesen Gedanken? Wieso habe ich den Wunsch, einfach zu gehen, alles hinter mir zu lassen, einfach weg zu sein von allem? Weil ich einfach nicht mehr kann. Gott verlangt wahrscheinlich viel zu viel von mir. Er hat mir zu viel auferlegt. Ich werde abfallen. Ich werde gehen. Aber so kann doch mein Gott nicht sein. So kann dieser Gott nicht sein, der Himmel und Erde gemacht hat, der alles geschaffen hat, der mich liebt, jeden Tag. Nie lässt er mich allein. So kann mein Gott nicht sein. Das kann nicht mein Gott sein. Ich liege im Bett und ich versuche, mich irgendwie zu beruhigen. Ich denke zurück und mir wird klar, dass diese Not mir auch Gutes gebracht hat, dass ich Gott durch das viele Beten und Flehen näher gekommen bin. Und ich weiß, dass jeder Christ nun mal Nöte hat und mal auch Zeiten kommen, in der es stockdunkel ist. Nur in Leid kommen wir dem Herrn näher. Und mir wird klar, ich habe mich verändert. Dass Gott vielleicht nun mal fordert, dass ich dies durchmachen muss, um im Glauben stärker zu werden. Ja, diese Not hat in mir gearbeitet und mich verändert. Aber Herr, warum ist im Moment denn alles so schlimm? Warum geht es im Moment nicht weiter? Warum bleibe ich im Moment stehen und ich kann nicht mehr? Warum, mein Herr? Ich weiß doch, dass du mich liebst. Du würdest nie sowas zulassen, um mich damit kaputt zu machen. Ich spüre doch täglich deine Hand. Nein, nein, ich werde weiterkämpfen. Gott wird mich führen. Er wird mir helfen. Er hat es in seinem Wort versprochen. Alles, was wir bitten im Glauben, das werden wir empfangen. Vor allem, wenn es etwas ist, das deinem Wille entspricht. Lass mich nicht aufhören zu kämpfen. Lass mich dir vertrauen, Vater. Ich will dir folgen. Ich will dir näher kommen, jeden Tag. Dann werde ich Kraft haben. Dann werde ich Kraft haben, diese Not zu beseitigen, zu besiegen. Und so liege ich im Bett und ich spüre, wie ich ruhiger werde. Ich verdränge alle Gedanken vom Feind, der mich drückt, der mir die Hoffnung

gibt es nicht. Und ich schaffe, diese Gedanken zu verdrängen und sagen, nein, Satan, weiche. Der Herr ist mein Hirte, er ist bei mir. Und so schlafe ich in Ruhe ein, in der Geborgenheit, dass Gott mich führen wird, dass Gott noch nie ein Kind allein gelassen hat und dass er auch mich nicht alleine lassen wird, nicht in dieser Not. Gott wird mich nicht verstoßen, ich weiß es ganz genau. Wie oft geht es einem jeden von uns so? Wie oft fühlen wir uns wie dieser eine Mensch? Wie oft denken auch wir, dass wir einfach nicht mehr weiter können? Wie dieser Mensch, der mit den Gedanken spielt, einfach alle zu verlassen, alles hinter sich zu lassen, einfach wegzulaufen, weit, weit weg zu sein, weil wir keine Kraft mehr haben. Wie oft scheint uns dies als allereinfachste Lösung

0: Der auferstandene Jesus sagt: Mir ist gegeben alle Gewalt im Himmel und auf Erden. Darum geht hin und mache zu Jüngern alle Völker. Das können wir nicht aus eigener Kraft tun. Deshalb hat Jesus versprochen: Ihr werdet die Kraft des Heiligen Geistes empfangen, der auf euch kommen wird, und werdet meine Zeugen sein. Lass uns deshalb um eine neue Erfüllung mit seinem heiligen, guten Geist beten.
1: Herr, wir brauchen deine Kraft. Ohne dich können wir nichts tun. Erfülle uns neu mit deinem heiligen Geist. Wir wollen deine Boten sein. Gib uns Mut, dein Wort ohne Angst weiterzusagen, damit viele dich kennenlernen. Herr, wir bitten, gieße Ströme des lebendigen Wassers aus, auf uns, auf unsere Jugendkreise, auf unsere Gemeinden und auf junge Leute.

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1: Leben eine gute Beziehung. Wissen Sie, ich glaube, das Schönste, was einem im Leben passieren kann, neben der Erfahrung, dass Gott unglaublich gut ist und uns lieb hat, ist, dass wir Menschen erleben, die uns das sagen, dass wir geliebt sind. Ja, ich hätte beinahe gesagt, drehen Sie sich doch mal zu Ihrem Nachbarn, gucken Sie ihn an und sagen, ey, du bist richtig super. Kriegen Sie das hin? Ja. Oh, einige, die kriegen richtig Komplexe, Mann oh Mann. Wann hat Ihnen das letzte Mal einer gesagt, dass Sie richtig gut sind? Mein kleiner Sohn, wenn ich ihn gelobt habe, dann hat er immer zu mir gesagt, Papa, ich kann ja auch nichts dafür, dass ich so gut bin. Und kennen Sie das? Ich habe eine kleine Tochter, das ist unser Mädel, das ist unser Nachkömmling. Und ich habe immer zu ihr gesagt, Jasmin, du bist die süßeste Tochter, die es gibt. Und dann hat sie ganz cool geantwortet, naja, ich bin ja auch die Einzige. Man wird so abgezockt dabei. Dabei lieben wir das, wenn uns jemand sagt, dass wir gewollt sind, dass wir bejaht werden in unserem Sein. Und ich glaube, zur Lebensfreude gehört ein Bereich ganz, ganz, ganz, ganz dringend dazu. Das sind gute Beziehungen. Und ich glaube, das habe ich gelernt beim Handballspielen. Ich habe viele Jahre Handball gespielt in der Landesliga. Und ich wollte, wenn ich ins Spiel gegangen bin, hatte ich immer ein Ziel. Ich wollte gewinnen. Ich bin nie in ein Spiel gegangen und wollte verlieren. Ich wollte immer nur gewinnen. Ja, ich weiß nicht, wie Sie das machen, wenn Sie Fußball spielen. Wer von Ihnen verliert gerne? Sehen Sie, mit dem Ansatz bin ich gar nicht rangegangen. Ich erlebe bei der Jugend, die haben gerade so ein Turf drauf, die spielen unglaublich gerne Poker. Also wenn man sich an einen Pokertisch sitzt, wer von Ihnen möchte schon gerne verlieren, wenn er da sitzt? Stimmt's? Wir setzen uns hin und wir wollen gewinnen, ist doch klar. Und wer steigt in eine Beziehung ein mit dem Vorsatz, nach einem Monat trenne ich mich wieder? Macht das irgendwer? Können Sie sich noch erinnern, als Sie sich im Standesamt vor den Beamten gesetzt haben, was war Ihr Ziel, als Sie Ja gesagt haben? Hey, das soll halten, oder? Ich will, dass das erfolgreich zu Ende geht, dass das eine meiner schönsten Erfahrungen wird. Und wissen Sie, der Punkt ist ja, so ein Auto, wenn man da das Falsche gekauft hat, ist nicht so schlimm, das kann man eventuell umtauschen. Beim Job kann man vielleicht nochmal umlernen, aber wenn Sie den falschen Ehepartner erwischt haben, den können Sie ja mal versuchen zu tauschen. Da merken wir, da sind wir richtig auf der falschen Fährte. Wenn das Ding schief geht, dann haben wir ein echtes Problem. Und so ist es eine der schönsten Dinge, wenn man lernt, wie baue ich denn Beziehungen erfolgreich auf. Ich bin in diesem Jahr im 25. Ehejahr. Wir feiern Silberhochzeit, meine Frau und ich. Und ich habe das so ein bisschen rekapituliert und resümiert und ein bisschen an die Vergangenheit gedacht. Und wissen Sie was? Ich staune selber, dass es so lange gehalten hat. Und ich sage Ihnen, was ehrlich ist. Ich habe Jahre hinter mir, wo ich nicht 5 Euro auf mich und meine Ehe gesetzt hätte. Und dass ich heute sagen kann, ich bin nach 25 Jahren immer noch verheiratet und ich habe den Eindruck, es nimmt an Glücklichkeit zu. Das ist Gnade, das ist ein echtes Geschenk. Und wenn Sie heute Abend so Bereiche in Ihrem Leben angesprochen sehen, dann bitte empfinden Sie das und empfangen Sie das aus einem Herzen, das Sie lieb hat. Dass Gott nicht kommt, um Ihnen Vorwürfe zu machen und zu sagen, was bist du eigentlich für ein Dussel, sondern dass Gott kommt, um Ihnen zu sagen, ich habe dich lieb und ich kenne dich. Und wenn Sachen schief gegangen sind, dann komme ich, um dich zu heilen und dir zu helfen, dass es besser wird. Ich komme nicht, um dir mit der Keule eins überzubraten und dich in irgendwelche Schuldkomplexe und Verdammnisgefühle rein zu manövrieren. Beim Sport habe ich eine Sache gelernt. Ich habe gelernt, dass wenn man erfolgreich sein Spiel gewinnen will, dann braucht man einen guten Trainer. Und dann muss man lernfähig sein. Am Anfang, als ich Handball angefangen habe zu spielen, da dachte ich, ich kann das schon gut. Und je länger ich dabei war, desto weniger hatte ich den Eindruck, dass ich überhaupt weiß, worum es geht. Und so ist es gut, wenn man sich Lernfähigkeit behält. Und das Dritte ist, man muss nicht nur was lernen, sondern man muss auch bereit sein, das jeden Tag in der Praxis umzusetzen. Und ich glaube, diese drei Dinge sind ein echter Schlüssel für eine gute Beziehung. Sie müssen sich einen guten Trainer suchen. Einer, der richtig Ahnung hat davon. Dann müssen Sie bereit sein zu sagen, jawohl, ich will lernen, was nötig ist. Und dann kommt der manchmal komplizierte Punkt zu sagen, ich will das auch in meiner Lebenspraxis umsetzen. Mit den drei Schritten hat man eine richtig gute Chance, dass die Beziehung hält. Dass da was erfolgreich wird und dass das wirklich schön wird am Ende. Weil das ist das Ziel von Beziehung. So hat Gott sich das gedacht. Es soll schön sein. Aber zugegebenermaßen ist so Beziehung nicht einfach. Wissen Sie, warum nicht? Ich habe ein tolles Buch darüber gelesen. Das hieß, ich bin mit einem Alien verheiratet. Das fand ich super. Und ehrlicherweise ist das so. Denken Sie gut drüber nach, oder? Da lernt man einen Menschen kennen und der ist wirklich komplett anders. Der hat in der Regel eine andere Biografie, eine andere Familie, hat andere Werte, hat vielleicht völlig andere Gedankenstrukturen, hat völlig andere Lebensphilosophien, hat eine familiäre Prägung, die vielleicht der ihren überhaupt nicht entspricht, hat völlig andere Wünsche und Bedürfnisse, hat völlig andere Zukunftsperspektiven für sich schon entwickelt. Und alle diese Punkte müssen irgendwie zusammenpassen, damit das eine harmonische Beziehung wird. Und ich sage Ihnen, das ist gar nicht einfach. Und deswegen staune ich oft darüber, mit was für einer Blindheit an Beziehung herangegangen wird. Also wenn wir so ein blödes Auto fahren sollen, dann machen wir eine Fahrschule, stimmt's? Und die meisten Leute, die irgendwie auf dem Bau arbeiten, da lässt man auch nicht jeden eine Mauer hochziehen, ist das wahr? Und wenn Sie ein Haus haben, das Sie mit guter Elektrik versorgen wollen, lassen Sie nicht jeden Stümper ran. Sonst können Sie beim Tapezieren plötzlich einen Schlag kriegen, weil der dummerweise vergessen hat, irgendwie die Kabel ordentlich zu machen. So, da lassen wir auch nicht jeden ran, sondern da muss man eine Prüfung machen. Nur dummerweise beim Heiraten, das kann jeder Dussel. Und deswegen geht das auch oft schief. Und wichtig ist rauszukriegen, hey, wie funktioniert so ein Ding einigermaßen ordentlich? Und ich sage Ihnen, ich habe lange Jahre geübt, bis ich da so ein paar Sachen begriffen habe. Hat lange gedauert. Ich möchte Sie ein bisschen mitnehmen auf meine Reise und so ein paar Punkte, die ich in meinem Leben als ganz, ganz wichtig erachtet habe, die würde ich gerne mit Ihnen teilen. Eine Sache habe ich dabei verstanden. In jeder Beziehung treten Probleme auf. Haben Sie das gewusst? Was für eine tiefe Erkenntnis, stimmt's? Super. Wissen Sie, was mich beruhigt, dass das Probleme heißt und nicht Kontrableme? Ja, ich gebe ja zu, dass das Deutsche nicht in Ordnung ist. Aber Probleme finde ich gut. Wenn irgendwas pro ist, dann soll das irgendwo hinführen. Und Probleme sind Schwierigkeiten, die uns auf die richtige Fährte setzen sollen. Die uns zeigen sollen, dass irgendwas ganz offensichtlich nicht der Ordnung entspricht und dass wir uns in die richtige Richtung bewegen müssen. Und Probleme bleiben auch keine Probleme, wenn wir wissen, wie man mit den Schwierigkeiten umgehen soll, stimmt's? Wenn man ein Auto hat und man hat eine Autopanne, dann muss das nicht unbedingt das Ende der Reise sein, wenn man weiß, wie man mit dem Notfallkoffer arbeiten muss. Ist das wahr? So, wenn in der Ehe Probleme auftreten und man weiß, wie man damit umgehen soll, dann hat man schon die Hälfte der Miete gewonnen. Und so lade ich Sie ein, sich ein paar Eckdaten rauszugucken, weil ich glaube, der beste Trainer für eine gute Ehe ist Gott. Und glücklicherweise hat er ein Ratgeberhandbuch geschrieben. Ich gebe zu, es ist ein bisschen dick, aber ich gehe auch nicht alles durch. Ich versuche mich an drei Punkten festzuhalten. Aber ich lade Sie ein, die mit mir anzugucken. Das Erste, was ich entdeckt habe, ist, ich lese Ihnen den Vers vor, damit Sie ein bisschen geschockt sind. Da heißt es im Epheserbrief 5, Vers 25, ihr Männer, liebt eure Frauen, wie Jesus Christus die Gemeinde geliebt hat und sich selber für sie geopfert hat. Das ist ein schöner Satz, oder? Auf jeden Fall für Frauen. Für Männer ist der Satz nicht so toll. Gott sagt, das Geheimnis einer guten Beziehung liegt darin, dass man bereit ist, sein Leben zu opfern. Schade, Sie hätten jetzt Amen sagen sollen, war eine gute Stelle dafür. Ja, Amen heißt auf Deutsch nicht, mach endlich Schluss, Pastor, sondern Amen heißt, so soll das sein. Ja, okay. Also dieser Punkt war nicht schlecht hier. Nochmal. Ich übe das nochmal. Liebe bedeutet, ich opfer mich auf für den anderen. Ja, können Sie, danke, sehr gut. Also wir kriegen das noch hin, wir verlängern einfach um eine Woche, irgendwann haben wir es drauf. Kennen Sie noch Herrn Müntefering? Dessen Frau wurde ganz schrecklich krank, was hat der Mann gemacht? Genau, hat seine Karriere gestrichen, sehr stark. Ich habe tiefen Respekt, ziehe innerlich meinen Hut vor dem Mann. Der hatte was verstanden. Liebe heißt nicht, dass ich vorne dran stehe, sondern dass mein Partner die Nummer eins wird. Liebe bedeutet, der andere ist die Nummer eins. Liebe bedeutet, zuerst kommen seine Wünsche oder ihre Wünsche dran, je nachdem. Zuerst kommt der andere. Und das ist schön, wenn man verliebt ist, sagt man das manchmal, stimmt's? Schatz, du bist meine Nummer eins. Super. Und wir entdecken, dass uns das nicht so leicht fällt. Und ich habe, als ich in der Vorbereitung steckte, auch schon die Sprüchemacher in meinem Ohr gehört. Ey, machen Sie keinen Mist. Wenn der andere Nummer eins ist, dann komme ich ja zu kurz, oder? So weit können wir ja meistens rechnen. Wenn der andere die Nummer eins ist, dann stimmt irgendwas nicht, dann komme ich zu kurz. Das kann doch nicht richtig sein. Wenn ich immer zuerst für den anderen denke, wo bleibt dann ich? Das klingt irgendwie wie eine ganz blöde Rechnung, wo man immer der Loser ist. So ähnlich wie bei diesem Spielchen mit dem Hasen, der gegen zwei Igel antritt und egal wie er rennt, er ist immer der Verlierer. So ähnlich klingt das. Hey, dann habe ich ja von vornherein schon das Martyrium erwählt. Und ich dachte, das soll mich auch glücklich machen. Ich sage Ihnen, ich habe über diesen Konflikt lange nachgedacht und ich habe gedacht, Gott, entweder hast du einen Riesenfehler gemacht oder es gibt eine Gesetzmäßigkeit, die wir irgendwie nicht richtig verstanden haben. Und irgendwann bin ich drauf gekommen. Was macht ein guter Landwirt, wenn er eine richtig fette Ernte einfahren will? Was muss er vorher machen? Der muss zuerst investieren, stimmt's? Und wenn der nicht investiert, dann kann er lange auf Ernte warten. Nehmen Sie diesen Punkt und nehmen Sie dieses geniale Gesetz Gottes in Bezug auf Ihre Beziehung. Wenn Sie Liebe ernten wollen, wenn Sie angenommen sein ernten wollen, wenn Sie wie der König behandelt zu werden ernten wollen, was müssen Sie sehen? Genau. Stimmt's? Wer das ernten will, muss was vorher tun? Das Sehen. Jeder Landwirt, egal was er im Leben begriffen hat, weiß, wenn er Kartoffeln ernten will, hilft das nichts, wenn er Birnenbäume pflanzt. Da kann er lange an diesen Bäumen rumsuchen. Da passiert einfach nicht viel. Warum nicht? Der hat die falsche Sache gepflanzt und hat eine falsche Erwartung der Ernte. Manche Leute glauben, je selbstsüchtiger sie sind, desto mehr Liebe werden sie von ihrem Partner ernten. Also ich bitte Sie, so blöd kann man gar nicht sein. Sondern wenn Sie Liebe ernten wollen, wenn Sie Hingabe ernten wollen, wenn Sie Opferbereitschaft ernten wollen, was muss der logische Konsens sein, den Sie zuerst bringen müssen? Sie müssen das investieren. Ein ganz simpler Satz. Und Gott hat das schon lange begriffen. Und deshalb sagt er, wenn du willst, dass deine Beziehung erfüllt und glücklich wird, musst du die Bereitschaft haben, dich aufzuopfern. Und dieses simple Gesetz funktioniert hundertprozentig. Das machen wir bei jedem Samenkorn, das wir in die Erde setzen. Wir wissen genau, wenn das bereit ist, sich zu opfern, entsteht was? Ein Halm mit einer Ehre, die ein Vielfaches von dem hervorbringt, was da reingesät wurde. Sehen Sie, hier liegt der Riesenschlüssel. Wenn wir tun, was Gott sagt, sind wir nicht die Beraubten, sondern sind die, die reich werden. Ich saß in einem Ehekurs. Meine Frau und ich, wir machen das alle Jahre wieder, dass wir uns irgendein Eheseminar schnappen und uns da reinsetzen. Das hilft unserer Ehe sehr, immer wieder die wichtigen Dinge aufzuarbeiten und sie wach zu halten. Kann ich Ihnen sehr empfehlen. Besonders für Leute, die schon lange verheiratet sind. Setzen Sie sich mal in so einen Ehekurs. Das kann eine echt heilsame Geschichte sein. Und in diesem Kurs saß eine Dame. Ich habe sie so Mitte 50 geschätzt. Und sie erzählte die Geschichte ihrer begeisternden Ehe. Und ich dachte, wow. Also wenn einer mal Mitte 50 ist und immer noch begeistert verheiratet ist, dann muss man zuhören. Und dann sage ich zu ihr, mögen Sie nicht mal erzählen, wie Sie dahin gekommen sind? Und dann erzählt sie folgende Geschichte. Die Ehe mit ihrem Mann hatte sich auseinandergelebt. Die Kinder waren mittlerweile aus dem Haus. Man hatte kommunikativ nur noch das miteinander zu reden, was dazu nötig war, dass der Haushalt lief. Ansonsten ging man relativ getrennte Wege. Und irgendwann kam dieser Zustand in ihrem Leben an den Punkt, wo sie sagte, ey, will ich eigentlich so die nächsten Jahre und Jahrzehnte meines Lebens weiterleben? Und sie entschied sich, nein, das will ich nicht. Und die Frage, die dann auftauchte, war, was kann ich tun, damit in meine Ehe diese Liebe wieder zurückkehrt? Ihr Mann hatte eine Leidenschaft. Er war ein begeisterter Sportler. Sie kennen ja diese Sportler. Er war ein begeisterter Sportler, indem er sich die Trainingshose anzog am Samstagabend, das Bier daneben stellte und Sportschau guckte. Da war er ein leidenschaftlicher Sportler. Und immer wenn Fußball im Fernsehen kam, saß er begeistert davor. Egal ob Champions League oder Nationalmannschaft oder die Bundesliga, was immer. Und er war bewegt davon. Und sie konnte Fußball auf den Tod nicht ausstellen. So ein Schwachsinn, 22 Männer, ein einziger Ball. Was soll daran interessant werden? Aber sie merkte, dass wenn sie ihrem Mann nahe sein wollte und irgendwie diese Beziehung wieder beginnen wollte, dann musste sie über diesen Schatten springen, das Opfer bringen und sich irgendwie neben ihn setzen und mit ihm zusammen Fußball gucken. Und sie kämpfte mit sich und irgendwann nahm sie dann den Anlauf und setzte sich neben ihn. Und sie war weise genug, mit ihm nur dann zu reden, wenn die Werbeunterbrechung kam. Und das zog sie durch. Woche für Woche für Woche für Woche für Woche. Ihr Mann fand das erst unangenehm. Irgendwann hat er es ertragen. Und dann kam der Punkt, wo er es mochte. Es war kuschelig. Es war nett. Der Mann war auch auf diesem Seminar und er erzählte seine Variante der Geschichte. Im Büro saßen sie mit all den Kollegen zusammen und irgendwie kam das Thema auf Familie und wer macht überhaupt noch zusammen irgendwas mit seiner Frau. Und dann sagt er so ganz beiläufig, meine Frau guckt mit mir zusammen Fußball. Und die Kollegen gucken, wie willst du das denn erzählen? Nein, sagt der Jungs, ehrlich, meine Frau sitzt jeden Samstag neben mir und wenn Länderspiel ist, sitzt sie auch neben mir. Ach komm, doch, meine Frau macht das für mich. Und er erzählt, während ich das sage, fällt es mir plötzlich wie der Blitz ins Hirn. Ey, meine Frau mag überhaupt keinen Fußball. Wieso setzt die sich eigentlich seit Wochen neben mich und guckt sich das an? Und ihm dämmert mit einem Schlag, während er das den Kollegen erzählt, dämmert ihm der Gedanke, Mann, das macht sie, weil sie Zeit mit dir verbringen will. Ganz offensichtlich ist das ihr Beitrag, um dir zu sagen, Mann, ich mag dich. Und er sagt, das war so eine schockige Erkenntnis. Ich bin auf die Toilette gegangen und habe geheult. Und dachte, Mann, was bin ich eigentlich für ein Rindvieh und Hornochse? Das gibt's doch gar nicht. Die macht das Wochen und ich krieg das gar nicht mit. Und in seinem Herzen war was passiert. Am nächsten Samstag sitzen sie beim Frühstück. auch wie immer. Und wie es üblich war, war seine Frau nach dem Frühstück so weit, dass sie in die Stadt ging, um die Einkäufe für die Woche zu erledigen. Und mit dem Mahl sagt er, du, würd's dich stören, wenn ich mitkomme? Ich würde dich nachher auch zum Essen einladen und du kannst dir auch das Restaurant aussuchen. Und seine Frau hat das so süß gesagt. Dann sagt sie, ich habe ihn angeguckt und habe gedacht, irgendwas hat er. Und er hat sich Mühe gegeben, alle Taschen zu tragen und alles irgendwie richtig zu machen. Und dann saßen die da im Restaurant und haben miteinander gegessen und er wusste irgendwie nicht, was er sagen sollte. Und sie guckte ihn immer an und war sich nicht sicher, ob noch alles in Ordnung ist. Der nächste Samstag kam. Und an diesem Samstag, nachdem sie gefrühstückt hatten, sagt er zu ihr, du, das Wetter ist so schön. Also früher mit den Kindern sind wir doch ab und zu in den Zoo gegangen. Meinst du nicht, wir sollten mal in den Zoo gehen? Oh, es muss irgendwas ganz furchtbar schräg sein. Das kann nicht richtig sein. Und sie ging mit ihm in den Zoo. Was sie Jahre nicht gemacht hatten. Es kam der dritte Samstag. Nach dem Frühstück, sie war schon auf alles gefasst. Sagt er zu ihr, du Schatz, weißt du noch, wir sind mal früher zusammen auf dem Stadtsee mit so einem Ruderboot gefahren und ich habe mich erkundigt, das gibt's noch, wollen wir heute ein Picknick machen und wir fahren mit dem Boot? Sie dachte, also jetzt oder nie?

eigentlich machst, dass du versuchst, mit mir zusammen Fußball zu gucken. Und ich habe zu mir gesagt, du Rindvieh, jetzt änderst du das. Und wenn deine Frau in Liebe in eure Ehe investiert, Mann, dann ist Zeit, dass du auch Liebe in die Ehe investierst. Liebste, und es tut mir leid. Und ich sage ihnen das. Da saßen vielleicht 30 Leute in der Runde. Die holten alle langsam aber sicher ihr Taschentuch raus. Und wissen Sie, was ich verstanden habe dabei? Hey, du erntest, was du siehst. Die Frau hörte nicht auf zu sehen. Und am Ende hatte sie die Ernte dessen, was sie wollte. Und mittlerweile, und das fand ich so nett, sagt sie, finde ich Fußball gar nicht so schlecht. Verstehen Sie den Gedanken Gottes? Liebe macht zuerst den anderen satt. Liebe sorgt zuerst dafür, dass der andere bekommt, was er braucht, und sät Liebe rein. Und wenn du nicht aufhörst zu sehen, wird die Ernte gewaltig. Lass dich nicht schocken und lass dich nicht entmutigen. Gott wird genau die Ernte geben, die du brauchst, wenn du nicht aufhörst zu sehen. Das Zweite, was ich gelernt habe, ist ein ganz tiefer Satz. Der steht im 1. Petrusbrief im 3. Kapitel. Ihr Männer, lebt verständnisvoll mit euren Frauen zusammen und gebt den Frauen als dem schwächeren Teil die nötige Ehrenbehandlung. Andernfalls werden eure Gebete blockiert. Diesen Satz finde ich unglaublich. Er assoziiert folgenden Gedanken, dass Männer anders sind und Frauen auch. Das ist doch eine tiefe Erkenntnis, oder? Haben Sie das schon festgestellt? Ihre Frau ist anders wie Sie. Hat das irgendeiner der Männer schon begriffen, ja? Ja, ich meine nicht nur äußerlich, das ist ja klar. Frauen empfinden und denken völlig anders wie Männer. Und wir Männer haben das Problem, dass wir denken, unsere Frauen müssen so sein wie wir. Sind sie aber nicht. Und Frauen, die glauben, dass ihre Männer so werden, wie sie wollen, ist meistens auch eine hoffnungslose Aktion. Ich habe lange gebraucht, bis ich das begriffen habe. Wenn ich meiner Frau erklärte, was ich dachte, was wichtig ist, dann ging ich davon aus, dass sie verstanden hat, was ich wollte. Ich kann Ihnen sagen, das ist hoffnungslos. Gott hat Männer völlig anders gemacht. Denken Sie ein bisschen darüber nach. Ich bin in die Schöpfungsgeschichte zurückgegangen, um diesen Gedankengang zu verstehen. Gott hat Männer aufgabenorientiert gemacht. Das Erste, was er zu Adam sagt, ist, geh in den Garten und bebau ihn und sorg dafür, dass da was bei rauskommt. Und Adam, der erste Mann, von dem wir alle unser Erbgut irgendwo haben, der hat seine Aufgabe ordentlich erfüllt. Das können wir relativ gut. Ich mag das, wenn Männer einkaufen gehen. Die meisten. Ich kenne auch ein paar Ausnahmen, aber in der Regel ist das so. Wenn wir einkaufen gehen, haben wir uns vorher überlegt, was wir wollen. Dann gehen wir da rein, dann sagen wir, was wir wollen oder nehmen uns das raus, bezahlen das und gehen wieder nach Hause. Aufgabe erkannt, Auftrag erfüllt, fertig. Super, ganz einfach. Und dann komme ich nach Hause und wissen Sie, was meine Frau zu mir sagt? Schatz, wie war's? Was ist das denn für eine blöde Frage? Hä? Wie war's? Na, ich hab's genommen, ich hab bezahlt und bin wieder gegangen. Wie war's? Komisch. Frauen sind völlig anders. Als Gott Frauen machte, steht das, und Gott formte Eva und dann führte er sie zu Adam. Das Erste, was die Frau bekam, war eine Beziehung. Deswegen sind Frauen in der Regel beziehungsorientiert. Und das kommt bei allem raus, was sie tun. Wenn meine Frau einkaufen geht, ist das ein Happening. Das
ist erstaunlich für mich jedes Mal. Ich habe innerlich gelitten, wenn ich

0: einkaufen gehen musste mit ihr. Zuerst geht sie ins erste Geschäft. Dann begrüßt sie freundlich die Verkäuferin. Dann halten die einen fachlichen Plausch. Dann probiert sie irgendwas an. Ich wusste gar nicht, dass sie das wollte. Und dann geht sie wieder raus. Sie hat gar nichts gekauft. Sie fand das einfach nur schick und nett. Und dann treffen wir unterwegs eine Nachbarin. Und dann gehen sie zum Kaffee. Ich wollte einkaufen. Und dann gehen wir wieder raus und dann gehen wir ins nächste Geschäft. Und so geht das von einer Sache zur anderen. Und dann kommen wir nach Hause und dann sagt sie, Herr Schatz, war das toll heute? Sag ich, Liebes, hast du denn bekommen, was du wolltest? Nee, aber es war gewaltig. Super! Verstehen Sie das? Das läuft völlig anders. Wir stehen da und haben leichte Konzentrationsmängel als Männer. Unsere Frauen sind anders. Und wir müssen das lernen zu verstehen. Was mich bis heute bewegt, ist, dass Frauen gemeinsam auf Toilette gehen können. Das ist erstaunlich. Ich kann kaum in Ruhe pinkeln, wenn einer neben mir steht. Das ist unglaublich. Aber ehrlicherweise ist das tatsächlich so von Gott gemacht, dass wir unterschiedlich sind. Stimmt das? Und wir Männer tun gut daran, wenn wir das entdecken. Was machen Männer, wenn ein Problem auftaucht? Sie gehen in sich, wo auch immer das ist. Wir versuchen nachzudenken, geben uns Mühe, versuchen hin und her zu überlegen, bis wir eine Lösung haben, weil schließlich sind wir Männer, wir sind dafür zuständig, eine Lösung zu haben, oder? Und dann kämpfen wir mit uns und dem Problem und hoffentlich haben wir dann irgendwann eine Lösung. Ich sage Ihnen, das kann ganz fatale Folgen haben, dieses Denken. Als ich ganz am Anfang meiner Ehe stand, musste ich nach Frankfurt. Ich hatte einen Auftrag bekommen und sollte eine Adresse finden und da musste was abgegeben werden. Ich war noch nie in Frankfurt und einen Stadtplan hatte ich auch nicht. Ich hatte so eine ominöse Wegbeschreibung. Ich sage Ihnen was, ich bin 2 Stunden durch Frankfurt gefahren, bis ich auf die Idee kam, bei einer Tankstelle zu fragen. Weil ich bin ein Mann, ich bin für die Lösung zuständig. Was machen Frauen, wenn sie ein Problem haben? Sie rufen die Schwiegermutter an und die Freundin und die Nachbarin und noch eine Freundin. Und nachdem 25 Mann involviert sind, kommt man irgendwie auf einen gemeinsamen Konsens. Und wenn dann der Mann nach Hause kommt, wissen Sie, was passiert? Sie fragt ihn, Schatz, hör mal zu, ich habe ein Problem. Und dann erzählt sie ihnen ihr Problem. Und wissen Sie, was sie machen als Mann, weil sie dumm sind? Sie denken nach. Sie versuchen ihr eine Lösung zu präsentieren. Und während ihre Frau noch erzählt, erklären sie ihr die Lösung. Und wissen Sie, was ihre Frau macht? Die redet weiter. Die möchte ihre Lösung gar nicht hören, weil die hat sie schon selber. Sie möchte nur, dass sie zuhören. Das ist alles. Ich sage Ihnen, ich habe 20 Jahre gebraucht, bis ich das begriffen habe. Und wie oft hat meine Frau zu mir gesagt, Schatz, du hörst mir eigentlich nie zu. Und ich habe zugehört und ich habe mich angestrengt. Aber war gar nicht nötig. Heute, wenn meine Frau sagt, Schatz, ich habe ein Problem, dann bin ich ganz entspannt. Weil ich weiß, sie weiß die Lösung schon. Das ist clever. Wussten Sie, dass Gott uns so unterschiedlich gemacht hat und das darf man genießen? Ich finde das so schön. Wir sind anders. Wussten Sie, dass das in der Sexualität auch so ist? Wir sind anders. Männer schauen ihre Liebste unter der Dusche an und alles ist zu spät. Männer sind wie Sturmfackeln, ein Streichholz genügt. Und dann denken wir, Frauen sind genauso, die sind nicht so. Jemand hat ein schlaues Wort gesagt. Er hat gesagt, eine erfüllte Sexualität beginnt in der Ehe damit, dass der Mann mit aller Weisheit das Frühstück richtet. Das habe ich lange nicht verstanden. Frauen reagieren auf völlig andere Dinge, auf Zärtlichkeit, auf liebe Worte, auf Aufmerksamkeit, auf Hilfsbereitschaft, auf kleine Geschenke, auf Liebesbeweise. Und wenn das alles funktioniert, dann gibt es irgendwann auch eine erfüllte Sexualität. Jemand hat das clever verglichen, hat gesagt, Frauen sind wie Bügeleisen. Es braucht lange, bis sie warm werden. Aber wenn sie mal heiß sind, clever. Die haben festgestellt, dass es da Unterschiede gibt. Und Gott sagt zu uns, hey, du bist gut beraten, wenn du entdeckst, wie dein Partner ist. Das wird eurer Beziehung gut tun. Du bist clever beraten, wenn du dir Mühe gibst, den anderen in seiner Andersartigkeit stehen zu lassen und ihn in seiner Andersartigkeit zu genießen und zu fördern. Das wird dir gut tun. Und wir sind oft so blöde und beschränkt und denken einfach, wir machen es, wie wir wollen und der andere hat sich gefälligst anzupassen. Ich sag Ihnen was, das wird nicht lange gut gehen. Ich habe einen dritten Bereich verstanden im Laufe meiner Ehe. Und diese Erkenntnis kommt aus der Bibel im 2. Korintherbrief im 6. Kapitel Vers 14. Da heißt es, geht nicht zusammen unter einem fremden Joch mit Menschen, die Gott nicht kennen. Das ist ein uraltes Bild aus der Landwirtschaft der alten Zeit. Da hat man immer dafür gesorgt, dass dieses Joch mit denselben Tieren besetzt war. Das heißt, wenn zwei Zugtiere gezogen haben unter diesem Holzjoch, dann waren das entweder zwei Ochsen, zwei Esel, zwei Pferde, zwei, weiß ich, Ziegen, Giraffen, was auch immer. Man hat niemals eine Schildkröte mit einer Giraffe unter dasselbe Joch getan. Das kann nicht klappen. Und Gott sagt, wenn du willst, dass dein Leben, der Lebenswagen in die richtige Richtung gezogen wird, dann musst du darauf achten, dass du Gemeinsamkeiten entwickelst. Du musst lernen, Beziehungspunkte zu schaffen, Gemeinsamkeiten, gemeinsame Hobbys, gemeinsame Interessen, gemeinsame Lebensziele, an denen ihr mit aller Kraft zusammenarbeiten könnt. Ihr müsst euer Leben gemeinsam leben wollen und es auch so gestalten, dass es zustande kommt. Es reicht nicht aus zu sagen, ich habe eine erfüllte Sexualität, auf der körperlichen Ebene ist alles klar, oder die andere Seite auf der geistlichen Schiene, hurra, wir beten zusammen und damit ist unser Leben erfüllt, das ist dummes Geschwätz. Der Mensch besteht eben nicht nur aus Körper oder Geist, sondern unser Hauptbestandteil hier auf der Erde ist unsere Seele. Und wenn wir nicht dafür sorgen, dass wir Gemeinsamkeiten entwickeln in unserer Ehe, dann haben wir keine gemeinsame Basis und es wird nur eine Frage der Zeit sein, bis sich das Recht und die Ehe kaputt geht. Und wenn ich heute in ganz viele Beziehungen hineinschaue, dann merke ich, dass nicht daran gearbeitet wird, Gemeinsamkeiten zu entwickeln. Und so oft drückt sich dann irgendwas rein, was die Ehe und die Beziehung auseinanderbringt. In meiner Nachbarschaft hatten wir wirklich liebe Freunde. Und ich habe diesen Prozess beobachtet, mit Sorge beobachtet und am Ende mit Not gesehen. Er war ein echter Kaufmann, wie er im Buche stand. Und daneben hatte er ein Hobby. Er war ein super Jogger, so ein Fitnessfreak. Der rannte jeden Tag seine Kilometer hoch und runter. Sauber. Und er lernte eine junge Dame kennen, die mit ihm joggte. Und wie es kam, beim Joggen kann man anfangen, frei zu denken. Man beginnt miteinander zu reden und irgendwann teilte er mit ihr so seine innersten Gedanken und man kam auf einen gemeinsamen Nenner und schlussendlich haben die beiden geheiratet. Und nach der Hochzeit passierte was Komisches. Er hat das später erzählt. Seine Frau kam zu ihm und sagte, weißt du, eigentlich habe ich nur das Joggen angefangen, um dein Interesse auf mich zu ziehen. In Wirklichkeit finde ich Joggen total blöd. Und weißt, eigentlich habe ich auch keine Lust mehr, mit dir zu laufen. Und sie ließ ihn alleine laufen. Sie mochte es, mit den Nachbarinnen zu sitzen, Käffchen zu trinken, was ja auch nett ist. Aber die gemeinsame Ebene ging verloren. Die Zeit, wo man miteinander austauschte, die Zeit, wo man das Herz miteinander teilte, die Zeit, wo man Gemeinsamkeiten entwickelte, die ging verloren. Und es brauchte nicht wirklich lange. Und während er auf diesem Trimmpfad auf seiner Laufstrecke war, traf er eine Dame, die auch lief. Das brauchte wiederum nur eine kurze Zeit, bis man sich einigte, gemeinsam diese Strecke zu laufen. Und irgendwann, nachdem man über das Wetter und über die beruflichen Dinge geredet hatte, begann man miteinander zu reden während des Joggens, was so der andere empfindet und wie es ihm so geht. Und auch das dauerte nicht lange. Und irgendwann traf man sich nach dem Joggen, um sein ISO-Drink in sich reinzuschütten. Und irgendwann trank man Kaffee und dann stellte man sich die gemeinsamen Freunde vor. Und es war nur eine Frage der Zeit, bis er mit der einen Dame Tisch und Bett teilte und mit der anderen sein Herz. Und auch das brauchte nicht wirklich lange und dann zog er aus. Und in der Nachbarschaft haben natürlich alle gewütet, so ein böser Mann, wieso hat er seine Frau im Stich gelassen? Und dann kamen sie zu mir und haben gesagt, Herr Pastor, was sagen denn Sie zu dieser Situation? Und soll ich Ihnen was Ehrliches sagen? Ich habe das nicht so gesehen. Weil wir haben Verantwortung füreinander, stimmt das? Das Desinteresse dieser Dame war eine der Mitgründe, warum dieser Mann hinging, wo er hinging. Soll ich Ihnen was Ehrliches sagen? Die hatte mindestens genauso viel Schuld an dem Scheitern dieser Ehe. Wir sind miteinander verantwortlich, Gemeinsamkeiten zu entwickeln. Das ist unser Job. Zieht nicht in unterschiedliche Richtungen, sondern lernt es, Gemeinsamkeiten und in dieselbe Richtung zu ziehen. Ansonsten wird das ganze Ding schwierig. Was macht man, wenn man erlebt, dass in der eigenen Ehe diese Gemeinsamkeiten verloren gegangen sind? Was tut man, wenn man spürt, dass diese erste Liebe, die mal da ist, verloren gegangen ist? Ich bin so beruhigt, dass Gott in seiner unglaublichen Liebe sein erstes Wunder wo getan hat für alle Insider. Wo hat Gott sein erstes Wunder getan? In Kana, was war denn da? Eine Hochzeit. Ich bin so beruhigt, Gott liebt Hochzeiten. Und wenn Gott Hochzeiten liebt, liebt er was auch? Gut funktionierende Ehen. Und wenn einer weiß, wie man diese Missstände wieder in den Griff kriegt, dann ist es der Chef, der es erfunden hat. Und so lade ich Sie ein, mit mir einen kurzen Blick hineinzunehmen in diese biblische Wahrheit, in diese biblische Geschichte im Johannesevangelium im 2. Kapitel. Und ich sage Ihnen, wenn Sie diese Geschichte verstehen, dann verstehen Sie den göttlichen Lösungsansatz für jede Ehekrise. Mich hat diese Geschichte fasziniert. Als diese Hochzeit läuft, damals im Orient ganz anders gefeiert wie bei uns, das ging über 7 Tage. Da hat man Jahre darauf hingespart, da hat man Vorräte angelegt, da hat man die Weinbehältnisse, die hat man gestapelt. Man wusste, wenn Hochzeit ist, dann muss das das Ereignis des Lebens sein. Und hier erleben wir folgenden Sachverhalt. Mitten hinein in diese unglaublich gute Stimmung der Hochzeit kommt Jesus mit seinen Leuten und mitten hinein in diese Freude, Wein ist immer ein Bild für Lebensfreude, für Liebe. Mitten hinein in diese Freude mischt sich plötzlich dieser ganz bittere Geschmack, dass der Wein ausgegangen ist. Mitten hinein in unsere mit so guten Vorsätzen geschlossene Ehe stellen wir plötzlich fest, dass die Liebe verloren gegangen ist. Dass die Freude aneinander verloren gegangen ist. Die Frage, die sich stellt, ist, wieso konnte das passieren? Wir haben doch mit so guten Vorsätzen angefangen. Wir haben uns gegenseitig vor dem Standesbeamten versprochen, zusammenzuhalten. Manche Leute haben sogar kirchlich geheiratet und vor Gott und den Leuten versprochen, in guten wie in schlechten Zeiten. Und mit Mal merkst du, es ist nicht mehr viel übrig. Was ist passiert? Ganz simpel, hier heißt es, der Wein ging aus. Auf Deutsch, die mal angesammelten Reserven waren leer getrunken und niemand hatte nachgefüllt. Liebe Freunde, hier liegt einer der entscheidenden Punkte für eine erfolgreiche Ehe. Es nützt nicht viel, in dieser Liebe mal angefangen zu haben, sondern der Schlüssel liegt darin, dass man nachfüllt, so lange, bis genug da ist. Und wer nicht nachfüllt, wird irgendwann resigniert feststellen müssen, dass es nicht mehr reicht. Hier liegt das Problem. Sie können dasselbe Spielchen mit ihrem Bankkonto mal machen. Sie nehmen immer nur ab. Was passiert irgendwann? Sie reichen die Pleite ein, wenn sie nicht neu draufgezahlt haben. Denken Sie drüber nach, wie war das, als die erste Liebe da war? Da hat man diesen Liebestank gefüllt. Man hat Zeit miteinander verbracht. Und miteinander Zeit verbringen bedeutet, hey, du bist mir wertvoll. Wer sagt, ich habe keine Zeit, um sie in meine Ehe, in meine Familie, in meine Beziehung zu investieren, der sagt damit, hey, du bist mir nicht wichtig genug. Denn für alles, was wichtig ist und was uns wertvoll erscheint, da haben wir Zeit, stimmt das? Da können wir alles Mögliche investieren. Ich kann mich erinnern, wie ich oft kilometerweise im Zug gesessen habe, Stunden, nur um dann 2-3 Stunden zu Hause bei meiner Liebsten zu sein und dann wieder in den Zug zu sitzen und weiterzufahren. Es war mir keine Mühe. Ich bin oft runtergefahren, ganzen Freitag runter, dann war ich am Samstag da und bin am Samstagabend wieder zu meinem Studium gefahren. Kein Problem. Was hat man alles in Kauf genommen, nur um gemeinsame Zeit miteinander zu verbringen? Man hat da gesessen und man konnte nicht genug Zeit miteinander verbringen. Man hat in den anderen investiert, so viel man konnte. Können Sie sich erinnern, wie viel man miteinander geredet hat? Also wenn man beim Küssen noch dazu gekommen ist. Aber da wollte man den anderen kennenlernen. Man wollte entdecken, wie er tickt, was ihm wichtig ist. Man wollte sich mitteilen. Man nahm sich Zeit, den anderen in seiner Andersartigkeit aufzunehmen. Und man fand es schön, neue, bereichernde Gedanken zu hören. Es war schön, miteinander über die Dinge zu diskutieren. Es war toll, miteinander die Pläne zu entwickeln. Man nahm sich Zeit, um einander zu sagen, dass man sich lieb hat. Können Sie sich noch an die Briefe erinnern, die Sie geschrieben haben? Meine Tochter hat uns in peinliche Momente gebracht an einem Mittag. Sie musste für ihre Ranger-Sachen unten im Keller Zeug zusammensammeln. Und irgendwie war sie drauf gekommen, eine der alten Schranktüren aufzumachen und sie entdeckte einige spannend aussehende Schuhkartons. Die waren deshalb so spannend, weil da so komische Schleifen drumherum gebunden waren. Und das fand sie super. Also die Schleife auf und mal nachgeguckt, was drin steckte. Oh, bloß Papier. Aber das Papier sah irgendwie komisch aus. Also hat sie sich mal das erste Papier genommen und stellte fest, oh, das sind Briefe, da hat Papa an Mama geschrieben. Was hat er denn geschrieben? Und als wir am Mittagstisch sitzen, hat sie plötzlich einige Textpassagen zitiert. Versuchen Sie sich mal dran zu erinnern, was Sie so für Schlauheiten von sich gegeben haben in diesen Briefen. Goethe war ein Scheiß gegen mich. Mann, oh Mann. Ich kann Ihnen sagen, was man da so alles zusammen philosophiert, das ist unglaublich. Heute kriegt man komische Ohren und denkt, oh, gut, dass der Heiland vergibt. Aber Mann, oh Mann. Irgendwann bin ich runter in den Keller und habe nachgezählt. Ich habe über 400 Briefe geschrieben in 3 Jahren. Das ist unglaublich. Wenn es mehr Leute wie mich gibt, dann hätte die Post nicht Herrn zum Winkel nötig. Was hat man alles investiert? Das war ihm wichtig. Können Sie sich erinnern? Dunkel. Ich weiß, wie viele Monate ich arbeiten gehen musste, um unsere Eheringe zu bezahlen. Weil ich war Schüler. Es war kein Stress. Ich habe das gemacht, ich habe das gespart, jede Mark, um ja so Ringe zu kaufen, von denen ich hoffte, sie beeindrucken zu können. Ich habe entdeckt in dieser Phase, dass es sowas wie einen Friseur gibt und dass der nicht vom Teufel ist. Ich kam aus dieser, kennen Sie diese Phase? Ja, Jeans, Parker und einfach lange Haare. Das war super. Und dann war man der Held, wenn man so rumgelaufen ist. Ich habe begonnen, mir klassische Musik anzuhören. Können Sie sich das vorstellen? Also wer Verfolgung braucht, der muss sich klassische Musik anhören. Es war furchtbar. Aber mein Schwiegervater war ein Musikfreak. Und er hörte Brahms und Händel und Beethoven und all diese Menschen, wo man nicht genau weiß, wo die herkommen. Ja, es war gewaltig. Ich war 19 Jahre. Ob das nun La Traviata heißt oder nicht, das war mir doch egal, wie die sich umbringen. Ja, er war ein Held. Sowas habe ich gemacht. Ich habe mir das angetan. Warum? Ich wollte meine Liebste beeindrucken. Na, und den Schwiegervater auch irgendwie. Wissen Sie, warum ich das gemacht habe? Weil ich diese Dame geliebt habe, wie nicht sonst auf der Erde. Und es war mir ganz egal. Und je mehr ich sie kennenlernte, und je mehr diese Liebe wuchs, desto mehr füllte sich dieser Liebestank. Und wenn der Liebestank irgendwann so eine gewisse Höhe erreicht hat, dann kommt man auf die gute Idee und sagt, ey, jetzt ist höchste Zeit. Das nennt man Hochzeit. Jetzt geht's los. Und wir kennen das alle und sagen, ja, so ist das. Erste Liebe, das war eine starke Zeit. Und einige blättern jetzt schon zurück. Manche sind schon bei der Steinzeit, so weit musst du nicht zurück. Ja, das waren gute Dinge. Aber ehrlich, was passiert irgendwann? Mit einem Mal schleicht sich ein ganz komischer Gedanke ein. Während wir in dieser ersten Liebe diesen Gedanken total verstanden haben, in den anderen zu investieren, weil er das Größte und Beste und Schönste ist, kommen wir plötzlich auf den verrückten Gedanken zu glauben, dass der andere für unsere Befriedigung herhalten muss. Und wir beginnen, aus diesem Liebestank rauszunehmen. Und es beginnt damit, dass man selbstsüchtige Forderungen stellt. Weil ich mich glücklich fühlen will, musst du so und so sein. Und wenn du so und so nicht bist, dann bestrafe ich dich halt mit. Ich rede nicht mit dir, ich gehe nicht mehr mit dir ins Bett, wie auch immer. Ich mache dir schon klar, dass du gefälligst meine Forderung zu erfüllen hast. Und wir wundern uns, was plötzlich passiert. Wir beginnen mit Respektlosigkeit und mit Beleidigung und Demütigung, um den anderen gefügig zu machen, den ich vorher noch lieben wollte und auf Händen getragen habe. Jetzt muss der mir dienen und ich will ihn gebrauchen, damit ich mich gut fühle. Und wenn er nicht will, werde ich ihn missbrauchen. Das sagen wir natürlich nicht so deutlich, aber wir benehmen uns so. Unsere Denk- und Handlungsweise wird so. Und wir spüren, wie wir diesen Liebestank unserer Beziehung kaputt machen und immer mehr ausquetschen und aussaugen. Und es bleibt immer weniger. Und wir erwischen uns, wie Zorn- und Wutausbrüche normal werden. Der andere wird zum Blitzableiter. Der hat mich gefälligst zu ertragen. Rücksichtslosigkeit, nervende Gewohnheiten. So bin ich halt und so musst du mich halt nehmen. Früher hat man darum geworben, sich so schön wie möglich für den anderen zu machen. Und mit dem Mal ist das alles völlig egal. Und wir merken, wie der Tank der Liebe immer weniger wird. Am Ende lebt jeder sein Leben. Du machst, was du willst und kommst mir hoffentlich nicht in die Quere und ich mach, was ich will. Und irgendwie einigen wir uns noch, im selben Haus zu wohnen. Vielleicht in getrennten Betten. Getrennte Konten kriegen wir auch hin. Hoffentlich werden die Kinder noch irgendwie groß, damit der Schaden nicht zu mächtig wird. Und wenn wir zu Partys eingeladen werden, tun wir so, als wenn alles klasse ist. Und wir merken, wie der Tank auf Null runtersinkt. Und dann ist es irgendwann nur noch eine Frage der Zeit, bis man sagt, ey, es gibt keine Gemeinsamkeiten mehr. Lass uns wirklich einen Strich hier machen und uns nicht gegenseitig in die Tasche lügen. Geh du deinen Weg und ich gehe meinen. Das ist die Situation, die Jesus hier beschreibt. Der Wein ist leer. Und es gibt nichts mehr, wo die Lebensfreude und die Liebe irgendwo hochgezogen werden kann. Und die Frage, die sich stellt, ist, hey, wie kriegen wir diesen Tank wieder voll? Was müssen wir tun, damit das funktioniert? Und jetzt kommt Jesus und ich liebe diese Stelle. Ich liebe das Wort Gottes, weil es so unglaublich praktisch ist in seiner Anwendung. Was sagt Jesus zu den Leuten? Er sagt, Freunde, wenn ihr wollt, dass das sich ändert, nehmt einen Eimer Wasser, gebt nehmt diesen Eimer, rennt zum Brunnen, holt das Wasser raus, füllt das in riesengroße Behältnisse und sorgt dafür, dass alle diese Behältnisse mit Wasser voll sind. Und du sagst, ey, ich brauche aber Wein. Und Jesus sagt, bleib cool, hol erstmal Wasser. Auf Deutsch, tu das, was du tun kannst und dann erwarte, dass ich das Übernatürliche tue. Bring du deinen Beitrag zur Heilung deiner Ehe und lass mich den übernatürlichen Teil machen. Ich habe mich gefragt, was Jesus damit meint. Und wer ganz an den Schluss der Bibel geht, der erfindet folgende Aussage. Im letzten Buch der Bibel steht im 2. Kapitel, Vers 5, da sagt Jesus, das Problem, dass es in deinem Leben so trocken läuft, ist, du hast die erste Liebe verloren. Und du musst ehrlich sagen, ja, das stimmt. Ich sehe in so vielen Bereichen meiner Ehe, habe ich die erste Liebe verloren. Unsere Beziehung hat so viele Knicks bekommen. Es haben sich so viele Liebesräuber eingeschlichen. Ich habe sie auch geduldet, ehrlicherweise. Und Gott sagt, genau das ist dein Problem. Du hast diese erste Liebe verloren. Und jetzt ist die Frage, was ist die Therapie? Und Jesus redet weiter im Wort und sagt, du musst umkehren. Deine Denk- und deine Handlungsweise musst du wieder umdrehen. Du musst von dieser Selbstsuchtsschiene und der Selbstmitleidschiene, da musst du wieder runter. Wie macht man das? Die Anweisung der Bibel ist genauso simpel. Da sagt Jesus, beginn wieder die ersten Werke der Liebe zu tun. Das ist schlicht und ergreifend. Beginn wieder die ersten Werke der Liebe zu tun. Auf Deutsch, beginn wieder in den anderen Liebe zu investieren, beginn ihn wieder als Nummer eins zu sehen und stell dich wieder zurück, wie es früher war. Beginn wieder dafür zu sorgen, dass es ihm gut geht oder ihr gut geht, je nachdem. Beginn wieder zu sehen, wo sie liegen seine Interessen. Beginn dich wieder rein zu investieren. Beginn wieder zu gucken, was kannst du tun, damit es ihm oder ihr gut geht. Beginn wieder schlicht die Werke der ersten Liebe. Und jetzt höre ich den Aufschrei schon. Aber was mache ich, wenn ich mich gar nicht danach fühle? Soll ich Ihnen was sagen? Das steht da gar nicht. Gott sagt nicht, dass du das machen sollst, wenn du dich danach fühlst. Sondern Gott sagt einfach, sei schlicht und ergreifend gehorsam. Tu es einfach gemäß deiner Willensentscheidung. Ich entscheide mich, diese Werke zu tun. Fertig, mit Gefühl und ohne Gefühl. Ich tue es einfach. Das ist unser Part, die Willensentscheidung in unsere Ehe, in unsere Beziehung wieder zu investieren. Das ist unser Punkt und da lässt Gott uns nicht raus. Er sagt nicht, hey, bete fromme Gebete. Lieber Gott, fahr mit einem Blitz auf meinem Ehemann, zertrümmere seinen dicken Schädel und mach ihm klar, dass ich die beste Wahl bin. Vergessen Sie es fröhlich. Wissen Sie, wen Gott immer verändert, wenn wir beten? Genau. Uns. Der Einzige, den Gott verändert, sind wir. Und wenn er uns verändert, dann geht die Veränderung durch uns zum Nächsten. So rum läuft das. Deshalb ist die Anforderung Gottes zu dir, dass er sagt, du entscheide dich, deinen Willen in Bewegung zu bringen, um die Werke der ersten Liebe wieder zu tun. Und wenn du das machst, wenn du das Wasser holst und ich weiß, dass es nur Wasser ist. Mir ist klar, dass das noch nicht die brennende, prickelnde Liebe ist. Das weiß ich. Aber beginn du die Werke zu tun. Und dann komm ich, wenn du mich einlädst, dann komm ich und dann verwandle ich dein Wasser in Wein. Da liegt das Geheimnis. Hier liegt der Schlüssel. Dass wir uns neu mit Gott verbinden und sagen, Gott, ganz offensichtlich haben wir dich ausgeklammert. Sonst wären wir irgendwann drauf gekommen, dass wir nur noch nehmen, anstatt zu geben. Weil dein Evangelium, das, was Gott uns sagt, ist, liebe deinen Nächsten für dich selber. Das, was Gott sagt, hey, sagt es, investiere Liebe in den anderen. Und das haben wir ganz offensichtlich irgendwie außer Acht gelassen. Und deswegen sind wir in der Bedrulle, in der wir sind. Und jetzt kommt Gott und sagt, bitte, nimm die ersten Schritte der Liebe und tu sie wieder. Und dann erwarte und dann komm zu mir. Und dann nimm mich mit hinein in deine Beziehung. Nimm mich hinein in deine Ehe. Und lass mich meine übernatürliche Kraft in deinem Leben freisetzen. Und dann entdeckst du, wie ich dir eine Liebe gebe, die unglaublich ist. Wie eine wirkliche Erneuerung, wie ein Jungbrunnen. Und wer die Geschichte zu Ende liest hier in Johannes 2, der entdeckt plötzlich was? Es gab einen Zeremonienmeister. Und der war dafür zuständig zu kosten, ob alles in Ordnung ist. Und der nimmt dann plötzlich von diesem Wasser und kostet das. Und was ist sein Urteil? Was sagt er? Hey, dieser Wein ist viel besser als alles, was wir je getrunken haben. Und das gefällt mir. Wenn du bereit bist zu sagen, Gott, ich habe es versiebt. Ganz offensichtlich habe ich auf meine Liebe und auf meine Beziehung nicht aufgepasst. Herr, vergib mir. Ganz offensichtlich habe ich dich auch aus den Augen verloren. Herr Jesus, aber ich tue die ersten Werke mit aller Kraft, die ich habe. Und ich weiß, es ist nur menschlich. Aber ich bitte dich, komm du mit deiner Liebe neu in mein Leben. Dann wird diese neue Liebe besser als die alte. Das ist, warum Gott für jede Beziehung, für jede Ehe Hoffnung hat. Weil er weiß, wenn wir mit seiner Liebe arbeiten werden, wenn wir bereit sind, unsere Werke zu tun und ihn in die Mitte unserer Beziehung, unserer Ehe einladen, dann wird es eine größere und tiefere und stärkere Liebe wie jemals vorher. Hier liegt der Punkt, ich muss nicht weglaufen, ich muss nicht resignieren, ich muss nicht an meiner Schuld irgendwie festhalten und an Verdammnisgefühlen zugrunde gehen, sondern ich darf Gott mit seiner Liebe in meine Ehe einladen. Ich darf ihn reinnehmen in meine Beziehung und sagen, Gott, ich kann's nicht ändern. Ich kann nicht aus Wasser Wein machen. Ich kann nicht aus bloßer Willensentscheidung echte Liebe produzieren. Das musst du tun. Und Gott sagt, genau, deswegen bin ich da. Bitte nimm mich doch rein in deine Situation. Und dann ist die Bibel ehrlich, wenn sie sagt, die Liebe Gottes wird ausgegossen in unsere Herzen durch den Heiligen Geist. Das ist ein göttliches Wunder. Aber mit weniger sollen sie nicht leben. Niemand von uns. Wenn wir jetzt diesen Abend beschließen, dann weiß ich, dass sicher eine Menge Leute, eine Menge Kronleuchter heute Abend aufgegangen sind. Und es geht ihnen so, dass sie viele Punkte erleben, wo sie in dieser Predigt merken, Mann, das passt auch in meine Lebenssituation. Hier entdecke ich mich auch, dass ich Defizite zugelassen habe. Hier erlebe ich mich, dass ich viele Bereiche nicht wirklich in der Ordnung Gottes getan habe. Ich erlebe diesen Mangel in meiner Beziehung. Ich erlebe ihn in meiner Ehe. Vielleicht stecken sie gerade in einer echten Krise drin. Seien Sie nicht frustriert. Das ist normal. Aber es muss nicht so bleiben. Stimmt's? Dass Sie hier sind heute Abend, beweist, dass Sie bereit sind, das Wasser zu schleppen. Aber was sie tun müssen, ist, sich mit Gott verbinden, dass er das Wasser zu Wein macht. Und das ist, er ist der Einzige, der das kann. Und deshalb möchte ich heute Abend was tun. Wobei ich weiß, dass das sehr sensibel ist. Aber ich möchte sie einladen, ihre Beziehung Gott zu weinen. Ich möchte sie einladen, Gott in ihre Situation, in der sie gerade stehen, ihn zu bitten, zu kommen und sie mit dieser Liebe zu füllen, die übernatürlich ist, die nur Gott geben kann. möchte sie einladen, dass sie kommen und sagen, Gott, ich möchte dir meine Ehe weihen. In der Gebetsvorbereitung hatte Gott ein Bild in mein Herz gegeben und ich sah diese Situation des Volkes Israel, wie die Zerstörung über das Land Ägypten kam und Gott sagte, nimm das Blut des Lammes, streich es an deine Türpfosten, damit dein Haus bewahrt ist. Und ich glaube, dass Gott zu einigen Leuten sagen muss und möchte, ich möchte, dass du Jesus und seine Vergebung annimmst und sie an deine Ehe schmierst. Und sagst, Jesus, ich brauche deine Vergebung, damit unsere Ehe heil wird. Jesus, ich brauche deine Vergebung, damit unsere Familie heil wird. Wir haben eine Menge Dinge in unserem Leben und in unserer Ehe und in unserer Familie gemacht, die falsch sind. Und wir leiden an diesen Folgen. Wir brauchen es, dass du mit deinem Schutz, mit deinem übernatürlichen Schutz auf unsere Ehe, auf unsere Beziehung kommst. Damit wirklich Heil passiert und Heilung geschieht. Wir können es nicht aus unserer Kraft. Und Gott sagt, genau das will ich tun. Wenn sie spüren, dass Gott dazu ihnen redet und sagt, hey, das ist genau, was ich brauche und was ich möchte, dann möchte ich sie einladen, mit mir zusammen jetzt aufzustehen. Und wenn die Möglichkeit nachher besteht, Gebet zu empfangen, dann lade ich sie ein, kommen sie einfach nach vorne. Nehmen sie das in Empfang. Die Bibel sagt, dass wir nicht nur Hörer des Wortes Gottes sein sollen, sondern Menschen, die tun, was Gott sagt. Und das Tun bedeutet, ich nehme Gott beim Wort und ich hole mir seinen Segen. Das war bei Jesus so, dass er die Menschen zu sich rief und dann betete er mit ihnen. Und genauso machen wir das auch. Und wir legen den Segen Gottes auf ihr Leben. Und es beginnt Veränderung, sich freizusetzen. Gestern war das so stark, da kamen einige Leute und sie empfingen sofort durch das Gebet Berührung und Heilung. Warum? Weil Gott das tut. Weil er ein Gott ist, der gerne handelt. Und deshalb lade ich sie ein. Bleiben Sie nicht mit Ihrer Situation an Ihrem Platz in sich selber gekehrt sitzen, sondern geben Sie Gott Ihre Hand und sagen Sie, Herr, ich habe lange genug rumgedoktert und habe die Lösung nicht. Bitte komm du mit deiner Liebe zurück in mein Leben. Komm du mit deiner Veränderung zurück in meine Ehe. Komm du mit deiner Heilung zurück in unsere Familie. Ich lade Sie ein, stehen Sie mit mir auf, bitte. Herr Jesus, heute Abend ist so ein heiliger Moment. Du willst uns mit deiner Liebe und mit deiner Heilung dienen. Gott, uns ist so klar, dass wir, was Beziehung angeht, oft so hilflos sind mit all unseren eigenen Mitteln. Herr Jesus, wir merken so oft, dass wir uns selber ja kaum verändern können. Selber so viele Defizite und Verletzungen haben und merken, wie nötig das ist, dass du uns da mit deiner Liebe heilst, damit wir überhaupt lieben können. Gott, und du siehst all die lieben Menschen, die hier sind, du siehst alle ihre Familienkonstellationen, du siehst ihre Ehen, du siehst ihre Familiensituationen, du siehst den Schmerz, der da ist, du siehst all die Dinge, die nicht wirklich gut laufen. Und du siehst auch die Ohnmacht und die Angst vor Trennung, vor Zerstörung, vor Demütigung. Du siehst all die missbrauchten und kaputtgegangenen Träume, die zerplatzten Wünsche und Hoffnung. Aber ich danke dir, dass du uns das in deiner Liebe sagst, dass du kommst und das heilen willst. Jesus, und ich bete jetzt für Menschen, die bereit sind, nicht weiterzumachen in ihrem alten, sich selbst zerstörenden Weg, sondern die sich deiner Liebe anvertrauen wollen, die ihren Glauben auf dich setzen wollen, die Heilung für sich holen wollen, die ihre Situation ändern wollen mit deiner Kraft und Hilfe. Und ich danke dir, Jesus, dass du kommst und dass du unser Wasser nimmst, dass du unser Wollen nimmst und dass du daraus Wein machst. Und ich danke dir, dass das, was du in die Hand nimmst und es erneuerst, es schöner wird und herrlicher wie jemals irgendwas zuvor. Ich bin so beeindruckt von deiner Liebe und von deiner Willigkeit, uns Gutes zu tun. Und ich danke dir, Herr, dass du hier bist. Und während die Lobpreisgruppe nach oben kommt, möchte ich sie einladen, die sie sagen, ja, ich merke, Gott redet zu mir. Ja, ich spüre, ich brauche diesen Segen Gottes neu. Ja, das ist wahr, ich erlebe so viel Beraubung in meiner Situation und ich brauche den Schutz Gottes. Ich möchte mein Leben unter Gottes Schutz und Herrschaft stellen. Ich braucht es neu, dass Gottes Liebe mich berührt und dass das, was verloren gegangen ist, wieder heil wird. Ich lade Sie ein, diesem Reden und diesem Ziehen der Liebe Gottes einfach gehorsam zu sein. Es kommen ganz viele Leute auch hier nach vorne, die mit Ihnen beten können. Aber jetzt ist Ihr Termin. Jetzt ist Ihr Termin zu sagen, Gott, ich komme.
1: Die Fortsetzung folgt morgen um die gleiche Zeit.
0: Wir genießen deine Liebe in unserem Leben.

Gleiches redete Jesus und hob seine Augen zum Himmel empor und sprach: Ich bitte aber nicht für diese allein, sondern auch für die, welche durch ihr Wort an mich glauben werden, auf dass sie alle eins seien, gleich wie du, Vater, in mir und ich in dir. Auf dass auch sie in uns eins seien, damit die Welt glaube, dass du mich gesandt hast. Und ich habe die Herrlichkeit, die du mir gegeben hast, ihnen gegeben, auf dass sie eins seien, gleich wie wir eins sind. Ich in ihnen und du in mir, auf dass sie zu vollendeter Einheit gelangen, damit die Welt erkenne, dass du mich gesandt hast und sie liebst, gleich wie du mich liebst.

spricht: Ein Fremdling soll bei euch wohnen wie ein Einheimischer unter euch. Und du sollst ihn lieben wie dich selbst.

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Jesus, deine Vergebung kennt keine Grenzen. Dafür danken wir dir. Bei dir wollen wir bleiben. Dir wollen wir folgen. Wir wollen keine anderen Götter und Herren neben dir haben.

bist Retter meines Herzens und immer noch da. Du bist Alpha und Omega und das ist immer noch wahr. Du bist die Zuversicht und du bist Zärtlichkeit. Du reichst bis in mein Herz und Millionen Mal so weit. Du bist Zeit und Unendlichkeit. Deine Liebe reicht so weit, dass dein Leid mich befreit. Bis in alle Ewigkeit. Ans Kreuz schlug man dich und du hingst dort für mich. So fließen Schuld und Wut durch dein Blut.

0: Da kamen die Leute von Kirjat Jearim und holten die Lade des Herrn herauf und brachten sie ins Haus Abinadabs auf dem Hügel, und seinen Sohn Eleasar weihten sie, dass er über die Lade des Herrn wache. Aber von dem Tage an, da die Lade des Herrn zu Kirjat Jearim blieb, verging eine lange Zeit. Es wurden 20 Jahre. Dann wandte sich das ganze Haus Israel zum Herrn. Samuel aber sprach zum ganzen Hause Israel: Wenn ihr euch von ganzem Herzen zu dem Herrn bekehren wollt, so tut von euch die fremden Götter und die Astarten und richtet euer Herz zu dem Herrn und dient ihm allein, so wird er euch erretten aus der Hand der Philister. Da taten die Kinder Israel von sich die Baale und Astarten und dienten dem Herrn allein. Samuel aber sprach: Versammelt ganz Israel in Mizpah, dass ich für euch zum Herrn bete. Und sie kamen zusammen in Mizpah und schöpften Wasser und gossen es aus vor dem Herrn und fasteten an demselben Tage und sprachen dort: Wir haben an dem Herrn gesündigt. So richtete Samuel die Kinder Israel zu Mizpah. Als aber die Philister hörten, dass die Kinder Israel zusammengekommen waren in Mizpah, zogen die Fürsten der Philister hinauf gegen Israel. Und die Kinder Israel hörten es und fürchteten sich vor den Philistern. Und sie sprachen zu Samuel: Lass nicht ab, für uns zu schreien zu dem Herrn, unserem Gott, dass er uns helfe aus der Hand der Philister. Samuel nahm ein Milchlamm und opferte dem Herrn ein Brandopfer als Ganzopfer und schrie zum Herrn für Israel, und der Herr erhörte ihn. Und während Samuel das Brandopfer opferte, kamen die Philister heran zum Kampf gegen Israel. Aber der Herr ließ donnern mit großem Schall über die Philister am selben Tage und erschreckte sie, dass sie vor Israel geschlagen wurden. Da zogen die Männer Israels aus von Mizpah und jagten den Philistern nach und schlugen sie bis unterhalb von Bet-Kar. Da nahm Samuel einen Stein und stellte ihn auf zwischen Mizpah und Schen und nannte ihn Eben-Ezer und sprach: Bis hierher hat uns der Herr geholfen. So wurden die Philister gedemütigt und kamen nicht mehr in das Gebiet Israels. Und die Hand des Herrn lag schwer auf den Philistern, solange Samuel lebte. Auch eroberte Israel die Städte zurück, die die Philister ihnen genommen hatten, von Ekron bis Gad, samt ihrem Gebiet. Die errettete Israel aus der Hand der Philister. Und Israel hatte Frieden mit den Amoritern. Samuel aber richtete Israel sein Leben lang und zog Jahr für Jahr umher und kam nach Bethel und Gilgal und Mizpah. Und wenn er Israel an allen diesen Orten gerichtet hatte, kam er wieder nach Rama, denn da war sein Haus, und dort richtete er Israel. Auch baute er dort dem Herrn einen Altar. Als aber Samuel alt geworden war, setzte er seine Söhne als Richter über Israel ein. Sein erstgeborener Sohn hieß Joel und der andere Abia, und sie waren Richter zu Beersheba. Aber seine Söhne wandelten nicht in seinen Wegen, sondern suchten ihren Vorteil und nahmen Geschenke und beugten das Recht. Da versammelten sich alle Ältesten Israels und kamen nach Rama zu Samuel und sprachen zu ihm: Siehe, du bist alt geworden, und deine Söhne wandeln nicht in deinen Wegen. So setze nun einen König über uns, der uns richte, wie ihn alle Heiden haben. Das missfiel Samuel, dass sie sagten: Gib uns einen König, der uns richte. Und Samuel betete zum Herrn. Der Herr aber sprach zu Samuel: Gehorche der Stimme des Volks in allem, was sie zu dir gesagt haben, denn sie haben nicht dich, sondern mich verworfen, dass ich nicht mehr König über sie sein soll. Sie tun dir, wie sie immer getan haben, von dem Tage an, da ich sie aus Ägypten führten, bis auf diesen Tag, dass sie mich verlassen und anderen Göttern gedient haben. so gehorche nun ihrer Stimme. Doch warne sie und verkünde ihnen das Recht des Königs, der über sie herrschen wird. Und Samuel sagte alle Worte des Herrn dem Volk, das von ihm einen König forderte, und sprach: Das wird des Königs Recht sein, der über euch herrschen wird. Eure Söhne wird er nehmen für seinen Wagen und seine Gespanne, und dass sie vor seinem Wagen herlaufen, und zu Hauptleuten über 1000 und über 50, und dass sie ihm seinen Acker bearbeiten und seine Ernte einsammeln, und dass sie seine Kriegswaffen machen und was zu seinen Wagen gehört. Eure Töchter aber wird er nehmen, dass sie Salben bereiten, kochen und backen. Eure besten Äcker und Weinberge und Ölgärten wird er nehmen und seinen Großen geben. Dazu von euren Kornfeldern und Weinbergen wird er den Zehnten nehmen und seinen Kämmerern und Großen geben. Und eure Knechte und Mägde und eure besten Rinder und eure Esel wird er nehmen und in seinen Dienst stellen. Von euren Herden wird er den Zehnten nehmen, und ihr müsst seine Knechte sein. Wenn ihr dann schreien werdet zu der Zeit über euren König, den ihr euch erwählt habt, so wird euch der Herr zu derselben Zeit nicht erhören. Aber das Volk weigerte sich, auf die Stimme Samuels zu hören, und sie sprachen: Nein, sondern ein König soll über uns sein, dass wir auch seien wie alle Heiden, dass uns unser König richte und vor uns her ausziehe und unsere Kriege führe. Und als Samuel alle Worte des Volks gehört hatte, sagte er sie vor den Ohren des Herrn. Der Herr aber sprach zu Samuel: Gehorche ihrer Stimme und mache ihnen einen König. Und Samuel sprach zu den Männern Israels: Geht hin,
1: Kapitel 9.
0: Ein jeder in seine Stadt.
1: Es war ein Mann von Benjamin mit Namen Kis, ein Sohn Abiels, des Sohnes Zeros, des Sohnes Bechorats, des Sohnes Afias, des Sohnes eines Benjaminiters, ein angesehener Mann. Der hatte einen Sohn mit Namen Saul. Der war ein junger, schöner Mann, und es war niemand unter den Kindern Israel so schön wie er, eines Hauptes länger als alles Volk. Es hatte aber Kis, der Vater Sauls, die Eselinnen verloren. Und er sprach zu seinem Sohn Saul: Nimm einen der Knechte mit dir, mach dich auf, geh hin und suche die Eselinnen. Und sie gingen durch das Gebirge Ephraim und durch das Gebiet von Schalisha und fanden sie nicht. Sie gingen durch das Gebiet von Schaalim und sie waren nicht da. Sie gingen durchs Gebiet von Benjamin und fanden sie nicht. Als sie aber ins Gebiet von Zuf kamen, sprach Saul zu dem Knecht, der bei ihm war: Komm, lass uns wieder heimgehen. Mein Vater könnte sich sonst statt um die Eselinnen um uns sorgen. Der aber sprach: Siehe, es ist ein berühmter Mann Gottes in dieser Stadt. Alles, was er sagt, das trifft ein. Nun lass uns dahin gehen, vielleicht sagt er uns unseren Weg, den wir gehen sollen. Saul aber sprach zu seinem Knecht: Wenn wir schon hingehen, was bringen wir dem Mann? Denn das Brot in unserem Sack ist verzehrt, und wir haben keine Gabe, die wir dem Mann Gottes bringen könnten. Was haben wir sonst? Der Knecht antwortete Saul abermals und sprach: Siehe, ich hab einen Viertel Silbertaler bei mir, den wollen wir dem Mann Gottes geben, dass er uns unseren Weg sage. Saul sprach zu seinem Knecht: Du hast recht geredet, komm, lass uns gehen. Und als sie hingingen nach der Stadt, wo der Mann Gottes war, und den Aufgang zur Stadt hinaufstiegen, trafen sie Mädchen, die hinausgingen, um Wasser zu schöpfen. Zu ihnen sprachen sie: Ist der Seher hier? Vor Zeiten sagte man in Israel, wenn man ging, Gott zu befragen: Kommt, lasst uns zu dem Seher gehen. Denn die man jetzt Propheten nennt, die nannte man vor Zeiten Seher. Sie antworteten ihnen: Ja, er war gerade vor dir da, eile, denn er ist heute in die Stadt gekommen, weil das Volk heute ein Opferfest hat auf der Höhe. Wenn ihr in die Stadt kommt, so werdet ihr ihn finden, ehe er hinaufgeht auf die Höhe, um zu essen. Denn das Volk wird nicht essen, bis er kommt. Er segnet erst das Opfer, danach essen die, die geladen sind. Darum geht hinauf, denn jetzt werdet ihr ihn treffen. Und als sie hinauf zur Stadt kamen und in die Stadt eintraten, siehe, da kam Samuel heraus ihnen entgegen und wollte auf die Höhe gehen. Aber der Herr hatte Samuel das Ohr aufgetan einen Tag, bevor Saul kam, und gesagt, »Morgen um diese Zeit will ich einen Mann zu dir senden aus dem Lande Benjamin. Den sollst du zum Fürsten salben über mein Volk Israel, dass er mein Volk errette aus der Philister Hand. Denn ich habe das Elend meines Volks angesehen, und sein Schreien ist vor mich gekommen.« Als nun Samuel Saul sah, tat ihm der Herr kund, »Siehe, das ist der Mann, von dem ich dir gesagt habe, dass er über mein Volk herrschen soll.« Da trat Saul auf Samuel zu im Tor und sprach, »Sage mir, wo ist hier das Haus des Sehers?« Samuel antwortete Saul, »Ich bin der Seher. Geh vor mir hinauf auf die Höhe, denn ihr sollt heute mit mir essen. Morgen früh will ich dir das Geleit geben, und auf alles, was du auf dem Herzen hast, will ich dir Antwort geben. Und um die Eselinnen, die du vor 3 Tagen verloren hast, sorge dich jetzt nicht. Sie sind gefunden. Wem gehört denn alles, was wertvoll ist in Israel? Gehört es nicht dir und dem ganzen Hause deines Vaters?« Saul antwortete, »Bin ich nicht ein Benjaminiter aus einem der kleinsten Stämme Israels? Und ist nicht mein Geschlecht das geringste unter allen Geschlechtern des Stammes Benjamin? Warum sagst du mir solches?« Samuel aber nahm Saul und seinen Knecht und führte sie in die Halle und setzte sie oben an unter die Geladenen, und das waren etwa 30 Mann. Und Samuel sprach zu dem Koch, »Gib das Stück her, das ich dir gab, und dabei befahl, du solltest es bei dir zurückbehalten.« Da trug der Koch eine Keule auf und den Fettschwanz, und er legte sie Saul vor und sprach, »Siehe, hier ist das Übriggebliebene, leg es vor dich hin und iss. Denn als ich das Volk einlud, ist es für dich aufbewahrt worden für diese Stunde.« So aß Saul an jenem Tage mit Samuel. Und als sie hinabgegangen waren von der Höhe der Stadt, machten sie Saul ein Lager auf dem Dach, und er legte sich schlafen. Und als die Morgenröte aufging, rief Samuel zum Dach hinauf und sprach zu Saul, »Steh auf, dass ich dich geleite.« Und Saul stand auf, und die beiden gingen miteinander hinaus, er und Samuel. Und als sie hinabkamen an das Ende der Stadt, sprach Samuel zu Saul, »Sage dem Knecht, dass er uns vorangehe.« Und er ging voran. »Du aber steh jetzt still, dass ich dir kundtue, was Gott gesagt hat.« Da nahm Samuel den Krug mit Öl und goss es auf sein Haupt und küsste ihn und sprach, »Siehe, der Herr hat dich zum Fürsten über sein Erbteil gesalbt. Wenn du jetzt von mir gehst, so wirst du 2 Männer finden bei dem Grabe Rahels an der Grenze Benjamins bei Zelzach. Die werden zu dir sagen, die Eselinnen sind gefunden, die du zu suchen ausgezogen bist. Aber siehe, dein Vater hat die Esel nicht mehr im Sinn und sorgt sich um euch und spricht, was soll ich wegen meines Sohnes tun? Und wenn du von da weitergehst, wirst du zur Eiche Tabor kommen. Dort werden dich 3 Männer treffen, die hinaufgehen zu Gott nach Bethel. Einer trägt 3 Böcklein, der andere 3 Brote, der dritte einen Krug mit Wein. Und sie werden dich freundlich grüßen und dir 2 Brote geben. Die sollst du von ihren Händen annehmen. Danach wirst du nach Gibea Gottes kommen, wo die Wache der Philister ist. Und wenn du dort in die Stadt kommst, wird dir eine Schar von Propheten begegnen, die von der Höhe herabkommen, und vor ihnen her Harfe und Pauke und Flöte und Zither, und sie werden in Verzückung sein. Und der Geist des Herrn wird über dich kommen, dass du mit ihnen in Verzückung gerätst. Da wirst du umgewandelt und ein anderer Mensch werden. Wenn bei dir nun diese Zeichen eintreffen, so tu, was dir vor die Hände kommt, denn Gott ist mit dir. Du sollst aber vor mir hinabgehen nach Gilgal. Siehe, da will ich zu dir hinabkommen, um Brandopfer und Dankopfer zu opfern. 7 Tage sollst du warten, bis ich zu dir komme und dir kundtue, was du tun sollst. Und als Saul sich wandte, um von Samuel wegzugehen, gab ihm Gott ein anderes Herz. Und alle diese Zeichen trafen ein an demselben Tag. Und als sie nach Gibea kamen, siehe, da kam ihm eine Prophetenschar entgegen, und der Geist Gottes geriet über ihn, dass er mit ihnen in Verzückung geriet. Als sie sahen, dass er mit den Propheten in Verzückung war, sprachen alle, die ihn früher gekannt hatten, untereinander: Was ist mit dem Sohn des Kis geschehen? Ist Saul auch unter den Propheten? Und einer von dort sprach: Wer ist denn schon ihr Vater? Daher ist das Sprichwort gekommen: Ist Saul auch unter den Propheten? Und als seine Verzückung aufgehört hatte, kam er nach Gibea. Es sprach aber Sauls Oheim zu ihm und zu seinem Knecht: Wo seid ihr hingegangen? Er antwortete: Die Eselinnen zu suchen. Und als wir sahen, dass sie nicht da waren, gingen wir zu Samuel. Da sprach der Oheim Sauls: Sage mir, was sagte euch Samuel? Saul antwortete seinem Oheim: Er sagte uns, dass die Eselinnen gefunden seien. Aber was Samuel von dem Königtum gesagt hatte, sagte er ihm nicht. Samuel aber rief das Volk zusammen zum Herrn nach Mizpah und sprach zu den Kindern Israel: So sagt der Herr, der Gott Israels: Ich habe Israel aus Ägypten geführt und euch aus der Hand der Ägypter errettet und aus der Hand aller Königreiche, die euch bedrängten. Ihr aber habt heute euren Gott verworfen, der euch aus aller eurer Not und Bedrängnis geholfen hat, und habt gesprochen: Nein, setze vielmehr einen König über uns. Wohlan, so tretet nun vor den Herrn nach euren Stämmen und Tausendschaften. Als nun Samuel alle Stämme Israels herantreten ließ, fiel das Los auf den Stamm Benjamin. Und als er den Stamm Benjamin herantreten ließ mit seinen Geschlechtern, fiel das Los auf das Geschlecht Matri. Und als er das Geschlecht Matri herantreten ließ, Mann für Mann, fiel das Los auf Saul, den Sohn des Kis. Und sie suchten ihn, aber sie fanden ihn nicht. Da befragten sie abermals den Herrn: Ist denn der Mann überhaupt hergekommen? Der Herr antwortete: Siehe, er hat sich bei dem Tross versteckt. Da liefen sie hin und holten ihn von dort. Und als er unter das Volk trat, war er eines Hauptes länger als alles Volk. Und Samuel sprach zu allem Volk: Da seht ihr, wen der Herr erwählt hat. Ihm ist keiner gleich im ganzen Volk. Da jauchzte das ganze Volk und sprach: Es lebe der König! Samuel aber tat dem Volk das Recht des Königtums kund und schrieb's in ein Buch und legte es vor dem Herrn nieder. Und Samuel entließ das ganze Volk, einen jeden in sein Haus. Auch Saul ging heim nach Gibea, und mit ihm gingen die vom Heer, denen Gott das Herz gerührt hatte. Aber einige ruchlose Leute sprachen: Was soll der uns helfen? Und sie verachteten ihn und brachten ihm kein Geschenk.